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1: Die Nachrichten von SRF um 3 Uhr mit Livia Schmidt. Bei Schüssen bei einem islamischen Zentrum in der US-Stadt San Diego sind 5 Menschen ums Leben gekommen. Nach Polizeiangaben seien unter den Toten 3 Opfer und 2 mutmaßlich Verdächtige. Derzeit gehe man davon aus, dass sich die beiden jugendlichen Verdächtigen selbst getötet haben, sagte der Polizeichef San Diegos an einer Medienkonferenz. Zum islamischen Zentrum gehört neben einer Moschee auch eine Schule. Da es sich um eine religiöse Einrichtung handle, gehe man bis auf Weiteres davon aus, dass es sich um ein Hassverbrechen handelt, so der Polizeichef. Ermittlungen liefen. US-Präsident Donald Trump reagierte auf den Vorfall. Es sei eine, Zitat, entsetzliche Situation, sagte er in Washington. Wir bleiben in den USA. Im Bundesstaat Minnesota hat die Staatsanwaltschaft einen Beamten der Einwanderungsbehörde ICE angeklagt. Dem Mann wird Körperverletzung vorgeworfen. Zudem soll er gegenüber den Ermittlungsbehörden falsche Angaben gemacht haben, wie die zuständige Staatsanwältin mitteilte. Konkret geht es um einen Abschiebeeinsatz der Einwanderungsbehörde, der Mitte Januar stattfand. Der angeklagte Beamte habe auf eine Haustür geschossen, hinter der sich 4 Menschen befanden. Ein Mann wurde dabei verletzt. Laut der Staatsanwältin hatte der Beamte die Schüsse abgegeben, obwohl für ihn oder für andere keine Gefahr bestand. Landesweit hatten die Einsätze der umstrittenen Einwanderungsbehörde Anfang Jahr für Aufsehen und Proteste gesorgt. In Minnesota kamen 2 Personen durch Schüsse von Grenzbeamten ums Leben. In Moldau sorgt die Punktevergabe der Jury am Eurovision Song Contest für Kritik. Nun zieht der Leiter des öffentlich-rechtlichen Radio- und Fernsehsenders die Konsequenzen und tritt zurück. Während das moldauische Publikum dem Nachbarland Rumänien die vollen 12 Punkte gab, vergab die Jury aus Moldau dem rumänischen Beitrag lediglich 3 Punkte. Zwar habe man sich von dieser Jurywertung distanziert, als Leiter des öffentlich-rechtlichen Senders übernehme er aber die Verantwortung für die Juryentscheidung, sagte Vlad Turcanu. Ebenfalls für Kritik sorgte in den sozialen Medien, dass die Ukraine keine Punkte von Moldau erhielt. Moldau unterhält zu Rumänien und der Ukraine enge Beziehungen. Das Finale des Eurovision Song Contest am Samstag in Wien gewann Dara für Bulgarien mit dem Lied «Banga Ranga». Das Wetter heute Dienstag, es ist teils sonnig, dann zunehmend bewölkt und vereinzelt nass, das Ganze bei 16 Grad im Norden und 21 Grad im Süden. Das waren Nachrichten von Radio SRF, verantwortlich Livia Schmidt.

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1: Die Nachrichten von SRF um 4 Uhr mit Livia Schmidt. Bei Schüssen bei einem islamischen Zentrum in der US-Stadt San Diego sind mehrere Personen getötet worden. Der Polizeichef der kalifornischen Stadt sprach von 3 Todesopfern, zudem seien die beiden mutmaßlichen jugendlichen Täter tot. Antje Sieb von der ARD berichtet.
2: Gegen Mittag Ortszeit waren erste Notrufe eingegangen. Beim Eintreffen an dem Zentrum mit Moschee, Kindergarten und Schule hatten Einsatzkräfte die 3 Opfer gefunden. Der getötete Wachmann habe möglicherweise eine größere Katastrophe verhindert, sagte der Polizeichef von San Diego, Scott Wahl. Die beiden Verdächtigen wurden nach Polizeiangaben in einem Auto einige Blocks entfernt tot aufgefunden. Sie sollen sich selbst erschossen haben. Die Ermittlungen zu möglichen Motiven laufen. So soll etwa ein Haus durchsucht werden, das mit einem der Jugendlichen in Verbindung steht. Es gebe Hinweise auf Hasskriminalität, sagte der Polizeichef, ging aber nicht ins Detail. Bereits am Vormittag hatte die Mutter eines der Verdächtigen ihren Sohn vermisst gemeldet. Zusätzlich waren ihr Auto sowie mehrere Waffen verschwunden. Deshalb waren Ermittler bereits auf der Suche nach dem Jugendlichen, als die Notrufe aus der Moschee eintrafen. Mehrere Städte in den USA haben angekündigt, in Reaktion auf die Ereignisse in San Diego den Schutz für Moscheen und islamische Zentren zu verstärken.
1: In Moldau sorgt die Punktevergabe der Jury am Eurovision Song Contest für Kritik. Nun zieht der Leiter des öffentlich-rechtlichen Radio- und Fernsehsenders die Konsequenzen und tritt zurück. Während das moldauische Publikum dem Nachbarland Rumänien die vollen 12 Punkte gab, vergab die Jury aus Moldau dem rumänischen Beitrag lediglich 3 Punkte. Zwar habe man sich von dieser Jurywertung distanziert, als Leiter des öffentlich-rechtlichen Senders übernehme er aber die Verantwortung für die Juryentscheidung, sagte Vlad Turcanu. Ebenfalls für Kritik sorgte in den sozialen Medien, dass die Ukraine keine Punkte von der Jury erhielt. Moldau unterhält zu Rumänien und der Ukraine enge Beziehungen. Das Finale des Eurovision Song Contest am Samstag in Wien gewann Dara für Bulgarien mit dem Lied «Banger Ranger». Zum Sport. Zuerst zur Eishockey-WM. Die Schweiz gewinnt gegen Deutschland mit 6:1. Die ersten 5 Tore der Schweiz fielen im 2. Drittel. Dazu sagt einer der Torschützen, Dennis Malgin.
3: Ich glaub, wir sind geduldig geblieben. Wir haben gewusst, dass wir selbst Goal machen. Sind geduldig geblieben und dann haben wir die erste Chance wieder genützt im zweiten und dann ist es Rolle gekommen.
1: Im zweiten Spiel des Abends verlor Schweden gegen Tschechien mit 3:4. Und Fußball in der Barrage um den letzten Platz in der Super League hat es im Hinspiel keinen Sieger gegeben. Aarau und die Grasshoppers trennten sich 0:0. Das Rückspiel ist am Donnerstag in Zürich. Das Wetter heute Dienstag, es ist teils sonnig, dann zunehmend bewölkt und vereinzelt nass. Das Ganze bei 16 Grad im Norden und 21 Grad im Süden. Das waren Nachrichten von Radio SRF, verantwortlich Livia Schmidt.

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1: Die Nachrichten von SRF um 5 Uhr mit Livia Schmid. Guten Morgen. Wegen künftiger Sozialhilfe für geflüchtete Ukrainerinnen und Ukrainer. Einige Kantone warnen vor Mehrkosten. Der Bund prüft Anpassungen. Bei einem islamischen Zentrum im kalifornischen San Diego sind Schüsse gefallen. 5 Personen sind tot, darunter auch die beiden Tatverdächtigen. Das Wetter: zuerst ist es sonnig, tagsüber ziehen aus Westen Wolken auf und stellenweise regnet es. Nach dem Einmarsch von Russland in die Ukraine sind viele Ukrainerinnen und Ukrainer aus ihrer Heimat geflüchtet, auch in die Schweiz. Sie leben hier mit dem Schutzstatus S. Nach 5 Jahren hätten sie Anspruch auf eine Aufenthaltsbewilligung B und damit auf höhere Sozialleistungen. Nun haben die Zentralschweizer Kantone vor den finanziellen Folgen gewarnt und sie fordern, mehr Kompetenzen für die Kantone, um die Höhe der Sozialhilfe festzulegen. Dazu sagt der Sprecher des Staatssekretariats für Migration, Daniel Bach, der Bund prüfe derzeit eine Anpassung der Regeln.
2: Als wir vor 5 Jahren diesen Schutzstatus in Kraft gesetzt haben, hat niemand daran gedacht oder damit gerechnet, dass es so lange dauern wird, dieser Krieg. Und jetzt stehen wir vor der Frage, wie gehen wir weiter mit dem Status S? Und da stellt sich eben auch die Frage nach der Sozialhilfe. Und hier möchten wir eben den Kantonen möglichst viel Spielraum geben, bis irgendwann hoffentlich dieser Schutzstatus aufgehoben werden kann.
1: Konkret werde eine Verordnungsanpassung geprüft. Damit sollen die Kantone Menschen aus der Ukraine weiterhin einen tieferen Sozialhilfesatz auszahlen können. Bei Schüssen bei einem islamischen Zentrum in der Stadt San Diego sind mehrere Personen getötet worden. Der Polizeichef der kalifornischen Stadt sprach von 3 Todesopfern, darunter sei auch ein Wachmann des Zentrums. Zudem seien die beiden Tatverdächtigen im Alter von 17 und 19 Jahren tot. Antje Sieb von der ARD berichtet.
3: Gegen Mittag Ortszeit waren erste Notrufe eingegangen. Beim Eintreffen an dem Zentrum mit Moschee, Kindergarten und Schule hatten Einsatzkräfte die 3 Opfer gefunden. Der getötete Wachmann habe möglicherweise eine größere Katastrophe verhindert, sagte der Polizeichef von San Diego, Scott Wahl. Die beiden Verdächtigen wurden nach Polizeiangaben in einem Auto einige Blocks entfernt tot aufgefunden. Sie sollen sich selbst erschossen haben. Die Ermittlungen zu möglichen Motiven laufen. So soll etwa ein Haus durchsucht werden, das mit einem der Jugendlichen in Verbindung steht. Es gebe Hinweise auf Hasskriminalität, sagte der Polizeichef, ging aber nicht ins Detail. Bereits am Vormittag hatte die Mutter eines der Verdächtigen ihren Sohn vermisst gemeldet. Zusätzlich waren ihr Auto sowie mehrere Waffen verschwunden. Deshalb waren Ermittler bereits auf der Suche nach dem Jugendlichen, als die Notrufe aus der Moschee eintrafen. Mehrere Städte in den USA haben angekündigt, in Reaktion auf die Ereignisse in San Diego den Schutz für Moscheen und islamische Zentren zu verstärken.
1: US-Präsident Donald Trump hat seine Klage gegen die US-Steuerbehörde IRS zurückgezogen. Das geht aus Gerichtsdokumenten hervor. Trump und Familienangehörige hatten die Behörde im Januar verklagt und 10 Milliarden US-Dollar gefordert. Der Grund: die Behörde habe zu wenig getan, um zu verhindern, dass ein ehemaliger Mitarbeiter 2 frühere Steuererklärungen gegen den Willen des Präsidenten veröffentlichen konnte. Die Zeitung New York Times hatte darauf berichtet, dass Trump während mehrerer Jahre gar keine oder nur geringe Einkommenssteuern zahlte. US-Medien melden nun, die Steuerbehörde habe sich im Gegenzug dazu verpflichtet, einen Fonds in Höhe von 1,8 Milliarden einzurichten für die Entschädigung von Opfern eines angeblich als Waffe eingesetzten Justizsystems. Dazu könnten laut den Berichten auch 1600 Personen gehören, die wegen der Stürmung des Kapitols verurteilt wurden. In Moldau sorgt die Punktevergabe der Jury am Eurovision Song Contest für Kritik. Nun zieht der Leiter des öffentlich-rechtlichen Radio- und Fernsehsenders die Konsequenzen und tritt zurück. Während das moldauische Publikum dem Nachbarland Rumänien die vollen 12 Punkte gab, vergab die Jury aus Moldau dem rumänischen Beitrag lediglich 3 Punkte. Zwar habe man sich von dieser Jurywertung distanziert, als Leiter des öffentlich-rechtlichen Senders übernehme er aber die Verantwortung für die Juryentscheidung, sagte Vlad Turcanu. Ebenfalls für Kritik sorgte in den sozialen Medien, dass die Ukraine keine Punkte von der moldauischen Jury erhielt. Moldau unterhält zu Rumänien und der Ukraine enge Beziehungen. Das Finale des Eurovision Song Contests am Samstag in Wien gewann Dara für Bulgarien mit dem Lied «Bangaranga». Zum Sport, zuerst zur Eishockey-WM. Die Schweiz hat gegen Deutschland gewonnen mit 6:1. Die ersten 5 Tore der Schweiz fielen im zweiten Drittel. Dazu sagt einer der Torschützen, Denis Malgin.
4: Ich glaub, wir sind geduldig geblieben. Wir haben gewusst, dass wir sehr wahrscheinlich das erste Goal machen. Sind geduldig geblieben und dann haben wir die erste Chance wieder genützt im zweiten und dann ist es Rolle gekommen.
1: Im zweiten Spiel des Abends verlor Schweden gegen Tschechien mit 3:4. Und Fußball: in der Barrage um den letzten Platz in der Super League hat es im Hinspiel keinen Sieger gegeben. Aarau und die Grasshoppers trennten sich 0:0. Das Rückspiel ist am Donnerstag in Zürich. Das Wetter: am Vormittag scheint zeitweise die Sonne, nur im Westen wird es bald bewölkt. Am Nachmittag ziehen dichtere Wolkenfelder vorüber, im Norden fällt stellenweise etwas Regen. Die Höchstwerte liegen im Norden bei etwa 17 und im Süden bei 21 Grad. Das waren Nachrichten von Radio SRF, verantwortlich Livia Schmidt.

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1: Guten Morgen. Bei uns geht's heute zuerst um das heikle Geschäft mit Waffen. Was mit Schweizer Pistolen und Sturmgewehren nach dem Verkauf ins Ausland passiert, das ist nicht immer ganz klar. Das zeigt das Beispiel Jordanien. Und ein weiterer Erfolg für die Schweiz an der Heim-WM. Die Eishockey-Nationalmannschaft gewinnt 6:1 gegen Deutschland. Der Tag beginnt sonnig, aber dabei bleibt es nicht, Mario Storni.
2: Genau, tagsüber ziehen aus Westen einige Wolkenfelder auf und stellenweise regnet es dann auch. Im Norden bei rund 17 Grad, im Süden gibt es bis 21 Grad.
1: Wo genau landen Schweizer Waffen, wenn sie ins Ausland verkauft werden? Das überprüft die Schweiz mit Kontrollen vor Ort. Recherchen von SRF zeigen jetzt, letztes Jahr waren die Schweizer Kontrolleure unter anderem in Jordanien und stießen dort auf verschlossene Türen. Jordanien weigerte sich, einen Teil der Waffen vorzuzeigen. Aus dem Bundeshaus berichtet Dominik Meyer.
3: Die Schweizer Kontrolleure wollten Sturmgewehre, Pistolen, Maschinenpistolen und Schalldämpfer überprüfen. Sie wollten sicherstellen, dass das Kriegsgerät noch in Jordanien ist. Doch jetzt zeigt ein Bericht des Staatssekretariats für Wirtschaft SECO, die jordanischen Sicherheitskräfte zeigten einen Teil der Waffen schlicht nicht vor. SRF hat den Bericht über die Kontrollmission gestützt auf das Öffentlichkeitsprinzip herausverlangt. Das SECO schreibt, Zitat,
4: «Während an einer Stelle sämtliches Material verifiziert werden konnte, durften an anderer Stelle keine Überprüfungen vorgenommen werden und an wieder anderer Stelle fehlten einzelne Waffen.»
3: Geklappt habe die Inspektion nur bei etwas mehr als einem Drittel der Waffen. Für das übrige Kriegsgerät sei das Ergebnis
4: «ein klares nicht erfüllt.
3: Und das hat Folgen.
4: Das Resultat in Jordanien wird bei der Beurteilung künftiger Gesuche für den Export von Kriegsmaterial nach Jordanien zu berücksichtigen sein.
3: Das heisse nicht zwingend, dass Jordanien gar keine Schweizer Rüstungsgüter mehr erhalte. Möglich sei aber, dass bestimmte Empfänger nicht mehr beliefert würden. Das SECO bemüht sich zudem, die gescheiterten Kontrollen allenfalls in einem zweiten Anlauf nachzuholen. Seit der Einführung dieser Kontrollen vor über 10 Jahren hat die Schweiz über 40 Länder geprüft. Verstöße wurden zum Beispiel in Ghana, dem Libanon, der Slowakei oder Indien bekannt. Gemäß den geltenden Regeln müssen die meisten Länder beim Kauf von Schweizer Rüstungsgütern eine Garantie unterschreiben, dass sie das Kriegsgerät nicht weitergeben und dass sie Kontrollen vor Ort akzeptieren.
1: Künftig könnten solche Kontrollen aber seltener werden. Das Parlament nämlich hat Ende letzten Jahres das Kriegsmaterialgesetz in mehreren Punkten gelockert. Zum Beispiel sollen Käuferländer in der Regel keine Garantie mehr abgeben müssen, dass sie Rüstungsgüter nicht weitergeben. Noch einmal Dominik Meyer.
3: Die Lockerungen beim Kriegsmaterialexport sind breit abgestützt im bürgerlichen Lager von SVP bis zur Mittepartei. Es gehe vor allem darum, westliche Länder einfacher beliefern zu können, sagt Mitte-Nationalrätin und Sicherheitspolitikerin Nicole Barandun. Bei Ländern wie Jordanien könne die Schweiz auch künftig eingreifen, dank einer Ausnahmeklausel, wenn es sicherheitspolitische, außenpolitische oder neutralitätspolitische Gründe gibt, könne der Bundesrat auch künftig im Einzelfall Garantien verlangen, sogenannte Nichtwiederausfuhrerklärungen und Kontrollen vor Ort.
5: Bei einem Staat wie Jordanien, auch mit dieser Vorgeschichte, erwarte ich dann doch vom Bundesrat, dass er dies genau prüft und in dem Fall eben wohl eine Nichtwiederausfuhrerklärung verlangt.
3: Ändert sich somit letztlich gar nichts bei Kriegsmaterialexporten in Staaten wie Jordanien. Die Gegnerinnen und Gegner der Lockerungen sehen das anders. Hier der grüne Nationalrat Gerhard Andrey.
6: Wenn dem so wäre, dann würde die rechte Mehrheit nicht das Gesetz anpassen. Es ist klar, was man will. Mehr unkontrollierte Kriegsmaterialexporte, um an den astronomischen Militärausgaben weltweit mitzuverdienen.
3: Grüne, SP und weitere linke Verbündete haben das Referendum ergriffen gegen die Lockerungen. Die Bürgerlichen auf der anderen Seite verteidigen sie. Die Volksabstimmung findet frühestens im September statt.
1: Wir schauen ins Ausland. An der US-Westküste hat es einen Angriff auf ein islamisches Zentrum gegeben. Mehrere Menschen wurden in der Stadt San Diego getötet, Mario Storni.
2: Insgesamt spricht die Polizei aktuell von 5 Toten. Sie geht davon aus, dass 2 jugendliche Angreifer 3 Menschen getötet haben, darunter einen Wachmann des islamischen Zentrums. Die beiden 17- und 18-jährigen mutmaßlichen Täter sollen sich später in der Nähe des Zentrums selbst erschossen haben. Die Ermittlungen zum Motiv laufen. Es gebe Hinweise auf ein Hassverbrechen, sagte der Polizeichef von San Diego. Als Reaktion auf den Angriff haben mehrere Städte in den USA angekündigt, den Schutz für Moscheen und islamische Zentren nun verstärken zu wollen. Dann bleiben wir gleich in den USA. Im Bundesstaat Minnesota hat die Staatsanwaltschaft einen Beamten der Einwanderungsbehörde ICE angeklagt. Der Mann wird Körperverletzung vorgeworfen, zudem soll er falsche Angaben gemacht haben. Er soll bei einem Einsatz Anfang Jahr auf eine Haustür geschossen und dabei eine Person verletzt haben und das ohne, dass die Situation zuvor gefährlich gewesen sei. Landesweit hatten die umstrittenen Einsätze der Behörde ICE Anfang Jahr für Schlagzeilen und auch für Proteste gesorgt.
1: Sie hören die Sendung heute Morgen, 6:06 jetzt. Der Streit zwischen Tech-Milliardär Elon Musk und OpenAI ist vor Gericht entschieden worden, zumindest vorerst. Ein Gericht in Kalifornien hat die Klage von Musk gegen OpenAI abgewiesen. Musk hatte das KI-Unternehmen einst mitgegründet. Wirtschaftsredaktor Sven Zag.
7: Elon Musk hatte Sam Altman, dem Chef von OpenAI, vorgeworfen, die ursprüngliche Idee des Unternehmens verraten zu haben. OpenAI, bekannt für seinen KI-gestützten Chatbot ChatGPT, sei einst als gemeinnützige Organisation gegründet worden, um künstliche Intelligenz zum Wohl der Menschheit zu entwickeln. Später wandelte sich das Unternehmen unter Sam Altman aber zu einem gewinnorientierten Konzern, unter anderem mit Milliardeninvestitionen des US-Tech-Konzerns Microsoft. Das Gericht entschied nun, dass Musk seine Klage zu spät eingereicht habe, seine Vorwürfe seien damit verjährt. Inhaltlich musste das Gericht also gar nicht erst klären, ob OpenAI tatsächlich gegen seine ursprünglichen Prinzipien verstoßen hat. Musk will das Urteil allerdings nicht akzeptieren und hat bereits angekündigt, Berufung einzulegen. Beobachter gehen jedoch davon aus, dass ein Erfolg schwierig werden dürfte, weil es vor allem um eine Verfahrensfrage geht. Das Urteil gilt als wichtiger Sieg für OpenAI, auch mit Blick auf einen möglichen Börsengang in den kommenden Jahren.
1: Wirtschaftsredaktor Sven Zag. Das Konfetti ist längst weggewischt, die Freudentränen getrocknet, aber auch 3 Tage nach dem Eurovision Song Contest macht der Anlass Schlagzeilen. Denn in Moldau ist der Fernseh- und Radiochef zurückgetreten. Wieso denn genau?
2: Er reagiert damit auf Kritik an der Punktevergabe seines Landes. Konkret geht es um die Punkte für das Nachbarland Rumänien. Dieses landete am Schluss auf Platz 3. Auch beim Publikum in Moldau kam dieser Beitrag gut an. Es gab beim Voting die volle Punktzahl. Nur die lokale Fachjury aus Moldau, diese bewertete den Beitrag deutlich schlechter mit nur 3 Punkten. Auch gab es keine Punkte für die Ukraine. Und das, obschon Moldau mit beiden Nachbarländern eng verbunden ist. In den letzten Tagen hat es in Moldau deshalb viel Kritik gegeben an der Zusammensetzung dieser Fachjury und deswegen zieht der Radio- und TV-Chef nun eben die Konsequenzen und geht.
1: Und damit kommen wir noch zum Sport und zu einem deutlichen Sieg der Schweizer Mannschaft an der Heim-WM.
2: Im 3. Spiel hat die Schweiz in Zürich 6:1 gegen Deutschland gewonnen. Dabei fiel das erste Tor der Schweiz erst im 2. Drittel. Dazu sagt der Captain der Schweizer Nazi Romagnosi:
8: Für uns ist es wichtig, dass wir unser Spiel durchziehen und nicht wirklich auf das Resultat schauen. Und klar möchte ich im ersten Detail schon vorne sein, aber es gibt eben sehr schwierige Spiele, sehr gute Teams, die wir spielen. Und da braucht es manchmal Geduld, aber ich glaube, wir wissen, was wir können und wie wir müssen spielen. Und das hat auch wieder gut gemacht.
2: Ja, und im 2. Spiel des Abends der Eishockey-WM verlor Schweden gegen Tschechien mit 3:4. Vom Eis auf den Rasen in der Barrage um den letzten Platz in der Fußball-Superliga ist nach dem Hinspiel alles offen. Aarau und die Grasshoppers trennten sich am Abend 0:0. Das Rückspiel findet am Donnerstag statt in Zürich. Dann noch die Börsendaten von SIX. Der Dow Jones Index in New York hat 0,3% gewonnen. Der Nikkei Index in Tokio fällt und zwar um 0,5%. Der Euro wird zu 91,48 gehandelt und der Dollar zu 78,57.
1: Das sind die Informationen von heute Morgen. Verantwortlich ist Peter Hanselmann und die Zeit 6:10.
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9: Guten Morgen. Alles gut? Gibt es etwas Neues? Ja, ich bin ein paar Tage nicht da gewesen. Könnte ja sein. Gibt es etwas Neues? Heisst auch ein Stück, das jetzt kommt. So, what's new? Fragt Horst Jankowski mit seinem Orchester spielenderweise. Wenn Sie etwas zu berichten haben, mail ins Studio über srfmusikwelle.ch. Im Studio heute Morgen Frenzi Haller.

Oh, ich hoffe, sie haben eine bessere Nacht als der Andy Bock. Die ganze Nacht ist er offenbar wach gelegen oder immer wieder. Wenn Sie jetzt aber fit und munter sind und schon telefonieren mögen, rufen Sie doch an zu mir ins Studio. Da könnte ich Ihnen einen Musikwunsch erfüllen. 0848 531 531 ist die Nummer ins Studio. 0848 531 531. Unterdessen singt Giovanni Zarella «Stimmen im Wind» oder auf Italienisch «Come in un film».

0: Der Max Greger, Stairway to the Stars.
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0: Ja, der Rolf Bachmann von Oberrieden und ich, wir sind jetzt wach. Jetzt haben wir gerade ein bisschen Suchaktion gehabt. Guten Morgen zuerst einmal, Rolf.
2: Guten Morgen.
0: Du hast etwas von der Maya Brunner gewünscht.
2: Ja.
0: Und es ist ja manchmal noch ein schwierig, oder? Dann weiss man Ziele aus dem Lied, aber das ist nicht unbedingt der Titel. Dann haben wir so einen Trick, einfachen Trick. Wir fragen das Internet, aber das hat jetzt heute Morgen auch nicht geholfen. Und plötzlich sind wir darauf gestossen. Von der Maya Brunner haben wir natürlich wahnsinnig viele Titel. Es heisst, glaub mir, dass die gern haben. Und du hast mir gesagt, eben, du hast das schon länger gesucht.
2: Ja, ja.
0: Und wie hast du denn das gesucht?
2: Ja, ich habe zum Beispiel vom Carlo habe ich eine CD bestellt und dann habe ich gefragt und dann habe ich auch noch die, wo sind die Jährli hin, die habe ich auch schon bestellt und der hat einfach gesagt, der hätte die nicht mehr.
0: Und woher kennst du das Lied überhaupt? Also wenn ist dir das über den Weg gelaufen?
2: Ja, das kann man da mit dem Fernsehen bringen, das muss ich vorstellen, da kannst du anrufen.
0: Okay. Und jetzt haben wir es gefunden, zum Glück.
2: Das ist doch gut, ja,
0: sehr
2: super.
0: Gut. Jetzt, ich habe es nicht im Ohr, ich bin gespannt, was jetzt da kommt. Wir haben sogar wir haben noch ein bisschen länger müssen, da noch mal müssen Musik da ins Programm hineinschieben. Aber ich bin jetzt froh, wir, eben, du hast selber gesagt, jetzt sind wir gerade wach.
2: Ja, ja.
0: Jetzt, Wolf, super, ja. Jetzt geniessen wir es miteinander, aber du hast vielleicht noch Grüße.
2: Ja, ich glaube nicht, dass jemand... Ja, also einfach alle, die mich kennen.
0: Und jetzt schon wach sind.
2: Ja, ja.
0: Genau.
2: Schon auf sind, ja.
0: Ja, genau.
2: Danke allen einen Gruß.
0: Sehr gut. So vergiss mich niemand. Rolf, danke fürs Anrufen. Ich bin gespannt aufs Lied. Maya Brunner ist immer gut. Und ganz einen guten Tag wünsche ich dir.
2: Gleichfalls. Danke dir. Schönen Tschüss. Tag.

0: Maya Brunner, glaubt mir, dass die gern haben. Der Morgenwunsch von Rolf Bachmann von Oberrieden. Ich bin froh, haben wir es denn noch gefunden? Auf unserer Suche miteinander.
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0: Chino Boys mit «Wo Musikanten sind».
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0: Ein bisschen eine Premiere, eine kleine Premiere, Zina Lenkenhagen von SRF Mitte, ist keine frische Moderatorin bei uns. Guten Morgen zuerst einmal.
2: Guten Morgen.
0: Aber das erste Mal im Frühdienst und ich denke auch immer wieder vor dem Frühdienst, wie lange mache ich echt da noch? Du machst das jetzt das erste Mal und bei den Meteorologinnen und Meteorologen ist das noch ein bisschen eine frühere Angelegenheit. Ihr müsst da noch alles checken und dann ein bisschen früher auf Sender als ich. Wie bist du aufgestanden?
2: Ja, aufgestanden bin ich so um 14:45, weil ich doch eine recht weite Anreise habe, habe ich etwa um 2 schon müssen losfahren.
0: Genau, du kommst auch aus der Ostschweiz, hast noch ein Stündchen Anreise. Und dann, wie sieht dein Morgen aus? Jetzt eben, du machst das erste Mal, hast du noch zu Morgen gegessen oder wie ist das gegangen?
2: Ja, ich habe ein bisschen etwas gegessen, bevor ich losgefahren bin. Genau das schon. Den ersten Kaffee habe ich dann da genommen. Um 3:30 ich fange die Schicht an. Das hat jetzt eigentlich bisher ganz gut geklappt.
0: Jetzt ist schon 6:30, 6:40. 6:30, ja, 6:40. Bist du noch fit und munter?
2: Total.
0: Und bei uns ja jetzt das erste Mal am Morgen im Einsatz. Das Schöne ist ja, bei diesen Morgenschichten, da haben wir euch eben vis-à-vis bei. Am Abend dann sind wir einfach verbunden aus eurem Büro. Oder, ja, genau. Jetzt zum Wetter. Ich bin dann eben ein bisschen später unterwegs gewesen. Ich bin durch Nebelschwaden angefahren. Und jetzt, wenn man rausschaut, hat es da auch das Zürich-Nebel. Wie sieht das im Rest der Schweiz aus?
2: Ja, genau. Es hat sich jetzt doch relativ gut ausbreiten können. Der Nebel ist recht verbreitet. Im Mittelland haben wir ein bisschen Nebel umeinander. Der löst sich jetzt aber im Laufe des Vormittags dann doch recht schnell auf. Und dann ist es zuerst einmal noch zum Teil sonnig. Allerdings kommen aus Westen schon ein bisschen dichter in Wolken rein. Schon vor dem Mittag tut es im Westen zu, kann da und dort ein bisschen Regen geben. Und dann im Laufe des Nachmittags schiebt sich das so ein bisschen weiter auf die anderen Landesteile. Da haben wir dann doch ein bisschen dichter in Wolken. Es gibt auch ein bisschen Regen. Das vor allem entlang von Jura, auch entlang von den Voralpen. Es ist aber lang kein flächiger Regen. Für viel bleibt es auch einfach trocken.
0: Und wie sieht es morgen aus?
2: Jede Nacht zieht dann schon mal eine Störung durch, die ein bisschen verbreiteter Niederschlag bringt. Und da merkt man dann auch mal am Morgen, wir haben vor allem im Osten noch dichtere Wolken umeinander. Es kann da und dort auch noch ein bisschen Regen geben. Sonst dann aber im Flachland wird es morgen immer sonniger. Am Nachmittag recht sonnig. Ein bisschen anders ist es entlang der Berge und auch am Jura noch. Da gibt es dann am Nachmittag doch wieder grössere Quellwolken und die geben auch vereinzelte Regengüsse und Gewitter wieder. Temperaturen, die gehen dann mal ein bisschen drauf. Man dann so verbreitet um die 20 Grad, im Süden sogar um die 24 Grad.
0: Merci vielmals, Sina Lenkenhagen.

Der Dani Kalt und Sternenfreunde, ja, wenn die Sonne erwacht, ja, verwachend ist sie aufgegangen vor einer guten Stunde. Aber jetzt hat sich da ein Nebel übers Mittelland gelegt. Überall sieht man sie nicht. Und am Nachmittag kommen dann noch die Wolken. Und dann gibt es auch da und dort Regentropfen. Hoffentlich aber nur Raindrops und keine Teardrops. Von denen haben sie es jetzt im nächsten Lied. Clay Walker und Freddy Fender. Die singen «Before the next teardrop falls», «Bevor das nächste Tränli kommt». Siege Zeit da. Country von Amerika, da bei uns auf der SRF Musikwelle. Es ist 10 vor 7. Ich wünsche ganz einen guten Morgen.

0: Die Stimmen der Berge mit Heimatsterne, da bei uns auf der SRF Musikwelle am 7. Jetzt kommt es heute Morgen mit dem Dominik Rolli.
1: Guten Morgen. Zuerst geht es bei uns um Schweizer Waffenlieferungen. Die Behörden in Jordanien haben nämlich die Kontrolle von Schweizer Waffen verhindert. Eine Delegation wollte kontrollieren, dass Gewehre und Pistolen nicht weiterverkauft werden. Und die Schweizer Eishockey-Nationalmannschaft ist an der Heimweltmeisterschaft weiter im Höhenflug und schlägt Deutschland klar. Zuerst noch zum Wetter mit Mario Storni.
2: Der Dienstag beginnt zeitweise sonnig, tagsüber ziehen dann aber aus Westen Wolkenfelder auf, stellenweise regnet es auch im Norden bei 17 und im Süden bei bis zu 21 Grad.
1: Es ist ein heikles Geschäft. Wenn die Schweiz Kriegsmaterial ins Ausland verkauft, dürfen die Waffen nur vom Land, das sie gekauft hat, verwendet werden. Eine Weitergabe an einen anderen Staat oder eine Kriegspartei ist verboten. Die Schweiz überprüft das stichprobenweise mit Kontrollen vor Ort. Letztes Jahr liefen die Kontrolleure aber auf, und zwar in Jordanien, wie Recherchen von SRF zeigen. Dort wollte man nicht alle Waffen aus der Schweiz vorzeigen. Dominik Meyer berichtet.
3: Die Schweizer Kontrolleure wollten Sturmgewehre, Pistolen, Maschinenpistolen und Schalldämpfer überprüfen. Sie wollten sicherstellen, dass das Kriegsgerät noch in Jordanien ist. Doch jetzt zeigt ein Bericht des Staatssekretariats für Wirtschaft SECO, die jordanischen Sicherheitskräfte zeigten einen Teil der Waffen schlicht nicht vor. SRF hat den Bericht über die Kontrollmission gestützt auf das Öffentlichkeitsprinzip herausverlangt. Das SECO schreibt, Zitat,
4: «Während an einer Stelle sämtliches Material verifiziert werden konnte, durften an anderer Stelle keine Überprüfungen vorgenommen werden und an wieder anderer Stelle fehlten einzelne Waffen.»
3: Geklappt habe die Inspektion nur bei etwas mehr als einem Drittel der Waffen. Für das übrige Kriegsgerät sei das Ergebnis
4: «ein klares nicht erfüllt.
3: Und das hat Folgen.
4: Das Resultat in Jordanien wird bei der Beurteilung künftiger Gesuche für den Export von Kriegsmaterial nach Jordanien zu berücksichtigen sein.
3: Das heiße nicht zwingend, dass Jordanien gar keine Schweizer Rüstungsgüter mehr erhalte. Möglich sei aber, dass bestimmte Empfänger nicht mehr beliefert würden. Das SECO bemüht sich zudem, die gescheiterten Kontrollen allenfalls in einem zweiten Anlauf nachzuholen. Seit der Einführung dieser Kontrollen vor über 10 Jahren hat die Schweiz über 40 Länder geprüft. Verstöße wurden zum Beispiel in Ghana, dem Libanon, der Slowakei oder Indien bekannt. Gemäss den geltenden Regeln müssen die meisten Länder beim Kauf von Schweizer Rüstungsgütern eine Garantie unterschreiben, dass sie das Kriegsgerät nicht weitergeben und dass sie Kontrollen vor Ort akzeptieren.
1: Künftig könnten solche Kontrollen aber seltener werden. Das Parlament nämlich hat Ende letzten Jahres das Kriegsmaterialgesetz in mehreren Punkten gelockert. Zum Beispiel sollen Käuferländer in der Regel keine Garantie mehr abgeben müssen, dass sie Rüstungsgüter nicht weitergeben. Noch einmal Dominik Meyer.
3: Die Lockerungen beim Kriegsmaterialexport sind breit abgestützt im bürgerlichen Lager von SVP bis zur Mittepartei. Es gehe vor allem darum, westliche Länder einfacher beliefern zu können, sagt Mitte-Nationalrätin und Sicherheitspolitikerin Nicole Barandun. Bei Ländern wie Jordanien könne die Schweiz auch künftig eingreifen, dank einer Ausnahmeklausel, wenn es sicherheitspolitische, außenpolitische oder neutralitätspolitische Gründe gibt, könne der Bundesrat auch künftig im Einzelfall Garantien verlangen, sogenannte Nichtwiederausfuhrerklärungen und Kontrollen vor Ort.
5: Bei einem Staat wie Jordanien, auch mit dieser Vorgeschichte, erwarte ich dann doch vom Bundesrat, dass er dies genau prüft und in dem Fall eben wohl eine Nichtwiederausfuhrerklärung verlangt.
3: Ändert sich somit letztlich gar nichts bei Kriegsmaterialexporten in Staaten wie Jordanien. Die Gegnerinnen und Gegner der Lockerungen sehen das anders. Hier der grüne Nationalrat Gerhard Andrey.
6: Wenn dem so wäre, dann würde die rechte Mehrheit nicht das Gesetz anpassen. Es ist klar, was man will. Mehr unkontrollierte Kriegsmaterialexporte, um an den astronomischen Militärausgaben weltweit mitzuverdienen.
3: Grüne, SP und weitere linke Verbündete haben das Referendum ergriffen gegen die Lockerungen. Die Bürgerlichen auf der anderen Seite verteidigen sie. Die Volksabstimmung findet frühestens im September statt.
1: Wir wechseln ins Ausland. An der US-Westküste hat es einen Angriff auf ein islamisches Zentrum gegeben. Mehrere Menschen wurden in der Stadt San Diego getötet.
2: Insgesamt spricht die Polizei aktuell von 5 Toten. Sie geht davon aus, dass 2 jugendliche Angreifer 3 Menschen getötet haben, darunter einen Wachmann des islamischen Zentrums. Die beiden 17- und 18-jährigen mutmaßlichen Täter sollen sich später in der Nähe des Zentrums selbst erschossen haben. Die Ermittlungen zum Motiv, die laufen. Es gebe Hinweise auf ein Hassverbrechen, sagte der Polizeichef von San Diego. Als Reaktion auf den Angriff haben mehrere Städte in den USA angekündigt, den Schutz für Moscheen und islamische Zentren nun verstärken zu wollen. Dann bleiben wir gleich in den USA. Im Bundesstaat Minnesota hat die Staatsanwaltschaft einen Beamten der Einwanderungsbehörde ICE angeklagt. Dem Mann wird Körperverletzung vorgeworfen, zudem soll er falsche Angaben gemacht haben. Er soll bei einem Einsatz Anfang Jahr auf eine Haustür geschossen und dabei eine Person verletzt haben und das ohne, dass die Situation zuvor gefährlich gewesen sei. Landesweit hatten die umstrittenen Einsätze der Behörde ICE Anfang Jahr für Proteste gesorgt.
1: Der Streit zwischen Tech-Milliardär Elon Musk und dem KI-Unternehmen OpenAI ist vor Gericht entschieden worden. Zumindest vorerst. Ein Gericht in Kalifornien hat die Klage von Musk gegen OpenAI abgewiesen. Musk hatte das Unternehmen einst mitgegründet. Wirtschaftsredaktor Sven Zaug berichtet.
7: Elon Musk hatte Sam Altman, dem Chef von OpenAI, vorgeworfen, die ursprüngliche Idee des Unternehmens verraten zu haben. OpenAI, bekannt für seinen KI-gestützten Chatbot ChatGPT, sei einst als gemeinnützige Organisation gegründet worden, um künstliche Intelligenz zum Wohl der Menschheit zu entwickeln. Später wandelte sich das Unternehmen unter Sam Altman aber zu einem gewinnorientierten Konzern, unter anderem mit Milliardeninvestitionen des US-Tech-Konzerns Microsoft. Das Gericht entschied nun, dass Musk seine Klage zu spät eingereicht habe, seine Vorwürfe seien damit verjährt. Inhaltlich musste das Gericht also gar nicht erst klären, ob OpenAI tatsächlich gegen seine ursprünglichen Prinzipien verstoßen hat. Musk will das Urteil allerdings nicht akzeptieren und hat bereits angekündigt, Berufung einzulegen. Beobachter gehen jedoch davon aus, dass ein Erfolg schwierig werden dürfte, weil es vor allem um eine Verfahrensfrage geht. Das Urteil gilt als wichtiger Sieg für OpenAI, auch mit Blick auf einen möglichen Börsengang in den kommenden Jahren.
1: Sven Zaug hat berichtet. Die Europäische Raumfahrtagentur ESA hat einen Satelliten ins All geschickt. An Bord mit dabei ist auch Technik aus der Schweiz.
2: Am Morgen kurz vor 6 Uhr Schweizer Zeit hob die Rakete mit dem Satelliten an Bord ab vom Europäischen Weltraumbahnhof in Französisch-Guyana. Mit der Mission soll untersucht werden, wie das magnetische Schutzschild der Erde auf das Wetter im Weltraum reagiert, also zum Beispiel auf Sonnenstürme. Wichtige Teile für diese Mission kommen aus der Schweiz, zum Beispiel die Spitze der Rakete, ein Kühlsystem für das Teleskop, sowie auch die Software für eine Kamera. Ob alle wie geplant klappt, wird laut den Forschenden mehrere Tage dauern, bis man das weiß. An der Mission beteiligt sind neben der Schweiz unter anderem auch Deutschland, Österreich und China.
1: Das Konfetti ist längst weggewischt, die Freudentränen getrocknet, aber auch 3 Tage nach dem Eurovision Song Contest macht der Anlass Schlagzeilen. Denn in Moldau ist der Fernseh- und Radiochef zurückgetreten. Wieso denn genau?
2: Er reagiert damit auf Kritik an der Punktevergabe seines Landes. Konkret geht es um die Punkte für das Nachbarland Rumänien. Dieses landete am Schluss auf Platz 3 und auch beim Publikum in Moldau kam der Beitrag sehr gut an. Es gab beim Voting die volle Punktzahl. Nur die lokale Fachjury, diese bewertete den Beitrag aus Rumänien deutlich schlechter mit gerade mal 3 Punkten. Und auch verlieh diese Jury keine Punkte an den Beitrag aus der Ukraine und das, obschon Moldau mit beiden Nachbarländern eng verbunden ist. In den letzten Tagen hat es in Moldau deshalb viel Kritik gegeben an der Zusammensetzung der Fachjury und deswegen zieht der Radio- und TV-Chef nun die Konsequenzen und nimmt den Hut.
1: Und dann haben wir noch Sport, Mario Sturni. Da geht's um den deutlichen Sieg der Schweizer Mannschaft an der Eishockey-Heim-WM.
2: Im dritten Spiel hat die Schweiz in Zürich am Abend 6:1 gegen Deutschland gewonnen. Dabei fiel das erste Tor der Schweiz erst im zweiten Drittel. Dazu sagt der Captain der Schweizer Nazi Romagnosi:
8: Für uns ist wichtig, dass wir unser Spiel durchziehen und nicht wirklich auf das Resultat schauen. Und klar möchte ich im ersten Drittel schon vorne sein, aber es gibt eben sehr schwierige Spiele, es sind sehr gute Teams, die wir spielen. Und da braucht es manchmal Geduld, aber ich glaube, wir wissen, was wir können und wie wir müssen spielen. Und das hat auch wieder gut gemacht.
2: Und im zweiten WM-Spiel des Abends verlor Schweden gegen Tschechien mit 3:4. Vom Eis auf den Rasen in der Barrage um den letzten Platz in der Fußball-Super League ist nach dem Hinspiel alles offen. Aarau und die Grasshoppers haben sich 0:0 unentschieden getrennt. Das Rückspiel findet am Donnerstag in Zürich statt. Dann noch die Börsendaten von SIX zum Schluss. Der Dow Jones Index in New York hat 0,3% gewonnen. Der Nikkei-Index in Tokio fällt um 0,3%. Der Euro wird zu 91,46 gehandelt und der Dollar zu 78,56.
1: Die Sendung heißt «Heute Morgen». Zusammengestellt hat sie Peter Hanselmann und die Zeit 6:11.
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0: Ja, so einen schönen Tag. Haben Sie da schon gedacht oder gesagt heute? Wenn nicht, dann können Sie es jetzt mitsingen mit dem Andreas Gabalier. Und wie sagt man so schön, dann greift vielleicht die selbsterfüllende Prophezeiung. Und es kommt gut. Ich wünsche auf alle Fälle ganz einen guten Morgen. Am Mikrofon ist Franzi Haller.

0: Boniem, I see a boat on the river. Jetzt kommt der Wortschatz, das ist meistens eine Geschichte, wo man ein bisschen schmunzeln kann. Aber heute ist es eine ernste. Eine, um darüber nachzudenken und eine, die wahrscheinlich die eine oder der andere an ähnliche Erlebnisse erinnert. Kaninchen heisst Geschichte, wo uns der Pedro Lenz erzählt.
1: Als er ein Bub war, erzählt der Walti, hat sein Vater Küngel gezüchtet. Er, der Walti, hat die Küngel eigentlich gern gehabt. Das Blöde war nur, dass ihm der Vater verboten hat, zum Küngelstall zu gehen. Weisst, sagt der Walti, mein Vater hat eben nicht wollen, dass ich zu diesen Küngeln eine Beziehung aufbaue. Aber das hat natürlich überhaupt nichts genützt, weil, wenn der Vater nicht rum war, dann bin ich auch stundenlang bei diesen Küngeln gehockt. Ich habe sie beobachtet, ich habe ihnen Namen gegeben und ihnen alles erzählt, was mich beschäftigt hat. Nachher sind halt die Alben irgendeinem der Moment gekommen, wo einer von diesen Küngeln aufgetischt wurde, erzählt der Walti. Das war her, klar, wenn man am Sonntag quasi einen Freund hat müssen essen. Ist das wahr, Walti? Du hast tatsächlich die eigenen Küngel gegessen? Was wollte ich? Ich konnte ja nicht sagen, das seien meine Freunde, sonst hat der Vater erfahren, dass ich gleich zum Küngelstall bin. Und außerdem, bei uns daheim hat man gegessen, als auf den Tisch kommt. Und wenn es Küngel gegeben hat, man müssen dankbar sein und rühmen. Ganz schlimm ist es eigentlich allen erst später geworden. Wieso denn das? Der Walti lässt sich Zeit mit der Antwort. Er schaut mit traurigen Augen umeinander und man merkt, dass er lieber nicht mehr über die Küngel reden möchte. Weisst, Küngel hat es immer nur am Sonntag gegeben. Und nach dem Essen ist der Vater auch ein bisschen heranliegen. Dann bin ich zum Küngelstall geschlichen und bin schauen, in welchem Tablard das eine fehlt. Und weil ich nicht wahrhaben wollte, dass ich gerade der Lümpel oder der Donali zum Mittag hatte, habe ich mir einfach vorgestellt, der Küngel, der fehlt, der sei abgehasset. Und so ist es besser gedreht. Der Walti schüttelt seinen schweren Kopf und macht mit der Hand ein Zeichen, das heisst, reden wir lieber über etwas anderes.
0: Der Wortschatz von Pedro Lenz. 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In 7 Minuten ist es 7:30 Uhr.

Peter Alexander und Conny Frobös mit Blondi. Es ist 7:30. Jetzt gibt's Blasmusik. Blaskapelle Zimmerberg spielt auf. Ich habe gelesen, die suchen noch Musikantinnen oder Musikanten. Flügelhorn, Trompeten oder Posaunen sind gesucht. Ja, wer weiss. Vielleicht sind sie jetzt ja angesteckt worden vom Blasmusik-Virus. Jetzt, wo das eidgenössische Musikfest war am Wochenende. Mehr als 100'000 Besucherinnen und Besucher sind auf Biel schauen und lassen. Darunter unseren rasenden Reporter, der Roman Bartmann. Er hat gestern Abend noch einen schönen Rückblick auf das eidgenössische Biel gemacht. In der Feierabendmusik. Diese Sendung und ganz viel anderes zum Schauen und Hören, auch schöne Fotos vom Musikfest, gibt es bei uns auf srfmusikwelle.ch. Jetzt hören wir Blaskapelle Zimmerberg mit dem Egerländer Traum.

0: Spolmoria-Orchester mit Toccata.
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0: Mit der Sina Lenkenhager von SRF Meteo. Sina, wie warm wird es denn heute?
2: Also am Nachmittag wird es recht angenehm. Es wird so 17, 18 Grad im Mittelland. Jetzt ist es allerdings noch recht frisch. Ich sage immer gerne so Kühlschranktemperaturen. Wir haben so zwischen 4 und 8 Grad. Aber eben, das geht am Nachmittag drauf. Und darauf geht es auch mit der Sonne. Zumindest dort, wo es jetzt noch Nebel hat. Der löst sich nämlich jetzt im Laufe vom Vormittag dann doch recht schnell auf. Und dann gibt es eben noch ein bisschen Sonne. Aber aus Westen ziehen auch schon wieder ein bisschen Wolkenfelder auf. Ganz im Westen sind die schon angekommen. Und die verdecken dann am Nachmittag doch recht häufig die Sonne. Es kann da und dort auch ein bisschen Regen geben. Es ist aber nicht flächig und auch nicht besonders viel.
0: Eben, Nebel heute Morgen, das ist erstaunlich, also für mich Mitte Mai. Frau Bachmann von Landquart, die hat mir ein Foto geschickt. Bei Ihnen ist es also frei, wenn Sie irgendwo herwollen, wo es keinen Nebel hat, noch bevor eben in die Wolken kommen. Etzina, wie sieht es denn morgen aus?
2: Ja, also schon in der Nacht erreicht uns nochmal so eine Störung und die bringt auch nochmal verbreitete Regengüsse mit sich. Und das merkt man dann auch mal am Morgen noch. Morgen ist dann so ein bisschen ein Übergangstag. Wir haben so ein bisschen Mischung aus Wolken und Sonne. Im Flachland wird es dann im Laufe vom Nachmittag aber dann doch immer sonniger. Gerade zu den Bergen noch oder auch am Jura noch, da ist es eben relativ häufig bewölkt und da gibt es auch am Nachmittag wieder weitere Regengüsse. Generell ist auch überall noch ein einzelner Regenguss möglich. Also so ein bisschen der Übergangstag und dann geht es doch auf den Donnerstag dann eher drauf.
0: Eben, dann kann man schon fast sagen, die Pfingsten stehen vor der Tür. Viele Leute wieder eine verlängerte Woche nennen. Zuerst aber noch Donnerstag, Freitag. Aber du hast gesagt, eben, dann geht es drauf.
2: Genau, es ist so ein bisschen ein Steigerungslauf. Am Donnerstag kommt dann das Hochdrucksystem rein. Donnerstag auch schon meistens sonnig. Allerdings haben wir dort noch so ein bisschen Schleierwolken, die ein bisschen stören. Dann Freitag, Samstag, Sonntag und eigentlich bis am Pfingstmontag bleibt es meistens sonnig. Es gibt ein paar Quellwolken, manchmal über den Bergen, sonst aber sonnig. Und die Temperaturen, die gehen immer weiter drauf. Wir haben dann am Donnerstag so um die 23 Grad, Freitag 25, 26 Grad und am Wochenende dann sogar 28 bis

Madeleine King und der Simon Lüthi sind das gsi. Klang vom Schwendisee hat der Ländler geheissen. Musik aus der Ostschweiz. Wenn Sie lieber solche aus der Westschweiz oder gar nicht aus der Schweiz hören wollen, wünschen Sie einfach fürs Wunschkonzert von heute am Nachmittag. Jetzt haben Sie gerade noch Zeit. Also gut Zeit, noch 2 Stunden. Am 10 Uhr machen wir sonst Telefon dann einmal für eine Weile zu, weil dann müssen wir die Wünsche büscheln und Musik parat machen, dass das eine runde Sache gibt am Nachmittag im «Wünsch dir was». «Wünsch dir was» dann ab der 2. Jetzt noch eine Zahl, wichtig, die Wunschtelefonnummer 0848 086 086. Telefonnummer fürs «Wünsch dir was» 0848 086 086. Viel Glück.

0: Der Örgli Blausch, Passadingen, hier bei uns auf der SRF Musikwelle. Es ist 8 Uhr, da kommt es heute Morgen mit dem Dominik Rolli.
1: Guten Morgen. Jordanien hat Schweizer Kontrolleuren den Zugang zu gelieferten Schweizer Waffen verweigert. Das ist wegen den Exportregeln zu Kriegsmaterial heikel. Die Hintergründe dazu, unser erstes Thema. Und in der US-Großstadt San Diego haben zwei junge Männer mutmaßlich ein islamisches Zentrum angegriffen und dabei drei Personen getötet. Laut Polizei gibt es Hinweise auf ein Hassverbrechen. Nach einem freundlichen Start wird der Himmel am Nachmittag wieder grauer. Mario Storni.
2: Tagsüber ziehen aus Westen Wolkenfelder auf und stellenweise gibt es auch etwas Regen. Im Norden bei 17 Grad, im Süden ist es etwas milder mit bis zu 21 Grad.
1: Wo genau landen Schweizer Waffen, wenn sie ins Ausland verkauft werden? Das überprüft die Schweiz mit Kontrollen vor Ort. Recherchen von SRF zeigen jetzt, letztes Jahr waren die Schweizer Kontrolleure unter anderem in Jordanien und stießen dort auf verschlossene Türen. Jordanien weigerte sich, einen Teil der Waffen vorzuzeigen. Aus dem Bundeshaus berichtet Dominik Meyer.
3: Die Schweizer Kontrolleure wollten Sturmgewehre, Pistolen, Maschinenpistolen und Schalldämpfer überprüfen. Sie wollten sicherstellen, dass das Kriegsgerät noch in Jordanien ist. Doch jetzt zeigt ein Bericht des Staatssekretariats für Wirtschaft SECO, die jordanischen Sicherheitskräfte zeigten einen Teil der Waffen schlicht nicht vor. SRF hat den Bericht über die Kontrollmission gestützt auf das Öffentlichkeitsprinzip herausverlangt. Das SECO schreibt, Zitat,
4: «Während an einer Stelle sämtliches Material verifiziert werden konnte, durften an anderer Stelle keine Überprüfungen vorgenommen werden und an wieder anderer Stelle fehlten einzelne Waffen.»
3: Geklappt habe die Inspektion nur bei etwas mehr als einem Drittel der Waffen. Für das übrige Kriegsgerät sei das Ergebnis
4: «ein klares nicht erfüllt.
3: Und das hat Folgen.
4: Das Resultat in Jordanien wird bei der Beurteilung künftiger Gesuche für den Export von Kriegsmaterial nach Jordanien zu berücksichtigen sein.
3: Das heisse nicht zwingend, dass Jordanien gar keine Schweizer Rüstungsgüter mehr erhalte. Möglich sei aber, dass bestimmte Empfänger nicht mehr beliefert würden. Das SECO bemüht sich zudem, die gescheiterten Kontrollen allenfalls in einem zweiten Anlauf nachzuholen. Seit der Einführung dieser Kontrollen vor über 10 Jahren hat die Schweiz über 40 Länder geprüft. Verstöße wurden zum Beispiel in Ghana, dem Libanon, der Slowakei oder Indien bekannt. Gemäß den geltenden Regeln müssen die meisten Länder beim Kauf von Schweizer Rüstungsgütern eine Garantie unterschreiben, dass sie das Kriegsgerät nicht weitergeben und dass sie Kontrollen vor Ort akzeptieren.
1: Künftig könnten solche Kontrollen aber seltener werden. Das Parlament nämlich hat Ende letzten Jahres das Kriegsmaterialgesetz in mehreren Punkten gelockert. Zum Beispiel sollen Käuferländer in der Regel keine Garantie mehr abgeben müssen, dass sie Rüstungsgüter nicht weitergeben. Noch einmal Dominik Meyer.
3: Die Lockerungen beim Kriegsmaterialexport sind breit abgestützt im bürgerlichen Lager von SVP bis zur Mittepartei. Es gehe vor allem darum, westliche Länder einfacher beliefern zu können, sagt Mitte-Nationalrätin und Sicherheitspolitikerin Nicole Barandun. Bei Ländern wie Jordanien könne die Schweiz auch künftig eingreifen, dank einer Ausnahmeklausel, wenn es sicherheitspolitische, außenpolitische oder neutralitätspolitische Gründe gibt, könne der Bundesrat auch künftig im Einzelfall Garantien verlangen, sogenannte Nichtwiederausfuhrerklärungen und Kontrollen vor Ort.
5: Bei einem Staat wie Jordanien, auch mit dieser Vorgeschichte, erwarte ich dann doch vom Bundesrat, dass er dies genau prüft und in dem Fall eben wohl eine Nichtwiederausfuhrerklärung verlangt.
3: Ändert sich somit letztlich gar nichts bei Kriegsmaterialexporten in Staaten wie Jordanien. Die Gegnerinnen und Gegner der Lockerungen sehen das anders. Hier der grüne Nationalrat Gerhard André.
6: Wenn dem so wäre, dann würde die rechte Mehrheit nicht das Gesetz anpassen. Es ist klar, was man will. Mehr unkontrollierte Kriegsmaterialexporte, um an den astronomischen Militärausgaben weltweit mitzuverdienen.
3: Grüne, SP und weitere linke Verbündete haben das Referendum ergriffen gegen die Lockerungen. Die Bürgerlichen auf der anderen Seite verteidigen sie. Die Volksabstimmung findet frühestens im September statt.
1: Kommen zu weiteren Meldungen. War es ein Hassverbrechen gegen die muslimische Gemeinschaft gerichtet? Diese Frage stellt sich nach einem Angriff mit Schusswaffen an der US-Westküste. Mehrere Menschen sind in der Stadt San Diego getötet worden.
2: Zwei jugendliche Angreifer sollen laut der Polizei drei Menschen getötet haben, darunter einen Wachmann des Islamischen Zentrums. Die beiden 17- und 18-jährigen mutmaßlichen Täter haben sich vermutlich später in der Nähe selbst erschossen. Zu den Hintergründen der Tat ist nichts Genaueres bekannt. Die Ermittlungen zum Motiv laufen. Es gäbe aber Hinweise auf ein Hassverbrechen, das sagte der Polizeichef von San Diego. Als Reaktion auf den Angriff gerichtet gegen ein islamisches Zentrum haben nun mehrere Städte in den USA angekündigt, den Schutz für Moscheen zu verstärken.
1: Der Streit zwischen Tech-Milliardär Elon Musk und dem KI-Unternehmen OpenAI ist vor Gericht entschieden worden. Zumindest vorerst. Ein Gericht in Kalifornien hat die Klage von Musk gegen OpenAI abgewiesen. Musk hatte das KI-Unternehmen einst mitgegründet. Wirtschaftsredaktor Sven Zag.
7: Elon Musk hatte Sam Altman, dem Chef von OpenAI, vorgeworfen, die ursprüngliche Idee des Unternehmens verraten zu haben. OpenAI, bekannt für seinen KI-gestützten Chatbot ChatGPT, sei einst als gemeinnützige Organisation gegründet worden, um künstliche Intelligenz zum Wohl der Menschheit zu entwickeln. Später wandelte sich das Unternehmen unter Sam Altman aber zu einem gewinnorientierten Konzern, unter anderem mit Milliardeninvestitionen des US-Tech-Konzerns Microsoft. Das Gericht entschied nun, dass Musk seine Klage zu spät eingereicht habe, seine Vorwürfe seien damit verjährt. Inhaltlich musste das Gericht also gar nicht erst klären, ob OpenAI tatsächlich gegen seine ursprünglichen Prinzipien verstoßen hat. Musk will das Urteil allerdings nicht akzeptieren und hat bereits angekündigt, Berufung einzulegen. Beobachter gehen jedoch davon aus, dass ein Erfolg schwierig werden dürfte, weil es vor allem um eine Verfahrensfrage geht. Das Urteil gilt als wichtiger Sieg für OpenAI, auch mit Blick auf einen möglichen Börsengang in den kommenden Jahren.
1: Ein gebannter Blick zum Himmel und dann Erleichterung. Der Start ist geglückt. Die Europäische Raumfahrtagentur ESA hat heute früh einen Satelliten ins All geschickt. Mit dabei ist auch Technik aus der Schweiz.
2: Am Morgen vor etwas mehr als zwei Stunden hob die Rakete mit dem Satelliten an Bord ab vom Europäischen Weltraumbahnhof in Französisch-Guyana. Mit der Mission soll untersucht werden, wie das magnetische Schutzschild der Erde auf das Wetter im Weltraum reagiert, also zum Beispiel auf Sonnenstürme. Wichtige Teile für die Mission kommen aus der Schweiz, zum Beispiel die Spitze der Rakete, ein Kühlsystem für das Teleskop sowie Software für eine Kamera. Ob alles wie geplant klappt, ist laut den Forschenden erst nach einigen Tagen klar. Beteiligt an dieser Mission sind neben der Schweiz unter anderem auch Deutschland, Österreich und auch China.
1: Bangaranga, so heißt der Siegertitel des diesjährigen Eurovision Song Contest. Und ein ziemliches Bangaranga löst der ESC jetzt in Moldau aus, denn der dortige TV-Chef räumt nämlich den Posten.
2: Er reagiert damit auf Kritik an der Punktvergabe seines Landes am ESC. Konkret geht es um die Punkte für das Nachbarland Rumänien. Dieses landete am Schluss auf dem guten dritten Platz. Und auch beim Publikum in Moldau kam der Beitrag gut an. Es gab beim Voting die volle Punktzahl. Nur die lokale Fachjury aus Moldau bewertete den Beitrag aus Rumänien aber deutlich schlechter, mit gerade mal 3 Punkten. Auch verlieh sie keine Punkte an den Beitrag aus der Ukraine. Und das, obschon Moldau mit beiden Nachbarländern eng verbunden ist. In den letzten Tagen hat das alles in Moldau ziemlich viel Kritik ausgelöst an der Jury und auch an der Zusammensetzung dieser Jury. Und deswegen zieht der Radio- und TV-Chef nun eben die Konsequenzen und geht.
1: Und damit kommen wir noch zum Sport und zu einem deutlichen Sieg der Schweizer Mannschaft an der Eishockey-Heim-WM.
2: Im dritten Spiel hat die Schweiz in Zürich 6:1 gegen Deutschland gewonnen. Dabei fiel das erste Tor der Schweiz erst im zweiten Drittel. Dazu sagte der Captain der Schweizer Nazi Romagnosi:
8: Für uns ist es wichtig, dass wir unser Spiel durchziehen und nicht so, ja, wirklich auf das Resultat schauen. Und klar möchte ich im ersten Detail schon vorne sein, aber es gibt eben sehr schwierige Spiele, es sind sehr gute Teams, die wir spielen. Und da braucht es manchmal Geduld, aber ich glaube, wir wissen, was wir können und wie wir müssen spielen. Und ja, das hat auch wieder gut gemacht.
2: Im zweiten Spiel des Abends verlor Schweden gegen Tschechien 3-4. Neben Eishockey wurde am Abend auch Fußball gespielt. In der Barrage um den letzten Platz in der Super League ist nach dem Hinspiel aber noch alles offen. Denn Aarau und die Grasshoppers trennten sich unentschieden mit einem 0-0. Das Rückspiel findet dann am Donnerstag in Zürich statt. Und dann noch die Börsendaten von SIX zum Schluss. Der Dow Jones Index in New York hat 0,3% gewonnen. Der Nikkei Index in Tokio fällt um 0,5%. Der Euro wird zu 91,50 gehandelt und der Dollar zu 78,59.
1: Das sind die Informationen von heute Morgen. Verantwortlich Peter Hanselmann. Die Zeit 7:10.
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0: Guten Morgen miteinander. Dankbar sein und Dankbarkeit zeigen, also äußern, das kostet nichts und hilft viel. Das hat schon in den 70er Jahren Andreas Hauff gewusst, der noch gesungen hat. Ein bisschen schmunzeln muss ich aber an, weil er ja dann nachher noch singt, sagt Dankeschön so ab und zu einmal. Ja, ab und zu einmal muss ich Ihnen auch wieder sagen, schön sind Sie da, merci vielmal. Am Mikrofon ist Frenzi Haller.

Franz Lippert, Country Music mag ich gern. Ja, die ist irgendwie ab, bevor ich sagen konnte, wir spielen jetzt den Gott, ja oder nein. Ich musste das Quiz tatsächlich heute Morgen noch einmal überarbeiten. Aber jetzt kommt es gut, meine ich. 5 Behauptungen habe ich. Sie überlegen, ob die wahr sind oder nicht. Und gewinnen können Sie Gucci fürs Chaplin Musical auf der Walleseebühne. Und Ruhm und Ehre natürlich mit dazu. Wenn Sie mitmachen wollen, 0848 531 531 ist die Nummer im Studio. 0848 531 531.

0: Pierre Martel, lass die Tür offen.
1: Ja oder nein?
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3: Ich bin ja oder nein dran.
0: Ja, das ist der Klausen von Fischbach. Jetzt sind sie am Radio. Sind jetzt da die Männer gekommen?
3: Nein, sie sind jetzt nicht gekommen, aber ich muss sie helfen, zum Hund zu helfen.
0: Ah, okay. Und der Hund bellt auch noch.
3: Ja, der Hund bellt jetzt auch noch.
0: Wir sind jetzt live mit dabei auf dem Hof aus Klausers, zu Fischbach, im Kanton Luzern, oder?
3: Ja.
0: Genau. Was haben Sie gesagt? Das Grosse ist jetzt informiert.
3: Ja, das Grosse ist jetzt informiert.
0: Ja, und lassen zu oder ist jetzt die Männer geholt, oder wie?
3: Nein, es hilft mir jetzt.
0: Ah, okay, gut. Ach,
3: das weiss auch viel.
0: Ja, klar, eben. Und sonst muss man halt röteln, im schlimmsten Fall.
3: Das ist es doch.
0: Frau Klauser, Sie haben den Hof und sind schon im Stall gewesen heute Morgen, oder wie ist das?
3: Ja, ja. Ich habe schon das Milchschild gewaschen und jetzt bin ich dann zum Morgen machen. Jetzt habe ich gedacht, Mann, komme ich denn? Und sie sind noch nicht gekommen. Dann habe ich es gerade gekriegt. Jetzt tut das Grosse mir helfen.
0: Gut. Und nachher gibt es denn zum Morgen? Oder haben Sie jetzt schon ein bisschen gehabt?
3: Nein, dann gibt es erst morgen.
0: Ah, wenn die Männer dann kommen. Wie viele Männer sind denn das?
3: Das ist mein Mann und mein Sohn.
0: Gut. Und wie viele Tiere haben Sie auf Ihrem Hof?
3: Wir haben Säue und Kühe. Und Kühe haben wir etwa 20.
0: Okay. Gut. Ja, da läuft etwas, ich höre es. Ich glaube, wir machen die Fürsche, dass Sie dann nachher auch wieder zum Zmörgeln kommen.
3: Ja.
0: Ich habe 5 Behauptungen. Sie sagen einfach ja oder nein mit der Hilfe vom Grossi. Und,
3: Ja, das Grossi ist jetzt einfach die Mann holen.
0: Ah, jetzt ist sie die Mann holen. Ja, lassen Sie. Ja. Machen Sie es selber, da geht schon. Und gewinnen können Sie ja also Gucci für Tickets für das Chaplin Musical auf der Walenseebühne. Das ist der Wert dann noch ein Reisli. Aber dann sieht man mal in anderen Ecken von dieser Schweiz.
3: Ja.
0: Genau. Auch eine schöne Gegend. Ich würde sagen, wir legen los.
3: Ja.
0: Heute am 19. Mai ist der UNO-Welttag vom Fairplay. Also vom fairen Spielen, fairen Sport. Und in der Schweiz ist ja die Eishockey-Weltmeisterschaft, wo hoffentlich fair gespielt wird.
3: Ja.
0: Die Schweizer Mannschaft, die hat gestern im dritten Spiel gegen Deutschland gewonnen. Ich behaupte, die Schweizer haben bis jetzt jedes von diesen 3 Spielen gewonnen.
3: Ja.
0: Ja. Lassen Sie, jetzt hören wir im Hintergrund noch das Radio. Könnten Sie sich den noch schnell abdrehen?
3: Ich gehe ein bisschen weiter.
0: Oder gehen Sie ein bisschen weiter weg, das ist auch gut.
3: Ja, weil
0: genau.
3: Mann ist vor dem Radio, macht er so.
0: Ah, er macht Ihnen ein Zeichen. Ja, da läuft etwas bei Ihnen. Super. Genau. Ja. Wenn wir jetzt gerade beim Spielen sind, am Schweizer Fernsehen, da wird einmal im Sommer immer in einer anderen Gemeinde gespielt, gejasset und gefestet. Ich behaupte, die Sommersendung, die heisst Mittwochjass.
3: Nein.
0: Nein. Dem bleiben wir noch bei meinem Spezialgebiet, dem Jassen. Sie müssen lachen. Sie spüren, das Jassen ist nicht meins, aber Musik zum Jassen haben wir gute. Hören Sie mal schnell da.
4: Ja, du, ich frage dich, kommst du mein Jass vorbei? Wir gehen in Barra, ist nicht so weit. Ja, darum frage ich.
0: Ich behaupte, sie, die da singt, ist Miss Helvetia, alias Barbara Klassner.
3: Nein.
0: Nein?
3: Nein, der Mann hat den Kopf geschüttelt.
0: Der Mann hat den Kopf geschüttelt, gut. Dann zum Stichwort Helvetia. Ich behaupte, auf dem 5 lieber ist auf der einen Seite die Helvetia drauf.
3: Ja.
0: Und die letzte Behauptung, dem 5-Lieber, 5-Franken-Stück, geben gewisse Leute auch einen Namen von einem Tier. Ich behaupte, einem 5-Lieber sagen gewisse Leute auch einen Schneck.
3: Nein.
0: Nein. So, durch sind wir. Jetzt, Frau Klauser, jetzt müssen Sie sich einschätzen. Was denken Sie, wie viel haben Sie recht?
3: 4.
0: Wenn das stimmt, dann können wir verdoppeln. Und jetzt würde ich sagen, lösen wir einfach mal auf. Es gibt ja bei 0 bis 2 Punkten noch nichts. Ab 3 gibt es dann 1 Gucci und ab 5 2 Gucci im Wert von 130 Franken. Also, ich muss sie nicht länger auf die Folter spannen. Ich habe behauptet, die Schweizer haben an der Hockey-Weltmeisterschaft bis jetzt jedes Spiel, also alle drei Spiele gewonnen. Sie haben ja auch gesagt, und das ist der erste Punkt für Sie, das ist richtig. Dann habe ich behauptet, die Schweizer Fernsehsummerjass-Sendung heisst Mittwochjass. Sie haben Nein gesagt, und das ist natürlich richtig. Das ist der Donnerstagjass, der dann am 2. Juli startet. Dann habe ich behauptet, Sie da.
4: Ja, du, ich frage dich, kommst du Maias vorbei?
0: Sigi Barbara Klassner, bzw. Miss Helvetia, sie haben Nein gesagt. Und das ist auch richtig. Das ist der dritte Punkt. Das sind uns die Dritten gewesen. So, Gratulation schon mal zu dem ersten Gutschein. Jetzt schauen wir, ob es noch einen zweiten gibt. Ich habe behauptet, auf dem Fünfliber sind auf der einen Seite die Helvetia drauf. Sie haben ja auch gesagt, aber das ist leider nicht richtig. Dort ist ein Alpirt mit einem Sennenkutteli drauf. Und ich habe nachgelesen, es sei nicht der Wilhelm Tell, auch wenn er so aussieht. So,
3: ja.
0: Sie machen es spannend. Jetzt haben Sie drei und eins ist noch offen und vier haben Sie angesagt. Jetzt geht es um Durst, ob wir Ihnen ein Gutschein oder zwei geben können. Ich habe behauptet, fünf lieber sagen gewisse Leute ein Schneck. Sie haben Nein gesagt, aber das wäre leider richtig gewesen. Mm.
3: Ja.
0: Ah, Haarscharf dran vorbei.
3: Macht nichts.
0: Eben, 130 Franken Gutschein haben Sie. Trotzdem, die schicken wir Ihnen auf Fischbach heim.
3: Merci so much.
0: Danke Ihnen.
3: Sehen
0: wir
3: gleich.
0: Und jetzt gibt es gemütlich zu Morgen.
3: Ja, jetzt gibt es gemütlich zu Morgen.
0: Einmal nach getaner erster Arbeit sozusagen.
3: Mal.
0: Ja, gut. Herzlichen Dank fürs Mitspielen, Frau Klauser, und dann wünsche ich einen guten Morgen weiterhin. Einen Gruß allen, die da so mitgeholfen und geschafft haben.
3: Mal. Mal, ist gut. Merci so mal.
0: Danke Ihnen. Auf
3: merci.
0: Wiederhören.
3: Ade. Merci.
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0: Renate Klauser von Fischbach im Kanton Luzern. Schon viel läuft auf dem Hof am Morgen früh. Sie hat mit mir gespielt und wer weiß, vielleicht spielen Sie morgen Morgen wieder da, oder morgen Morgen da, ja oder nein. Wir spielen es wieder, wir spielen es jeden Tag unter der Woche und auch am Samstag.

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0: Der Teddy Parker, wie eine Ladung Dynamit.
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0: Mit Sina Lenkenhagen von SRF Meteo. Sina, jetzt sind wahrscheinlich ein paar verschrocken, die aufgestanden sind, rausgeschaut haben und den Nebel gesehen haben. Da in Zürich liegt der auch immer noch. Bleibt der noch lang?
2: Nein, also das Glück ist, dass es ja schon relativ spät im Jahr ist und da ist die Sonneneinstrahlung doch recht kräftig. Das heisst, der Nebel sollte sich jetzt dann eigentlich relativ bald auflösen können, auch wenn er jetzt noch recht verbreitet liegt. Oberhalb vom Nebel, also so oberhalb von etwa 500 Meter, ist es jetzt, und außerhalb natürlich auch, ist es jetzt zuerst einmal noch recht sonnig, aber im Laufe des Tages kommen jetzt aus Westen dann auch da immer mehr dichter in Wolken rein. Gerade so am Jura entlang kann es schon im Laufe des Vormittags mal ein bisschen Niederschlag geben. In den übrigen Gebieten dann im Laufe des Nachmittags auch. Es sind aber keine grossen Mengen und es werden auch längst nicht alle nass.
0: Und wie sieht es morgen aus?
2: Morgen starten wir zuerst noch mit vielen Wolken. Zum Teil hat es auch noch Regengüsse unterwegs. Dann so langsam tut es aus Westen ein bisschen auf, das vor allem im Flachland. In der Deutschschweiz bleibt es zum Teil noch ein bisschen länger, in dem Wechsel aus Sonne und Wolken und entlang von den Alpen oder auch am Jura noch. Da sind die Wolken eigentlich den ganzen Tag recht dicht und es kann dann eben auch wieder einzelne Regengüsse und zum Teil auch einmal ein kräftiges Gewitter geben. Die Temperaturen gehen dann auf morgen ein bisschen drauf. Heute haben wir so um die 17, 18 Grad, morgen dann sogar bis 20 Grad. Und so geht es auch weiter, wenn man richtig weit Wochenende schaut, Temperaturen jeden Tag ein bisschen mehr.
0: Und auch ein bisschen weniger Regen? Oder gibt es überhaupt noch so ab dem Freitag dann?
2: Nein, der Regen ist eigentlich morgen dann vorbei. Ab dem Donnerstag gibt es hauptsächlich Hochdruckwetter. Donnerstag ist vielleicht auch noch ein bisschen ein Übergangstag. Ist am Morgen auch noch ein bisschen Nebelfelder, ein paar Schleierwolken, die vorbeiziehen. Und dann ab dem Freitag aber eigentlich nur noch Sonnenschein pur. Und wie schon gesagt, Temperaturen dann am Wochenende im hochsommerlichen Bereich so zwischen 28 und 30 Grad.
0: Verrückt. Heisse, sonnige Pfingsten sind schön vor der Tür. Merci vielmals, Sina Lenkenhagen. Und da kommt Dani Felber Big Band mit dem Moonwalk. Ciao, ciao.

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Ja, wir beide haben uns abgewechselt. Er ist gegangen. Ich bin gekommen. Schade, dass er so früh gestorben ist. Was wäre echt noch gekommen? Heute wäre Elvis 91. Kann man sich irgendwie nicht vorstellen, oder? Immer noch ein bisschen zu jung allerdings mit 91, für das er bei uns in der Gratulationssendung käme. 95 muss man sein dafür. Und wir haben wieder eine schöne, lange Gratulationssendung vom 19. Mai nach den 9.13. Jubilarinnen und Jubilare. Jetzt ist es 10.09 Uhr, da kommt George Dixie Band mit Hit the Jackpot.

0: Herbal Patente Tijuana Brass mit dem Tijuana Taxi hier auf der SRF Musikwelle.
1: Die Nachrichten von SRF um 9 mit Dominik Brandt. Ein Mehrfamilienhaus in St. Gallen stürzt wegen eines Feuers weitgehend ein. Zwei Personen werden vermisst. Die Europäische Weltraumagentur schickt einen Satelliten ins Weltall inklusive Schweizer Technik. Das Wetter zuerst zeitweise sonnig, dann Wolkenfelder und stellenweise Regen. Im Norden 17, im Süden 21 Grad. In der Stadt St. Gallen hat in der Nacht ein Mehrfamilienhaus gebrannt. Es gibt Verletzte und Vermisste. Einzelheiten von Silvan Zemp.
2: Der Notruf ging kurz nach 3:30 Uhr in der Nacht ein, wie die Kantonspolizei St. Gallen mitteilt. Als die Einsatzkräfte eintrafen, waren 19 Bewohnerinnen und Bewohner des Hauses vor Ort. 9 von ihnen mussten ins Spital eingeliefert werden, 2 mit schweren Verletzungen. 2 weitere Personen würden derzeit vermisst, so die Polizei. Nun werde abgeklärt, wo diese 2 Vermissten sind, sagte ein Sprecher zu SRF. Warum es gebrannt hat, wird untersucht. Vorerst laufen aber noch die Löscharbeiten am Gebäude, das wegen des Feuers weitgehend eingestürzt ist. Es gehe darum, dass sich das Feuer nicht weiter ausbreite auf direkt angrenzende Häuser.
1: Weitere Meldungen in Kurzform. Kontrolleure des Bundes haben in Jordanien nur teilweise Zugang zu Schweizer Waffen erhalten. Die Schweiz kontrolliert in Käuferländern jeweils, ob die Waffen auch wirklich im Land bleiben und nicht weitergegeben werden. Diese Kontrolle habe im letzten Jahr in Jordanien nur bei einem Drittel der Waffen funktioniert, wie ein Bericht des Bundes zeigt, der SRF vorliegt. 2 junge Männer haben in der US-Stadt San Diego 3 Personen getötet bei einem islamischen Zentrum. Laut der Polizei in San Diego gibt es Hinweise auf ein Hassverbrechen. Die mutmaßlichen Täter wurden tot in ihrem Auto gefunden. Sie sollen sich selbst erschossen haben. Milliardär Elon Musk ist vor Gericht mit einer Klage gegen das KI-Unternehmen OpenAI gescheitert. Laut einer Jury in Kalifornien sind die Vorwürfe Musks verjährt. Musk hatte das Unternehmen einst mitgegründet und klagte, weil er findet, dass OpenAI die ursprüngliche Idee des Unternehmens verraten habe. Die Europäische Raumfahrtagentur ESA hat heute früh einen Satelliten ins All geschickt. Am Morgen kurz vor 6 Schweizer Zeit hob die Rakete mit dem Satelliten an Bord ab vom Weltraumbahnhof in Französisch-Guayana, einem französischen Überseegebiet in Südamerika. Mit der Mission soll untersucht werden, wie der magnetische Schutzschild der Erde auf das Wetter im Weltraum reagiert, also zum Beispiel auf Sonnenstürme. Wichtige Teile für die Mission kommen aus der Schweiz, zum Beispiel die Spitze der Rakete, ein Kühlsystem für das Teleskop sowie Software für eine Kamera. Ob alles wie geplant klappt, ist laut den Forschenden erst nach einigen Tagen klar. Beteiligt an dieser Mission sind neben der Schweiz unter anderem auch Deutschland, Österreich und China. In Moldau sorgt die Punktevergabe der Jury am Eurovision Song Contest für Kritik. Nun zieht der Leiter des öffentlich-rechtlichen Radio- und Fernsehsenders die Konsequenzen, er tritt zurück. Die Jury in Moldau hat dem Nachbarland Rumänien deutlich weniger Punkte gegeben als das moldauische Fernsehpublikum. Die Ukraine erhielt gar keine Punkte. Weil Moldau zu beiden Ländern enge Beziehungen pflegt, ist Kritik aufgekommen, auch an der Zusammensetzung der Jury. Dafür übernehme er die Verantwortung, so der Leiter des Senders zu seinem Rücktritt. Die Börsendaten von SIX. Der Euro wird zu 91,43 Rappen gehandelt, der Dollar zu 78,60 Rappen. Und das Wetter: am Vormittag scheint zeitweise die Sonne, Nebelfelder im Flachland lösen sich auf. Danach breiten sich aus Westen dichtere Wolken aus und stellenweise fällt etwas Regen. Im Norden gibt es etwa 17, im Süden 21 Grad. Das waren Nachrichten von Radio SRF, verantwortlich Adrian Huber.
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0: 13 Damen und Herren kommen heute in dieser Sendung einen lieben Gruß zum Geburtstag über oder zu einem hohen Hochzeitstag. Und alle, die auch etwas zu feiern haben und nicht vorkommen haben, für die gibt es jetzt von mir pauschals alles Gute und ganz einen guten Tag. Am Mikrofon ist Franzi Haller. Und zuerst gibt's immer Musik, bevor wir den gratulieren, jetzt vom Dirk Schiefen und der Daniela De Santos. Monte Cristallo.

So, jetzt können wir die Gratulationssendung offiziell eröffnen. Den 19. Mai haben wir. Und gerade am Anfang mal drei Leute, die heute den 95. Geburtstag feiern. Das erste oder das eine ist Lydia Dreier von Riggigsberg im Kanton Bern. Ihre Familie gratuliert Ihnen von Herzen zu dem hohen Geburtstag. Und sie schreibt, wir staunen immer wieder darüber, wie du den Alltag noch so selbstständig meisterisch und auch immer ein offenes Ohr hast für alle. Dann feiert auch der Fritz Töni von Jenatz im Kanton Graubünden den 95. Geburtstag. Da steht im Brief, wir wünschen unserem Etti alles Gute zum 95. Geburtstag. Wir sind froh, dass du immer so gute Laune hast und sehr zufrieden bist. Deine Buben, die Schwiegertöchter, die Enkel und Enkelinnen und die Urenkelin. Und der dritte im Bunde ist der Robert Neuhauser von Möriken. Da hat uns die Gemeinde Möriken-Wideck verraten, dass sie heute Geburtstag feiert. Der 95. Sie gratulieren Ihnen ganz herzlich zu dem hohen Geburtstag und zwar im Namen von den Einwohnerinnen und Einwohner und auch von ihrer Familie. Und sie wünschen Ihnen alles, alles Gute fürs neue, fürs 96. Lebensjahr. Ja, und das wünschen wir Ihnen drei auch, liebe Herr Neuhauser, liebe Herr Töni und liebe Frau Dreier, im Namen vom Team von der SRF Musikwelle auch alles Liebe und Gute fürs neue Lebensjahr.

0: Bergspatzen. Wie ist die Heimat so gross und weit? Und jetzt können wir einer Dame zum 99. Geburtstag gratulieren. Der Josi Zahner von Kalbrunn im Kanton St. Gallen. Sie ist schon eine Stammgästin, könnte man fast sagen. Sie feiert eben den 99. Geburtstag und am Telefon habe ich jetzt ihren Sohn, den Rolando Zahner von St. Gallen. Guten Morgen, Herr Zahner.
1: Guten Morgen, Frau Haller. Grüezi.
0: Das ist ja schon ein schönes Alter, der 99. Wenn Sie sich das vorgestellt hätten, dass Ihre Mutter einmal ins 100. Lebensjahr kommt, da stellt man sich wahrscheinlich nicht vor früher, oder?
1: Nein, das kann man nicht. Ich glaube, das ist viel Gehen, viel Freude am Leben und ja, irgendjemand, der es gut meint mit allem, würde ich sagen.
0: Ist ja für Sie noch gut, wenn Sie sagen, viel Gehen, he? Dann hoffe ich, Sie hätten die geerbt.
1: Ja, genau, sieht so aus, ja.
0: Genau. Jetzt haben Sie angerufen, um Ihre Mami gratulieren zum Geburtstag. Dann bitte sehr, ja. Bühne frei.
1: Ja, sehr gerne, danke vielmals. Ja, liebe Mami, da hat ganz viele Leute um dich herum, die sich freuen heute mit dir. Angefangen von uns, der Rita, Joe und mir, aber auch ganz viele andere liebe Menschen, die immer für dich da sind. Vom Anni, von der Brigitte, Marco, Met, Smarty, Margrit und noch ganz viele, die ich jetzt nicht erwähnen konnte. Wir alle sind ganz stolz auf dich und mir im Speziellen danken dir für alles, was du uns mitgegeben hast, für deine Geduld, deine Wärme, die du uns mitgegeben hast, deine Fürsorge. Und wir hoffen, dass wir so dir auch etwas Retto geben von dem, was wir bekommen haben. Danke vielmals für alles von uns.
0: Ja, schön. Danke Ihnen fürs Telefonieren, Herr Zahner. Und dann wünsche ich Ihnen ganz einen guten Tag. Denn.
1: Das werden wir haben, das werden wir jetzt geniessen, dann alle miteinander.
0: Ja. Gehen Sie noch zu Ihrer Mutter in dem Fall?
1: Wir gehen miteinander etwas essen.
0: Was schön.
1: Dürfen Ihren Wunsch äußern, Ihr Lieblingsessen. Da gibt es ein feines Netzbrot mit Herdöpfelstock und feinem Gemüse.
0: Gut, da kann sie sich drauf freuen. Sehr schön.
1: Und genau, sie sich auch. Genau.
0: In dem Fall einen guten und einen guten Tag dann. Auf Wiederhören, Herr Zahner.
1: Ich bedanke mich ganz fest für alles.
0: Danke vielmals.
1: Alles auf Wiederhören. Gute.
0: Ihnen auch. Danke.
1: Dankeschön. Auf Wiederhören.
0: Ja, und auch von uns noch, liebe Frau Zahner, vom Team von der SRF Musikwelle, alles, alles Gute zum 99. und nur das Beste fürs 100. Lebensjahr.

Arno Flor und sein Orchester. Da bin ich in der Gratulationssendung vom 19. Mai, wo wir jetzt wieder zu einem sagenhaften 100. Geburtstag gratulieren können. So etwas Spezielles. Der feiert heute Lydia von Arx von Egerkingen im Kanton Solothurn. Da steht ihre Kinder, die Enkel und Urenkel, die Schwiegertochter und der Schwiegersohn, die Verwandten und die Bekannten gratulieren ihnen zu dem besonderen Anlass ganz herzlich und sie wünschen ihnen für ihren weiteren Lebensweg viel Glück, alles Gute und möglichst gute Gesundheit. Ja, diesen lieben Wünschen können wir uns nur anschliessen, das Team von der SRF Musikwelle. Liebe Frau von Arx, alles, alles Gute und hoffentlich können Sie diesen speziellen Geburtstag heute schön feiern.

0: Bibi Chance mit Bella Bimba. Ja, sie hat von der Hochzeit gesungen und genau um das geht es jetzt. Um eine diamantige Hochzeit. Der 60. Hochzeitstag, wo Therese und Guido Bora von Meldingen im Kanton Solothurn feiern. Da kommen die lieben Wünsche von ihrer Tochter, der Irene.
1: Liebe Mama, liebe Papa, wir gratulieren euch von ganzem Herzen zum 60. Hochzeitstag. Eure Gesundheit ist das richtigste Gut, das ihr habt. Auch das Jassen, der Garten und ein Sprüchelkopfen gehört bei euch immer dazu. Bleibt so, wie ihr seid, dass wir noch Mainzfest zusammen feiern können. Das wünscht euch die ganze Familie.
0: Ja, und auch wir als Team von der SRF Musikwelle, wir wünschen Ihnen alles, alles Gute zu dem 60. diamantigen Hochzeitstag.

Das Trio Bürgle mit der Raumtopf-Polka, hier bei uns in der Gratulationssendung, die noch lange nicht zu Ende ist. Jetzt können wir zu einem 64. Hochzeitstag gratulieren. Der hat auch so einen Namen, die haben ja die hohen Hochzeitstage, so spezielle Namen, goldig, silbrig, isig. Beim 64. ist nicht so eine runde Zahl. Da habe ich gelesen im Internet, es sei die Himmelshochzeit. Ja, wer weiß. Auf alle Fälle feiert den 64. Hochzeitstag Anna Rosa und der Paul Schober-Fruttiger von Gwatt im Kanton Bern. Zum 64. Hochzeitstag wünschen wir euch Glück und Gottes reiche Segen, steht euch im Mail, und nur das Beste für die Zukunft. Liebe Grüße von Lydia und Martin mit den Grosskind und den Urgrosskind. Und auch von uns, vom Team von der SRF Musikwelle, alles, alles Gute. Auch von uns.

Der neue apostolische Chor von Saarbrücken ist das gsi, auf Adlersflügeln getragen. So, jetzt kommen wir zum Höhepunkt oder zum Schlusspunkt von dieser Gratulationssendung. Zu zwei eisigen Hochzeugen, die wir gratulieren dürfen. 65. Hochzeitstag. Den feiern heute Ruth und Franz Häfliger-Lehmann von Münchenstein im Kanton Basel-Land. Da habe ich einen langen Brief bekommen. Da steht, liebes Mami, Schrägstrich Momi, liebe Papi, Schrägstrich Puppi. 65 gemeinsame Jahre, das ist etwas ganz Besonderes und nicht selbstverständlich. Auf eurem gemeinsamen Weg hat es viele schöne Zeiten gegeben und auch gewisse Holpersteine, die ihr zusammen auf die Seite geräumt habt. Heute dürft ihr mit Stolz auf eure Familie schauen, eure vier Enkel und fünf Urgrosskinder bedeutet euch sehr viel und macht euch immer wieder Freude. Es ist schön zu sehen, dass ihr euren Alltag immer noch gemeinsam und selbstständig in eurem Zuhause meistern könnt und das Leben miteinander teilen. Dafür sind wir sehr dankbar. Eure Töchter Dursi und Gabi, eure Gross- und Urgrosskind gratulieren euch von Herzen zu diesen gemeinsamen 65 Jahren. Wir wünschen euch weiterhin gute Gesundheit, viele schöne Stunden mit euren Liebsten und noch ganz viel gemeinsame Zeit zum Geniessen miteinander. Alles Liebe zum eisigen Hochzeug und den Stab noch und ganz viel Freude am eidgenössischen Jodlerfest in Basel. Auf das habt ihr ja euch schon seit Jahren gefreut. Ja, da hat man lang müssen warten und dann ist es noch verschoben worden. Aber jetzt ist es dann bald. Und dann haben wir ja noch ein zweites Ehepaar, das am genau gleichen Tag geheiratet hat. Am 7. Das stimmt nicht, am 19. Jetzt bin ich gerade ein bisschen verunsichert, weil da steht der 7., 5. Jetzt habe ich erst jetzt gerade gesehen. Jetzt gebe ich das trotzdem durch. Und wenn die heute nicht Hochzeitstag haben, dann haben sie es wahrscheinlich auch nicht gehört. Aber lieber einmal zu viel als einmal zu wenig. Ich weiss nicht, was da passiert ist. Sehe ich gerade erst den Moment. Es geht um Heidi und Toni Riemensberger von Bütschwil. Die sind da. Der Brief war da bei mir in dem Mäppli drin. Wer weiss, ob die jetzt heute feiern oder am 7. schon gefeiert haben. Auf alle Fälle steht da Danita Wandeler. Die gratuliert Ihnen ganz herzlich und wünscht Ihnen für die Zukunft noch viel gemütliche Stunden und dass Sie bei guter Gesundheit noch viel gemeinsame Jahre zusammen geniessen können. Ja, Ihnen vier oder Ihnen beide, wie auch immer das jetzt ist, gratulieren auch mir, das Team von der SRF Musikwelle, alles Gute zu dem speziellen Jubiläum.

0: Sandpipers mit Guantanamera am Ende von unserer langen, langen, ich glaube, das war meine längste Gratulationssendung, die ich je gemacht habe. Allen, die heute Geburtstag haben oder etwas zu feiern, alles, alles Gute.
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0: Wenn Sie auch jemanden kennen, der bald den 95. oder noch einen höheren Geburtstag feiert oder eben so ein Hochzeitsjubiläum, schreiben Sie uns auf srfmusikwelle.ch, haben wir das Formular. Und dann können wir hier am Geburtstag oder am Jubiläum uns Ihre lieben Wünsche durchgeben.

Die jungen Original-Oberkainer sind das gewesen. Jetzt lassen wir zurück. Am 22. Mai 1966, also vor fast genau 60 Jahren, hat das Schweizer Radio Erfolg von der Sendereihe «Was meinen Sie, Herr Professor?» gebracht. Und der Name war Programm. Während einer Stunde haben die Professoren über Themen diskutiert, die Hörerinnen und Hörer beschäftigt haben. Zum Beispiel die Frage, warum der Staat schlechtere Löhne zahlt als Privatwirtschaft. Oder was man eigentlich vom allgemeinen Sittenzerfall halte. Oder da ganz aktuell, ob man den Jugendlichen nicht das Töffli fahren wieder verbieten sollte. Der Christian Salzmann hat für uns in diese Sendung reingelassen.

Also eben abends sind im Radiostudio Basel vier schon etwas ältere Männer gesessen. Zwei Professoren, ein Regierungsrat und der Moderator und ein Frau-Professor war auch noch dort gewesen. Und es ist geraucht worden, wie man das halt so gemacht hat, im Radio und im Fernsehen. Und man hat sich mit Sia geredet und natürlich mit dem Titel. Auf die Hörerfrage, ob es denn gut sei, dass sie ein paar Jahre Jugendliche ab 14 schon dürfen Töffli fahren, holt zuerst einmal der Professor für Zoologie, Rudolf Schenkel,

0: Letztendlich gehe ich es also ums Geld, was sich junge Leute können und wollen leisten, das werde ich halt verkauft und gekauft. Der Lukas Burkhardt war im Radiostudio als Gast. Er war dann Regierungsrat in der Stadt Basel und hat das Töffli-Problem ein bisschen von einer anderen Seite her angeschaut.
1: Wenn der Junge natürlich das Motorfahrzeug als Hobby betrachtet, danach wird er damit auch wieder wesentlich abgelenkt, ähnlich wie mit dem Fernsehkasten, von seinen eigentlichen Aufgaben, sich ein bisschen darum zu kümmern, was man sonst noch könnte, Vernünftiges mit der Freizeit anfangen. Ich finde also das durchaus nicht begrüßenswert. Früher habe ich es schon gar nicht gefunden als Verkehrsrichter, aber ich finde es auch als Bürger oder als Mensch finde ich es gar nicht begrüßenswert, dass zu viel Motorfahrzeuge rumfahren. Und das belastet auch unsere Strassen, belastet unser Bauprogramm, denn wir müssen schliesslich für alle wie mehr Fahrzeuge müssen wir Strassen bauen.
0: Und das sei teuer. Und dann sei er als Finanzminister wieder gefragt.
2: Christian Salzmann hat berichtet. Ja, es sind immer wieder kontroverse Themen diskutiert worden in dieser Sendereihe. Eine legendäre, hitzige Diskussion hat es dann im 66 gegeben, Thema junge Männer mit langen Haaren. Auch über diese Diskussion haben wir eine Sinnerzeit gemacht. Die Sendung findet Sie wie all die Beiträge auf srfmusikwelle.ch.

0: Der Fats Domino mit Jambalaya. So, und ich muss mich schon wieder von Ihnen verabschieden. Das war jetzt ein schneller, lebiger Morgen gewesen. So habe ich das gern. Zum Beispiel, als ich mit der Renate Glauser von Fischbach, Kanton Luzern, telefoniert habe. Also mit ihrer und ihrer Entourage, wo sie gerade noch schnell müssen sagen, dass sie beim Quiz am Radio mitmacht.
1: Ja. Ich bin ja oder nein dran.
0: Ja, das ist Renate Glauser von Fischbach. Jetzt sind sie am Radio. Sind jetzt hier die Männer gekommen?
1: Nein, sie ist jetzt nicht, aber ich bin, was sie helfen, zum Hund zu helfen.
0: Ah, okay, und der Hund bellt auch noch. Ja, alle haben mitgeholfen. Am Ende hat dann der Mann auch noch mitröteln, dank dem, dass die Grosse ihm gerufen hat. Die Männer waren eben noch im Stall gewesen. Ja, schön, wenn die Familie zusammenhebt. Von der Musikwelle-Familie muss ich mich jetzt eben verabschieden. Ich wünsche Ihnen ganz einen guten Tag, einen friedlichen und vielen Dank fürs Zuhören. Nach den Nachrichten kommt mein Kollege, Crispin Zimmermann. Ich verabschiede mich. Im Studio war Prenzi Haller. Ich muss mich jetzt auch noch ein bisschen um den Haushalt kümmern.

0: Tiroler Sonnenwind-Musik hier bei uns auf der SRF Musikwelle.
1: Die Nachrichten von SRF um 10 mit Sandro Peter. Der Schutz von Bienen und weiteren Insekten soll in der Verfassung verankert werden. Das ist das Ziel einer Initiative, für die ab sofort Unterschriften gesammelt werden. Im Initiativkomitee sind unter anderem Imkerinnen und Imker sowie Parlamentsmitglieder verschiedener Parteien vertreten. Bund und Kantone sollen etwa dafür sorgen, dass die Bestäubung von Kultur- und Wildpflanzen durch Insekten gesichert ist. Dafür sollen sie die nötigen Ressourcen einsetzen, heißt es im Initiativtext. Das Komitee hat nun 1,5 Jahre Zeit, um 100.000 Unterschriften zu sammeln. In der Stadt St. Gallen hat in der Nacht ein Mehrfamilienhaus gebrannt, im Quartier Heiligkreuz. Es gibt Verletzte und Vermisste. Einzelheiten von Silvan Zemp.
2: Der Notruf ging kurz nach 3:30 Uhr in der Nacht ein, wie die Kantonspolizei St. Gallen mitteilt. Als die Einsatzkräfte eintrafen, waren 19 Bewohnerinnen und Bewohner des Hauses vor Ort. 9 von ihnen mussten ins Spital eingeliefert werden, 2 mit schweren Verletzungen. 2 weitere Personen würden derzeit vermisst, so die Polizei. Nun werde abgeklärt, wo diese 2 Vermissten sind, sagte ein Sprecher zu SRF. Warum es gebrannt hat, wird untersucht. Vorerst laufen aber noch die Löscharbeiten am Gebäude, das wegen des Feuers weitgehend eingestürzt ist. Es gehe darum, dass sich das Feuer nicht weiter ausbreite auf direkt angrenzende Häuser.
1: Ein Grümpelturnier, eine Firmenmeisterschaft oder im Verein. Fußball verursacht bei Schweizer Unternehmen hohe Kosten und viele Ausfalltage. Dann nämlich, wenn es dabei Unfälle gibt, wie die Schweizerische Unfallversicherungsanstalt sagt, die SUVA. Jedes Jahr würden sich rund 40.000 Menschen verletzen beim Fußball. Das führe zu rund 680.000 Unfalltagen bei den Unternehmen. Und dafür bezahlten die Versicherer rund 200 Millionen Franken jedes Jahr, schreibt die SUVA. Ein Großteil der Unfälle ließe sich verhindern, denn als Risiko gibt die SUVA fehlendes Aufwärmen, ungeeignete Schuhe und fehlende Schienbeinschoner an, aber auch Fouls seien verantwortlich. Die SUVA will deshalb gezielt Prävention betreiben. Zu den Börsendaten von SIX. Der Swiss Market Index liegt im Moment bei 13.396 Punkten, ein Plus von 1,2%. Der Euro wird zu 91,39 Rappen gehandelt, der Dollar zu 78,55 Rappen. Der Blick aufs Wetter. Zuerst ist es zeitweise sonnig. Im Lauf des Tages gibt es aus Westen Wolkenfelder und stellenweise etwas Regen. Die Höchstwerte erreichen im Norden 17 Grad, im Süden 21 Grad. Das waren Nachrichten von Radio SRF, verantwortlich Adrian Huber.
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4: Mit dem Crispin Zimmermann am Mikrofon. Es gibt ja so den Satz, beschwingt in Tag. Und wenn jemand in Sachen Musik das Prädikat darf auf seine Platte schreiben, dann ist es der Willi Hofmann mit seinem Orchester. Sweetie Pie aus dem 1968.

0: Der Hans im Glück, so heisst die Polka von der Bauernmusik Engelburg. Pfingstwochenende steht an in ein paar Tagen. Man merkt schon ein bisschen am Verkehr Richtung Süden. Und da ist natürlich auch noch viel los.
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0: Land auf, Land ab sind Anlässe und Konzerte. Und wir haben da eins rausgepickt, wo sie uns ja einfach ihre Veranstaltungen können zusenden via srfmusikwelle.ch. Da gehen wir in die Stadt Zürich, ins Quartier Wiedike und dort in die reformierte Kirche Bühl. Dort ist am Pfingstmäntig, z'Abend am 5 Uhr, ein festliches Pfingstkonzert. Da sind Solistinnen und Solisten dabei, Orgeln, Violinen, Klavier und Orchester. Der Eintritt, der ist gratis mit Kollekten. Das Pfingstkonzert ist am Pfingstmäntig Abig am 5 Uhr, reformierte Kirche Bühl, Zürich, Wiedike. Und von Wiedike gehen wir jetzt auf Basel. Dort ist noch ein bisschen ein grösseres Fest.
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Zellbergbuben haben wir gehört. Das war der Johann Strauss. Jetzt geht es dann gerade nicht um den Familiennamen Strauss, sondern um Hagenbuch. Ja, wir haben ja immer am Dienstag jeweils die vom Idiotikon am Telefon, wo uns erzählen, woher denn genau die Nachnamen kommen. Und bei Hagenbuch ist mir jetzt spontan einfach noch das aufgefallen.

Kundechte Nachname Hagenbuch von Hagenbuchig Strümpf. Hat das irgendetwas miteinander zu tun? Wir klären auf bei uns in gut 10 Minuten.

0: Atemlos mit der Claudia Jung.
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0: Heidi Ehrensberger von Bremgarten im Aargau hat uns geschrieben und sie wollte gerne wissen, woher denn der Nachname Hagenbuch kommt. So hat nämlich ihre Mutter ledigerweise geheissen und ihre Familie, da wissen wir gar nicht recht, wo die Wurzeln sind von dem Namen. Und passenderweise hat uns auch die Nachricht von der Doris Hagenbüchli erreicht, wo auch mehr zu ihrem Familiennamen Hagenbüchli wird erfahren. Der Sandro Bachmann, Redaktor beim Schweizerischen Idiotikon, ist jetzt zugeschaltet. Ja, Sandro, was hast du zu diesen beiden Namen herausgefunden?
2: Also zuerst mal kann man sagen, dass beide Namen eher selten anzutreffen sind. Hagenbuch heissen nur etwa ca. 330 Personen. Hagenbüchli sogar noch weniger, nämlich nur ca. 30 Personen in der ganzen Schweiz. Es gibt auch noch eine dritte Variante von dem Namen, nämlich mit ER, also Hagenbucher. Auch der Familienname, steht nur bei wenigen Leuten im Pass oder auf der ID, nämlich nur gerade bei 117 Personen. Alles in allem also wirklich drei seltene Namen.
0: Und haben denn die drei Namen, die drei Namenvarianten, alle die gleiche Herkunft?
2: Jein. Also von der Grundbedeutung her sind die drei Namen sicher identisch. Aber sie sind wahrscheinlich alle so ein bisschen von einem anderen Weg entstanden. Also vor allem geografisch, aber auch sprachlich gibt es da den einen oder anderen Unterschied.
0: Dann schauen wir noch die drei mal im Detail an und fangen mit dem Namen Hagenbuch an.
2: Gut, also der Familienname Hagenbuch ist einerseits zu Aarau, zu Oberlunkhofen und zu Remetschwil im Kanton Aargau alte gesessen und andererseits zu Hettlingen und zu Talheim an der Thur im Kanton Zürich. Bei den Zürcher Hagenbuchs könnte der Name auf den Ort Hagenbuch nordöstlich von Winterthur zurückgehen. Da hängen wir es mit einem Herkunftsnamen zu tun. Wahrscheinlich ist der Name ursprünglich mal von Hagenbuch gsi und dann hat man eben das «von» weggelassen und den Namen so gekürzt. Er könnte aber auch einfach auf irgendeinen anderen Flurnamen zurückgehen, wo Hagenbuch oder ähnlich war. Von denen gibt es in der Region nämlich fällig ein paar. In dem Fall weiss er aber kein Herkunftsname, sondern einen Wohnstättenname. Mit Sicherheit entscheiden kann man das in dem Fall nicht. Aber bei den Aargauer Hagenbuchs ist es ein bisschen klarer. Bei denen müsste der Familienname ein Wohnstättenname sein, also ein Name, der eben auf einen von diesen Flurnamen zurückgeht. Weil auch im Aargau, besonders auch gerade im Freiamt, trifft man solche Flurnamen häufig an.
0: Dann bleibt man doch gerade bei diesen Flur- und Ortsnamen Hagenbuch. Was bedeutet denn der ursprünglich?
2: Das ist natürlich eine wichtige Frage in dem Ganzen. Der Flurname ist nämlich vor allem in der nördlichen Schweiz wirklich häufig. Es geht um einen Baum, der auf Standarddeutsch Hainbuche heisst. Auf Schweizerdeutsch sagt man dem Baum traditionellerweise Hagenbuche oder Hagenbücher und so weiter. Und eigentlich steckt als Wurzel das altdeutsche Wort Hagenbuche da drin. Die Orts- und Flurnamen heissen aber immer Buch, nie Buche, also ohne das E am Schluss. Und die Form ohne E ist ein sogenanntes Kollektivum. Das heisst, Hagenbuch bezeichnet nicht nur einen einzelnen Baum, sondern eine Ansammlung von Bäumen oder eben sogar einen ganzen Wald mit Hagenbüchen.
0: Aha, da wären wir also bei den Hagenbuchen und den hagenbuchigen Strümpfen. Jetzt haben wir ja einen zweiten Familiennamen, nämlich Hagenbüchli. Ist jetzt das einfach die Verkleinerungsform von Hagenbuch?
2: Ja, genau. Also der Name Hagenbüchli, geschrieben Hagenbüchli, ist in Homburg im Kanton Thurgau altverbürgert. Und es gibt zwei Möglichkeiten, wie das man die Verkleinerungsform erklären kann. Also entweder ist der Name eine Ableitung von einem Flurnamen, der eben auch schon eine Verkleinerungsform ist, also ein Hagenbüchli als kleine Hainbuchenwald oder so, dann wird dementsprechend auch Hagenbüchli ein Wohnstättenname. Oder die Verkleinerungsform zeigt an, dass der Name vom Familiennamen Hagenbuch schon abgeleitet ist. Also quasi als Koseform für die Nachkommen von einer Person mit dem Namen. Im Sinne von der kleine Hagenbuch. Der wie Hagenbüchli ein sogenanntes Patronym.
0: Jetzt noch der dritte im Bund, nämlich das Hagen Bucher mit R am Schluss. Und das tönt ja dann irgendwie verdächtig nach einem Namen, der funktioniert wie Zürcher oder Basler, dass man eben von einem Ort kommt, von Hagen Bucher. Ist das so?
2: Ja, also genau so ist das. Der Name Hagenbucher ist in Adliken, in Tägerle, in Dorf und in Elsau im Kanton Zürich all die gesessen. Und er ist eben wie eventuell der Zürcher Familie.

Apropos Hagebuchen, wenn Sie jemanden jetzt gerade nebendran hat, der sich ein bisschen mit dem Hornussen auskennt, fragen Sie den oder die doch einmal, was denn beim Hornussen alles so aus Hagebuchen ist. Das Holz, das ist ja wirklich enorm zäh und abriebfest. Und darum hat man ganz viel im Hornussport eben aus Hagebuchenholz gemacht oder macht es immer noch. Der Stecken zum Beispiel zum Schlagen, das ist so ein Beispiel. Oder die Schindeln zum Aufrühren. Hagebuchen ist dort einfach das Trumpfholz, wenn man so sagen will.

Simi Haller haben wir gehört, Simon Haller am Akkordeon und eins kleiner machen wir dann nach der Elfi. Dort in der Rubrik Musik und Geschichte dreht sich alles ums Schweizer Örgeli.

0: 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Die Nachrichten von SRF um 11 mit Sandro Peter. Die SBB will ihren Güterverkehr wirtschaftlicher machen und baut dafür ihr System um. Konkret heißt das, die SBB sammelt künftig Güterwagen an weniger Standorten für den Transport, wie sie mitteilt. In der Folge müssen sich rund 200 Mitarbeitende auf einen neuen Arbeitsort einstellen. Sie werden von Standorten mit geringem Verkehr an Standorte verlegt, wo es Nachfrage gäbe. Das neue Modell soll ab dem Fahrplanwechsel im Dezember gelten. Mit den Maßnahmen soll der Güterverkehr effizienter werden. Ab 2033 soll er selbsttragend sein. Der Güterverkehr auf der Schiene kämpft seit Jahren mit Defiziten. Im letzten Jahr gab es ein Minus von 126 Millionen Franken. Der Schienengüterverkehr wird auch vom Bund finanziell unterstützt. Zu zwei Kurzmeldungen. Der Schutz von Bienen und weiteren Insekten soll in der Verfassung verankert werden. Das fordert eine neue Volksinitiative, für die ab sofort Unterschriften gesammelt werden. Im Initiativkomitee sind unter anderem Imkerinnen und Imker vertreten. Bund und Kantone sollen etwa dafür sorgen, dass die Bestäubung von Kultur- und Wildpflanzen durch Insekten gesichert ist. Dafür sollen sie die nötigen Ressourcen einsetzen. Jedes Jahr verletzen sich in der Schweiz rund 40.000 Menschen beim Fußball. Das teilt die SUVA mit. Die Versicherungen verzahlten für die daraus entstandenen Unfalltage jährlich rund 200 Millionen Franken. Ein Großteil der Unfälle ließe sich laut der SUVA verhindern. Risiken seien etwa fehlendes Aufwärmen, ungeeignete Schuhe und fehlende Schienbeinschoner. Der Bankenombudsmann hat im letzten Jahr erneut mit mehr Fällen zu tun gehabt. Knapp 2600 Mal wendeten sich Bankkundinnen und Kunden an ihn. Das sind rund 100 Fälle mehr als im Vorjahr. Am häufigsten ging es bei den Anfragen um Betrug, etwa um Phishing, also wenn Betrüger versuchen, an die Zugangsdaten von Bankkundinnen und Kunden zu kommen. Die Beratungen zu Betrugsfällen haben sich innerhalb 4 Jahren mehr als verdoppelt. Der Ombudsmann betont in seinem Jahresbericht, dass die Information und Prävention in diesem Bereich zentral sei. Beim Ombudsmann können sich alle Personen melden, wenn sie Probleme mit ihrer Bank haben. Der Blick aufs Wetter. Zuerst ist es zeitweise sonnig. Im Laufe des Tages gibt es aus Westen Wolkenfelder und stellenweise etwas Regen. Die Höchstwerte erreichen im Norden 17 Grad, im Süden 21 Grad. Das waren Nachrichten von Radio SRF. Verantwortlich Frank Estermann.
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2: Mit dem Crispin Zimmermann am Mikrofon und aufs Pfingstwochenende soll es ja richtig warm werden. Der Sommer, der hat bei uns jetzt da schon Saison mit dem Michael Sommer. Jeder Tag, einen Tag fürs Herz.

0: Das war Musik von Hans Scheppior mit seinem Tanzensemble. Der hat in den 50er Jahren angefangen, Musik zu machen. Und der Hans Scheppior, das war einer, der der Vater gesagt hat, komm, ich zeige dir mal, wie das Klavierspielen geht. Der war Kapellmeister und in der Biografie steht ein wunderbarer Satz. Im Alter von 10 Jahren konnte der Vater seinem Sprössling nichts mehr beibringen. Darum hat dann der aufgehört mit dem Klavierunterricht beim Vater und sei aufs Akkordeon umgestiegen. Was für eine schöne Überleitung zu ein Thema, das wir auch noch haben in dieser halben Stunde. Es geht nämlich um den Obwaldner Schweizer Örgeli-Lehrer, den Peter Berchtold. Auch der hat vom Vater die ersten Griffe gezeigt bekommen und so eigentlich das von der Familie aus gelernt, wo er nachher den x anderen Schülerinnen und Schüler weitergegeben hat. Mehr zum Schweizer Örgeli, am Unterricht und der Person Peter Berchtold. Bei uns nach der Gitte, der Seher und der Franz Signorti.
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0: Gitte zusammen mit dem Rex Gildo und ihrem Stück Hokus Pokus. Ja, gar kein Hokus Pokus gibt es jetzt. Jetzt gibt es die Lehrerschaft. Und die ist ja immer schön strikt mit den Noten unterwegs. Und um einen ganzen bestimmten Schweizerögli-Lehrer geht es in den nächsten paar Minuten. Nach über 40 Jahren als Schweizerögli-Lehrer lässt sich nämlich der Obwaldner, der Peter Berchtold, an der Musikschule pensionieren, selber spielen gelernt, hat er seine Zeit in der eigenen Familie mir erzählt.
1: Ich war etwa 60 und da hat mir mein Vater den ersten Griff gezeigt.
0: Ja, von dort an hat ihn Schweizer Örgeli begeistert und ihn das Leben lang auch begleitet mit Formationen wie Burch Berchtold, der Obwaldner Hausmusik oder dem Trio Fidelio ist Peter Berchtold über seine Kantonsgrenzen heraus bekannt worden. Und wie sich sein Schweizer Örgeli-Unterricht in dieser Zeit entwickelt hat, und um das geht es jetzt bei uns auf der SRF Musikwelle. Und der Fachmann in diesem Gebiet ist natürlich der Dani Häusler. Jetzt im Studio, hallo Dani.
2: Hoi, Crispin.
0: Ja, der Peter Berchtold. Der hat also bei seinem Vater gelernt.
2: Ja, genau. Er hat aber auch schon darauf geschaut, dass es der Sohn möglichst richtig lehrt, natürlich.
1: Er hat euch damals eine Note besorgt irgendwo, so Griffschriftnoten damals. Er hat irgendwie wollen, dass ich das so überlehre. Er hat mir zum Beispiel auch von Anfang an immer gesagt, man sollte, wenn man, sagen wir, Tonleiter spielt, sollte man entweder auf Zug oder auf Druck, aber nicht so regeln, oder?
0: Na ja, Zug und Druck nicht so regeln, da sind wir schon mitten im Geheimnis von dem Schweizer Örgeli-Spiel.
2: Ja, ja, präzise. Beim Schweizer Örgeli sind ja Töne verschieden. Auf Zug und Druck oder anders gesagt auf Ziehen und Stossen. Und darum sollte man grundsätzlich darauf schauen, dass man Töne eben entweder auf Zug oder Druck findet und eben nicht ständig hin und her regelt.
0: Das hat der Peter Berchtold offenbar von Anfang an richtig gelernt. Wie ist denn er aber Schweizer Örgeli-Lehrer geworden?
2: Auf Anfrage. Er hat nämlich zuerst andere Pläne gehabt.
1: Da haben wir gespielt, und zwar in einer Alp oben, an einem Festli. Und dann war dort eine Gemeinderätin unter den Gästen. Und dann kommt die auf mich zu und sagt, ja, ich sei doch jetzt jung und die geschehen Ärgerle. Ihnen fehle im Dorf ein Schweizer Ärgerle-Lehrer. Es habe da einen gekannt und jetzt auch ein Zipper. Und dann habe ich mir das überlegt und dann habe ich gesagt, wohl, das könnte ich doch probieren. Also ich habe keine Ausbildung gehabt, aber einfach, ich konnte einen Schweizer Ärgerle. Ich war im Studium für Sekundarlehrer. Ja, und da hatte ich das Gefühl, das wäre doch jetzt für mich.
0: Ja, der Peter Berchtold hat da zugegriffen.
2: Genau. Und weil er auch Akkordeon gespielt hat, ist ihm noch eine andere Tür aufgegangen. Er hat nämlich noch die Ausbildung zum Akkordeonlehrer gemacht, was ihm dann natürlich auch als Schweizer Örgeli-Lehrer zugutekommen ist. Weil es aber damals noch wenig Unterrichtsmaterial gegeben hat, hat der Peter Berchtold das erste Mal selber müssen schauen.
1: Ich habe für mich so eine Art Lehrgang zusammengestellt. Ja, wir haben halt mit Griffschriftnoten. Und die Noten begriffen haben, da habe ich das so halt, dass zuerst einfache Stückchen gezeigt. Und die Noten nicht begriffen haben, da haben wir es probiert mit dem Ohr. Und damals haben wir noch mit Tonbändchen geschaffen, mit Kassetten. Nicht jeder Schüler sein Kassettchen, wo ich die Sachen aufgenommen habe.
0: Ja, ja, das Kassettli, das gute Alte, da werde ich gerade ein bisschen selber nostalgisch.
2: Ja, gell. Heute geht es natürlich viel ringer. Sie können mit dem Handy gerade alles aufnehmen, verschicken und vor allem eben auch schneller und langsamer laufen lassen. Aber auch noch verändert haben sich die Interessen der Schüler. Haben sie früher einfach Örgeln lehren, kommen sie heute zum Teil mit genauen Vorstellungen, was sie spielen wollen.
1: Was heute der Trend ist, ich bin halt nicht so fremd von dem, von diesen Rock- und Popmusik Interpretationen, die man heute gehört um Schweizer Ärgerli. Da gibt es viele, die auch so Sachen lernen wollen. Und bis jetzt habe ich mir gesagt, ja, wenn sie denken, das wünsche ich, probieren wir es. Und hat es sie manchmal auf den Weg angebracht.
2: Der Peter Berchtold hat auf jeden Fall immer versucht, seine Schüler dort abzuholen, wo sie gsi sind.
1: Das Wichtigste war schon, als sie halt Lehre in die Musik machen. Ist gleich auf welche Art, ob mit Noten oder mit Griffschrift, Violinschlüssel oder mit dem Gehör. Ich habe einfach auch frei gehabt, wenn sie gerne zu mir gekommen sind. Also ich habe auch mit den Schwachen habe ich mich dunkel eine riesige Geduld gehabt. Meistens, wenn ich gemerkt, dass einer gern kommt und was ihm das Ärger gehört hat, dann habe ich einfach auch Geduld gehabt.
0: Der Peter Bechtold, ein Schweizer Ögeli-Lehrer, der offenbar immer mit ganz viel Herzblut dabei war.
2: Ja, ich würde sagen, er wird auch nur an der Musikschule offiziell pensioniert, sonst macht er noch weiter. Mehr über ihn übrigens, auch mehr Musik, gibt es heute Abend ab 6 Uhr in der Feierabendmusik zu hören.
0: Da sind wir gespannt und du hast natürlich jetzt einen Titel mitgebracht. Was hören wir?
2: Ja, einen wunderbaren Walzer von ihm selber, der Mittelpunkt der Schweiz mit der Obwaldner Huismusik.
0: Danke vielmals, Dani Häusler.
2: Gleichfalls. Ciao, Crispin.

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1: Und das Wunschkonzert, das hat heute Nachmittag nach der 2 Pia Kaiser.

Beta mit dem Toto Coutinho gehört auf der SRF Musikwelle, was jetzt dann um die kleinen Pünktli im Gesicht geht, die man hat. Und jetzt sagen sie schon, ja, das heisst doch. Und dann merken sie, Moment, ganz viel sagen da verschieden. Ich zum Beispiel sage Merzen Fleckli. Da gibt es aber die Merzen Tüpfli sagen, Laubflecken. Die Güllenspritzerli sagen oder Sonnenflecken oder Sommersprossen. Das deutsche Wort, ich lese da im Eilzugstempo den Dialekt überfährt. Also unsere Kinder auf den Pausenplätzen, die sagen alle, oh, schau, er hat Sommersprossen. Egal wie man sagt, warum es die Märzenfleckchen, so wie ich jetzt sage, gibt, das ist nochmal eine andere Geschichte und die hören wir bei uns in 3 Minuten.

0: Also wenn man so ein bisschen aufs Wetter schaut, ab dem Donnerstag geht es dann richtig auf mit den Temperaturen. Der Vorsommer tut sich ankünden. Apropos Vorsommer, wie sagen Sie jetzt? Märzenfleckli, Märzentüpfli oder das hochdeutsche Sommersprossen? Ja, egal, wie man sagt, ich bin jetzt auf der Seite Märzenfleckli. Jetzt geht es darum, warum es denn die Tüpferli auf der Haut, meistens im Gesicht und die Nase herum, überhaupt gibt. Um das geht es jetzt. Und da kann man schon mal eins sagen, die Märzenfleckli, die haben mit dem Farbstoff Melanin zu tun. Und das Melanin, das ist in unserer Haut schon drin. Und bei gewissen Leuten ist es einfach unregelmäßig auf dieser Haut verteilt, erklärt die SRF-Wissenschaftsredaktorin Gina Buhl.
1: Man kann sich das so vorstellen wie ein Stadtplan, auf dem statt so eine gleichmäßige Besiedlung quasi wie so Ballungszentren entstehen. Und das macht unsere Haut mit Sommersprossen.

0: Bei Sommersprossenmenschen dominiert, schützt weniger gut vor UV-Strahlung, wie es zum Beispiel bei Menschen macht, die dunklere Haut haben und die durchaus ein bisschen besser geschützt sind.
1: Es ist also paradox. Leute mit viel Märzenfleckchen, die hätten ja dann eben einen besseren Schutz, haben aber partout meistens eine hellere Haut und darum müssen die eben besonders in der Sonne dann aufpassen. Sonnencreme einstreichen, auch wenn man ganz viel Märzenfleckchen hat, ist natürlich dort der Tenor. Wieso haben denn gewisse Leute mehr von diesen Fleckchen als andere? Und da sagt Gina Buhl, das sei genetisch bedingt.
0: Entscheidend ist vor allem das Gen MC1R. Wer eine bestimmte Variante davon trägt, hat eben oft helle Haut, oft rötliches oder blondes Haar und eben Sommersprossen. Aber auch Menschen mit dunklerer Haut oder asiatischer Herkunft können Sommersprossen kriegen. Das hat man nicht so oft auf dem Schirm, aber das gibt's durchaus auch.
1: Und dann gibt's noch zwei wichtige Informationen, die man hinten anhängen kann. Zum einen, die Märzenfleckchen, die sind überhaupt nicht gefährlich, sagt man. Also nicht etwa wie ein grosses Muttermal oder so, wo dann kann irgendwann mal in Richtung Hautkrebs sich entwickeln. Und dann gibt's noch mal etwas Interessantes. Bei den Babys, bei den ganz Kleinen, wenn die geboren werden, haben die nie Märzenfleckchen. Erst wenn sie zum ersten Mal an die Sonne kommen, dann kommen die Fleckchen führen.

Die wunderbare Tanznummer «Besame Mucho» gehört von der Mathilda. Und jetzt gehen wir noch zu der Ariane Kranz. Und die nimmt uns mit in ihr Liebesleben. Die erzählt nämlich, wie es ihr und ihrem Herz geht, wenn es dann wieder mal so weit ist und sie sich Hals über Kopf verliebt hätte.

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1: Die Nachrichten von SRF um 12 mit Sandro Peter. Ein Whistleblower ließ vor über 10 Jahren das größte Baukartell der Schweiz auffliegen. Die Wettbewerbskommission sanktionierte mehrere Bündner Baufirmen. Jetzt bestätigt das Bundesgericht. Bündner Baufirmen haben jahrelang Preise abgesprochen und Aufträge unter sich aufgeteilt. Gerichtskorrespondentin Sibylla Bondolfi.
2: Knackpunkt war ein Beweisproblem. Für Behörden ist es schwierig nachzuweisen, dass jede einzelne Offerte abgesprochen war. Vor allem, wenn sich die Unternehmen langfristig koordinieren und einander rotierend zum Zug kommen lassen. Das Bundesgericht stützt nun mit einem Leitentscheid eine umstrittene Praxis der Wettbewerbskommission. Diese löste das Problem nämlich so, dass sie bloß eine sogenannte Gesamtabrede nachwies, also die Absicht, den Markt projektübergreifend zu steuern. So wie es eben die Unternehmen für das Unterengadin gemacht haben. So musste die WEKO nicht für jede Offerte eine Absprache beweisen. Das Bundesgericht bestätigt nun, auch solche sehr weit gefassten Absprachen verstoßen gegen das Kartellrecht. Damit klärt das Gericht einen Grundsatzstreit zwischen Lehre und Praxis und stärkt die Position der Wettbewerbsbehörden.
1: Zwei Kurzmeldungen. Die Schweizer Flugsicherung Skyguide will bis zu 220 Stellen abbauen, bis Ende nächstes Jahr. Dazu habe sie ein Konsultationsverfahren gestartet, schreibt Skyguide. Sie begründet dies unter anderem mit steigenden Kosten. Ziel sei es, die finanzielle Stabilität und den Betrieb langfristig zu sichern. Die Flugsicherung bleibe jederzeit gewährleistet. Bei Skyguide arbeiten derzeit 1500 Personen. Die SBB will ihren Güterverkehr wirtschaftlicher machen und baut dafür ihr System um. Konkret heißt das, die SBB sammelt künftig Güterwagen an weniger Standorten für den Transport, wie sie mitteilt. Auch müssen sich rund 200 Mitarbeitende auf einen neuen Arbeitsort einstellen. Sie werden von Standorten mit geringem Verkehr an Standorte verlegt, wo es Nachfrage gebe. Der Chef der Weltgesundheitsorganisation WHO zeigt sich zutiefst besorgt über den Ebola-Ausbruch in Kongo-Kinshasa und Uganda. Besorgniserregend seien das Ausmaß und die Geschwindigkeit des Ausbruchs, sagte Tedros Ghebreyesus vor den WHO-Mitgliedern in Genf. Mittlerweile gäbe es mehr als 500 Verdachtsfälle und mutmaßlich 130 Todesopfer, so Ghebreyesus. Bestätigt sind bisher 32 Ebola-Fälle. Noch heute soll das Notfallgremium der WHO tagen und den Ebola-Ausbruch zu besprechen und Empfehlungen abgeben. Die Börsendaten von SIX. Der Swiss Market Index liegt im Moment bei 13.414 Punkten, ein Plus von 1,3%. Der Euro wird zu 91,47 gehandelt, der Dollar zu 78,71. Das Wetter. Aus Westen ziehen Wolkenfelder auf und stellenweise Feldregen. Morgen ist es zuerst bewölkt und teils nass, dann sonniger. Es gibt 20 Grad. Das waren Nachrichten von Radio SRF. Verantwortlich Frank Estermann.
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0: Wir wünschen einen guten Mittag. Am Mikrofon ist der Crispin Zimmermann. Und Musik kommt jetzt vom Orchester Werner Tauber. Und der nimmt uns mit in die Operette «Die Fledermaus».

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Sie hören das SRF Musikwelle, Silvio Danza, man hört «Ich träume» von Sommer. 33 Jahre ist es seither, im Sommer 1983. Wissen Sie noch, was dort für ein Lied auf und runter gelaufen ist? Vor allem so in den Dancings oder bei den Alleinunterhaltern? Alle, aber wirklich alle, haben diesen Titel da gespielt. Come on, ça va. Das war ein riesiger Hit 1983 mit der Teenie-Band The Shorts. Jetzt, warum spielen wir das Lied an? Comment ça va? Weil als nächstes der singt, der das Lied produziert hat. Irgendeiner muss ja immer dafür sorgen, dass das Lied so tönt, wie es tönt und dann eben schlussendlich auch 4 Millionen Mal verkauft wird, wie zum Beispiel «Comment ça va?». Und jetzt denken Sie vielleicht, ja, das wird auch irgendein sein mit französischem Hintergrund, auch so ein bisschen hinter am Tanzen und so. Ganz anders. «Comment ça va?», das ist produziert worden von einem, der eigentlich eher wie der Elvis hat wollen sein. Heissen tut Jack Jersey. Und jetzt hören wir dann gerade in einer Nummer Blue Brown Eyed Lady, wo sie denken, ja, das ist doch der Elvis. Nein, das ist der Elvis. Nein, ist es eben nicht. Der Jack Jersey, das war ein Holländer gewesen, in den 70er und in den 80er Jahren aktiv im Musikgeschäft. Und eine kleine Verbindung zum Elvis hat er eben gleich auch gehabt. Weil neben dem, dass er eben ganz viel produziert und geschrieben und textet hat, ist er auch selber aktiv gewesen. Hat auch ein bisschen ausgesehen wie der Elvis. Auch immer grosse Hemperkragen. Und er hat vor allem mit der Backlight-Band von Elvis Presley in Nashville eine LP aufgenommen. Und wie das tönt, das hören wir jetzt.

0: 12.30 Uhr, Rendezvous, die Mittagsinformationen von Radio SRF. Schlussstrich unter Bündner Baufilz-Affäre. Das Bundesgericht fällt Grundsatzurteile. Vorhang auf für russisch-chinesische Freundschaft. Was vom Besuch Wladimir Putins bei Xi Jinping wirklich zu erwarten ist. Wechsel des Arbeitsplatzes für 200 SBB-Angestellte. So soll der Güterverkehr wieder rentabel werden. Bilanz nach 17 Jahren als Stadtpräsidentin. Corinne Mauch erzählt von Macht, Mieten und Märchen im Tagesgespräch um 1. Rendezvous. Die Themen zusammengestellt hat Radka Laubacher. Zur Sendung begrüßt sie Ivana Pribakovic. Es war das größte Baukartell der Schweiz. Bündner Baufirmen sprachen jahrelang Preise ab und teilten Aufträge untereinander auf. Ans Licht kam das dank eines Whistleblowers des Bündner Bauunternehmens Adam Quadroni. Er lieferte der Wettbewerbskommission Hinweise. 2012 eröffnete diese eine Untersuchung. Jetzt hat das höchste Gericht drei richtungsweisende Urteile gefällt. Gerichtskorrespondentin Sibylla Bondolfi.
1: Ja, Bündner Baufirmen haben sich über Jahre heimlich getroffen und abgemacht, wer welchen öffentlichen Auftrag bekommt und entsprechende Preise offeriert. Und dieses koordinierte Verhalten verstößt gegen das Kartellrecht. Das sagt jetzt auch das Bundesgericht. Zuvor hatten schon die Wettbewerbskommission und das Bundesverwaltungsgericht die Firmen sanktioniert. Knackpunkt war allerdings ein Beweisproblem. Für Behörden ist es schwierig nachzuweisen, dass jede einzelne Offerte abgesprochen war. Vor allem, wenn sich die Unternehmen langfristig koordinieren und einander rotierend zum Zug kommen lassen. Die Anzahl der Absprachen ist aber entscheidend für die Höhe der Sanktion und die Verjährung. Das Bundesgericht stützt nun mit einem Leitentscheid eine umstrittene Praxis der Wettbewerbskommission. Diese löste das Problem nämlich so, dass sie bloß eine sogenannte Gesamtabrede nachwies, also die Absicht, den Markt projektübergreifend zu steuern. So wie es eben die Unternehmen für das Unterengadin gemacht haben. So musste die WEKO nicht für jede Offerte eine Absprache beweisen. Das Bundesgericht bestätigt nun, auch solche sehr weit gefassten Absprachen verstoßen gegen das Kartellrecht. Damit klärt das Gericht einen Grundsatzstreit zwischen Lehre und Praxis und stärkt die Position der Wettbewerbsbehörden. Und für den inzwischen hochverschuldeten Whistleblower Adam Quadroni, der nie eine Entschädigung bekommen hat, dürften die Urteile eine gewisse moralische Genugtuung sein.
0: Sibylla Bondolfi. Zu den weiteren Nachrichten des Tages mit Sandro Peter.
2: Die Schweizer Flugsicherung Skyguide will bis zu 220 Stellen abbauen bis Ende nächstes Jahr. Dazu will sie ein Konsultationsverfahren starten, schreibt Skyguide. Sie begründet dies unter anderem mit steigenden Kosten und mit komplexen internen Strukturen. Ziel der Maßnahme sei es, die finanzielle Stabilität und den Betrieb langfristig zu sichern. Betroffene sein könnten die Standorte Benf und Dübendorf im Kanton Zürich, schreibt Skyguide. Die operativ tätigen Fluglotsen seien von Entlassungen ausgenommen. Die Flugsicherung bleibe jederzeit gewährleistet. Bei Skyguide arbeiten derzeit laut eigenen Angaben 1500 Personen. Der Schutz von Bienen und weiteren Insekten soll in der Verfassung verankert werden. Das ist das Ziel einer Initiative, für die ab sofort Unterschriften gesammelt werden. Im Initiativkomitee sind unter anderem Imkerinnen und Imker sowie Parlamentsmitglieder verschiedener Parteien vertreten. Bund und Kantone sollen etwa dafür sorgen, dass die Bestäubung von Kultur- und Wildpflanzen durch Insekten gesichert ist. Dafür sollen sie die nötigen Ressourcen einsetzen, heißt es im Initiativtext. Das Komitee hat nun 1,5 Jahre Zeit, um 100'000 Unterschriften zu sammeln. Der Schweizer Bundespräsident Guy Parmelin hat heute Vormittag den deutschen Bundeskanzler Friedrich Merz zu Gesprächen in Berlin getroffen. Im Zentrum standen die bilateralen Beziehungen. Im Anschluss betonte Merz, die Beziehungen zwischen den beiden Ländern soll weiter vertieft werden, etwa in wirtschaftlichen Fragen. Deutschland und die Schweiz seien bereits jetzt eng verbunden, davon profitierten beide Länder. Ein weiteres Thema der Gespräche war eine engere Zusammenarbeit bei Bildung, Forschung und Innovation. In der Stadt St. Gallen hat in der Nacht ein Mehrfamilienhaus gebrannt, im Quartier Heiligkreuz. 9 der 19 Bewohnerinnen und Bewohner des Hauses mussten ins Spital eingeliefert werden, 2 mit schweren Verletzungen. 2 weitere Personen würden derzeit vermisst, so die Polizei. Nun werde abgeklärt, wo diese 2 Vermissten sind, sagt ein Sprecher zu SRF. Warum es gebrannt hat, wird untersucht. Das Haus ist weitgehend eingestürzt. Der Sachschaden beträgt mehrere hunderttausend Franken. Beim Grümpelturnier, in der Firmenmeisterschaft oder im Verein, Fußball verursacht bei Schweizer Unternehmen hohe Kosten und viele Ausfalltage. Dann nämlich, wenn es dabei Unfälle gibt, wie die Schweizerische Unfallversicherungsanstalt SUVA sagt. Jedes Jahr würden sich rund 40'000 Menschen verletzen beim Fußball. Das führe zu rund 680'000 Unfalltagen bei den Unternehmen. Und dafür bezahlten die Versicherer rund 200 Millionen Franken jedes Jahr, schreibt die SUVA. Ein Großteil der Unfälle ließe sich verhindern, denn als Risiko gibt die SUVA fehlendes Aufwärmen, ungeeignete Schuhe und fehlende Schienbeinschoner an. Dann ins Ausland. Der Chef der Weltgesundheitsorganisation WHO zeigt sich zutiefst besorgt über den Ebola-Ausbruch in Kongo-Kinshasa und Uganda. Besorgniserregend seien das Ausmaß und die Geschwindigkeit des Ausbruchs, sagte Tedros Ghebreyesus vor den WHO-Mitgliedern in Genf. Mittlerweile gäbe es mehr als 500 Verdachtsfälle und mutmaßlich 130 Todesopfer, so Ghebreyesus. Bestätigt sind bisher 32 Ebola-Fälle. Noch heute soll das Notfallgremium der WHO tagen und den Ebola-Ausbruch besprechen. Am Wochenende hatte die WHO wegen des Ebola-Ausbruchs einen internationalen Gesundheitsnotstand ausgerufen, betonte aber, es bestehe keine Gefahr für eine Pandemie. Das Wetter. Im Laufe des Tages breiten sich aus Westen dichtere Wolken aus und stellenweise fällt wenig Regen. Morgen ist es zuerst bewölkt, vor allem an den Bergen gibt es Schauer. Im Flachland wird es am Nachmittag freundlicher. Die Temperaturen erreichen im Norden 20 Grad, im Süden 23 Grad.
0: Grosse Symbolpolitik in China. Nur wenige Tage nach dem Besuch des US-Präsidenten Trump bei Chinas Staatschef Xi reist heute Russlands Präsident an. Für Wladimir Putin und seine Delegation, bestehend aus Ministern und Managern, gibt es wohl weniger Pomp, dafür ein viel konkreteres Programm. Ich fragte kurz vor der Sendung China-Korrespondent Samuel Emch. Es heißt, China und Russland sollen Dutzende Abkommen unterzeichnen, unter anderem eine Erklärung zur Schaffung einer multipolaren Weltordnung. Was weiß man über die Art der Abkommen?
3: Über die konkreten Inhalte weiß man wenig, aber es gibt eine große Breite eben von Themen, die Xi und Putin behandeln werden. Das geht über den Handel, die Industrie, bis zur Bildung und Film, bis zu großen geopolitischen Themen wie die multipolare Weltordnung, auf die wir gemäß China und Russland zusteuern. Das ist ein wiederkehrendes Thema, wenn sich die beiden treffen. Das hat man auch schon bei verschiedenen Staatsbesuchen in den letzten Jahren gesehen.
0: Mit den USA ging es ja primär um wirtschaftliche Fragen und China-Taiwan und jetzt bei den Gesprächen mit Russland. Wie viel spielt da zum Beispiel die Ideologie mit?
3: Spielt eine große Rolle, das zeigen eben gerade die Themen. Morgen zum Beispiel ein 25-jähriges Jubiläum eines Freundschaftsvertrages zwischen Peking und Moskau. Eine Freundschaft, die in den letzten Jahren deutlich vertieft wurde. China und Russland haben auch zusammen das Jahr der Bildung ausgerufen. Das zeigt, dass eben da weitergehende Themen besprochen werden und nicht nur wirtschaftliche Themen auf dem Themenplan stehen, so wie es bei Trump gewesen ist in den letzten Tagen.
0: Ist das auch das Zeichen, dass China sendet im Sinne von «Schaut, der geostrategische Partner Chinas ist Russland»?
3: Ja, dieses Signal, das hat Peking in den vergangenen Jahren wiederholt ausgesendet und mit diesem Staatsbesuch von Putin wird es weiter unterstrichen. Es soll auch eine gemeinsame Erklärung geben von Xi und Putin. Das gab es ja gerade nicht beim Besuch von Trump. Da haben Peking und Washington separate Statements zu den Treffen veröffentlicht und es war dann auch sehr erstaunlich, wie verschieden diese waren, insbesondere mit Blick auf die unterschiedlichen Themen. Themen, die in diesen Statements aufgegriffen wurden, da kam einem eine chinesische Redewendung in den Sinn, das Huhn spricht mit der Ente, das sagt man, wenn zwei aneinander vorbeireden. So sah das aus bei diesen verschiedenen Statements. Und das ist eben bei Xi und Putin anders. Da hat man eine gemeinsame Sprache und das unterstreicht man mit diesen zahlreichen bilateralen Abkommen, die morgen unterzeichnet werden sollen und eben diesem gemeinsamen Statement.
0: Jetzt sagen Beobachter, Russland sei eher der Juniorpartner. Was hat denn Russland China zu bieten?
3: Russland hat vor allem Rohstoffe, die China kauft. Damit hat das Gewicht sich in den letzten Jahren richtig China verschoben, weil China diese Rohstoffe einkauft, die der Westen nicht mehr einkauft in Russland. Also es geht vorwiegend um Rohöl, aber auch Erdgas, das früher nach Europa geflossen ist. Das ist jetzt Geld, das von China nach Russland fließt und damit auch den Krieg in der Ukraine finanziert werden kann. China ist aber auch ein wichtiger Lieferant geworden von Autos, Elektronik, auch Dual-Use-Gütern, also Güter, die für zivile Zwecke, aber auch für die Rüstungsindustrie verwendet werden können in Russland. Das ist ein wichtiger Teil. Das hat den Handel signifikant ansteigen lassen. Russland hat kaum Alternativen. Deshalb sehen eben Beobachterinnen und Experten China am längeren Hebel.
0: Da kommt ganz viel zusammen. Wenn man das so anschaut, wenn China und Russland sich so gut verstehen, wie die Vorbereitungen jetzt versprechen, was bedeutet das dann für Europa und allenfalls auch für die Schweiz?
3: Also da geht es, wenn wir von Europa sprechen, zwangsläufig um den Ukraine-Krieg. Europa wollte, dass Xi auf Putin einwirkt in Bezug auf den Ukraine-Krieg. Er wollte auch, dass eben diese Dual-Use-Güter nicht nach Russland geliefert werden. Und China ist nicht auf die Forderungen von Europa eingegangen. Und im vergangenen Jahr hat der Außenminister auch ganz klar gesagt, dass man eigentlich kein großes Interesse hat, dass Putin als Verlierer aus diesem Krieg geht, weil sich dann die USA und allenfalls auch Europa mehr wieder auf den Pazifik fokussieren würden. Und deshalb heißt China sehr offen, welche Interesse man diesbezüglich hat.
0: Im Rendezvous China-Korrespondent Samuel Emch. KI, künstliche Intelligenz, sei gut für die Wirtschaft, heißt es oft. Hier kommt ein Gegenbeispiel aus dem Bankenbereich. Die US-Angriffe auf Iran haben das Regime militärisch kaum geschwächt, warnen das Pentagon und die US-Geheimdienste. Wir fragen nach. Alle Vögel sind schon da, einer ging schon gar nicht weg und er ist jetzt der häufigste Vogel in der Schweiz. Welcher es ist, verraten wir kurz vor eins hier im Rendezvous. Der Güterverkehr mit der Bahn in der Schweiz ist immer noch nicht wirtschaftlich. Besonders der Einzelwagenladungsverkehr nicht. Das sind nicht ganze Güterzüge, die von A nach B fahren, sondern einzelne Wagen, die zu langen Güterzügen zusammengesetzt werden. Heute hat die SBB angekündigt, wie dieser Bereich profitabel werden soll. Die Gewerkschaften protestieren. Andreas Stüdli.
4: Fast die Hälfte aller Bahngütertransporte in der Schweiz werden vom Einzelwagenladungsverkehr geleistet. Bis jetzt ist dieser Verkehr mit einzelnen Güterwagen aber ein Verlustgeschäft. Letztes Jahr hat die SBB damit ein Minus von 86 Millionen Franken eingefahren. Das soll sich nun aber ändern, sagt Alexander Mumm, Leiter Güterverkehr der SBB.
5: Was wir gemacht haben, ist mit 15 Top-Kunden ein neues Netzwerk zu bauen. Dieses Produktionsmodell ist die Grundbasis, um effizienter produzieren zu können.
4: Dafür werden 50 Bedienpunkte gestrichen. Das sind Verladeterminals oder Rangierbahnhöfe, etwa in Thun, Chiasso oder Brieg. 30 Millionen Franken werden damit eingespart. Das hat Auswirkungen auf das Personal. Bis zu 200 Angestellte müssen den Arbeitsort wechseln. Ist das annehmbar, damit der Einzelwagenladungsverkehr profitabel wird? Philipp Hadorn von der Eisenbahnergewerkschaft SEV sagt:
6: Nein, es ist nicht akzeptabel. Gerade diese Mitarbeitenden haben seit Jahrzehnten erlebt, dass Reorganisationen, Restrukturierungen immer nur eine Richtung haben, mit Versprechungen, die nie erfüllt wurden.
4: SBB-Geschäftsleitungsmitglied Alexander Mumm entgegnet darauf:
5: Ich sage, der Güterverkehr muss überleben. Wir haben darum auch personelle Auswirkungen, das tut mir auch sehr leid, aber wir schauen und finden für jeden eine Lösung. dieser 200 betroffenen Leute.
4: So sollen Kündigungen die Ausnahme sein. Die Proteste des Personals sind aber nur eine Sorge der SBB. Die andere ist, dass das Parlament für die nächsten 4 Jahre zwar 260 Millionen Franken für den Einzelwagenladungsverkehr gesprochen hat, das aber offen ist, ob danach weiter gefördert werden soll. Was ist, wenn dieses Geschäft mit einzelnen Güterwagen nicht rentabel wird?
5: Wenn nicht, ist es meiner Meinung nach an der Zeit, wirklich darüber zu denken, es einzustellen. Diese Diskussionen hat man ja auch geführt.
4: Das ist also eine Art letzte Chance. Der Leiter Güterverkehr betont aber,
5: es ist ein sehr sinnvolles System und wir müssen uns jetzt dort auch entsprechend engagieren. Die Politik hat ein großes Signal gegeben, die Kunden haben ein großes Signal gegeben und jetzt ist die SBB dran, auch ihren Beitrag zu leisten.
4: Dieser Beitrag der SBB geht für Philipp Hadorn von der Gewerkschaft des Verkehrspersonals SEV aber in die falsche Richtung.
6: Die einzelnen Bedienpunkte sind die letzten Adern, damit eigentlich auch die Halbtaxen funktionieren können. Jede Aufgabe eines

0: Sender sieht dem Original täuschend ähnlich. Man klickt auf den Link und schon ist der Schaden da. Phishing-Mails sind ein großes Geschäft, das zeigt der Jahresbericht des Schweizerischen Bankenombudsmanns. Denn wer reingefallen ist mit einem gefälschten Mail, findet bei der Bank meistens kein offenes Gehör, sondern wendet sich dann an den Bankenombudsmann. Wirtschaftsredaktorin Charlotte Jacquemart, um wie viel hat denn der Betrug über Phishing-Mails zugenommen?
1: Also im 2025 um 15%. Da ist nicht nur Phishing drinnen, sondern alle Betrugsmaschen. Aber Phishing ist die beliebteste unter Betrügern. Und mit Phishing meint man das Absaugen von Passwörtern, Logins, Kontodaten mit eben Fake-Mails, Fake-SMS, Fake-Anrufen. Und ein Vierjahresvergleich zeigt, wie krass das zugenommen hat. Die Anfragen zu solchen Betrugsmaschen im Zahlungsverkehr, bei Konti, auch Karten, sind beim Bankenombudsmann um 253% gestiegen über eben die letzten 4 Jahre.
0: Wieso nimmt die Zahl der Betrugsfälle mit Phishing-Mitteilungen derart zu? Man sollte denken, die meisten Bankenkundinnen und Kunden seien gewarnt und seien sich auch der Gefahren bewusst.
1: Ja, das würde man meinen, aber Andreas Barfuß, der Bankenombudsmann, hat eine einfache Erklärung.
2: Ja, es scheint zu funktionieren. Das ist die traurige Wahrheit. Es gibt immer wieder neue Betrugsmaschen. Das Ganze kostet nichts. Man kann das massenhaft, irgendwelche Mails absetzen. Und einer von, weiß nicht, und einer Million reagiert dann drauf. Es ist leider so, dass sich das immer noch lohnt.
1: Also ein lohnendes Geschäft, weil es eben reicht, dass wenige darauf reinfallen. Andreas Barfuß rechnet nicht damit, dass diese Betrugswelle in Bälde abnimmt, denn gerade künstliche Intelligenz sei auch für Betrüger, Betrügerinnen ein gefundenes Fressen. Stichwort Enkeltrick. Mit KI lassen sich Stimmen von beispielsweise Enkeln problemlos nachmachen.
0: Und dann gibt es noch etwas Neues in diesem Bericht, etwas, das dem Bankenombudsmann offenbar mehr Arbeit macht, nämlich künstliche Intelligenz. Wo genau ist da das Problem?
1: Ja, beim Bankenombudsmann führt KI zu teils unsinnigem Mehraufwand, und zwar weil Bankkunden ihre Beschwerden immer häufiger von KI schreiben lassen. Also schriftliche Eingaben geben grundsätzlich natürlich mehr Arbeit als telefonische, aber mit KI geschriebene Eingaben geben überproportional viel Arbeit, sagt Andreas Barfuß heute an der Medienkonferenz. Und sprachlich sind die KI-Eingaben zwar oft gut, argumentativ, juristisch aber schwach. Es sei oft nicht klar, was die Quellen seien, und die Argumentation werde oft von ausländischem Recht abgeleitet. Also Barfuß redet von Schnitzeljagd für seine Angestellten, um herauszufinden, worauf die Anfrage nur schon basiere.
2: Ja, also der typische Fehler ist, dass man sich auf ausländisches Recht abstützt, und da kommen wir natürlich nicht weiter in der Schweiz. Es ist auch so, stellen wir fest, dass die künstliche Intelligenz einen Bias hat, der möchte dem Benutzer gefallen und dann vielleicht Erwartungen weckt, die sich dann nicht einlösen lassen im Ombudsverfahren.
1: Also KI weckt bei Kunden zu hohe Erwartungen offenbar, und das führt dann tendenziell zu mehr Konfliktpotenzial zwischen Banken und Beschwerdeführern, und das wiederum natürlich zu mehr Arbeit für den Bankenombudsmann.
0: Danke für die Informationen, Charlotte Jacquemart.

0: Das Kräftemessen zwischen den USA und dem Iran geht weiter. Und es ist ein Hin und Her. US-Präsident Trump droht Iran mit Vernichtung und buchstabiert dann zurück. Jedes Mal mit einer etwas anderen Begründung. Beobachter vermuten dahinter militärische Gründe. Fredrik Steiger, welche militärischen Gründe könnten das denn sein?
1: Es bestehen offenbar große Zweifel in der amerikanischen Militärführung und bei den Geheimdiensten, dass eine neuerliche große Angriffswelle aus der Luft tatsächlich die Wände brächte und das Regime in Teheran stürzen könnte. Letzteres hat man ja bereits bei den ersten Angriffen geglaubt oder zumindest gehofft, dass während fast 8 Wochen insgesamt 13.000 Ziele im Iran bombardiert wurden, worauf US-Präsident Donald Trump behauptet, hat, der allergrößte Teil der militärischen Fähigkeiten des Iran seien zerstört. Das ist offenkundig falsch. Und es deutet wenig darauf hin, das Ziel nun mit neuerlichen flächendeckenden Angriffen erreichen zu können. Und wenn es auch diesmal nicht gelänge, dann lässt sich der ganze Krieg gegen den Iran gegenüber der

0: US-Bevölkerung erst recht nicht mehr als Erfolg verkaufen.
1: Eben, US-Präsident Trump behauptete mehrmals, die USA hätten dem Iran große militärische Verluste zugefügt. Berichte der Washington Post und der New York Times widersprechen dem jetzt vehement. Wie glaubwürdig sind diese Berichte?
0: Diese Berichte, die auf Geheimdienstinformationen basieren, lassen sich zwar nicht überprüfen und möglicherweise stimmen nicht sämtliche Details, aber sie sind grundsätzlich plausibel und sie werden auch durch die Ereignisse der letzten Wochen bestätigt. Wir sehen ja selber, dass der Iran nach wie vor imstande ist, seine Nachbarländer, vor allem die arabischen Golfstaaten, zu beschießen, auch zivile Schiffe, Kriegsschiffe in der Straße von Hormuz. Und dazu kommt, dass auch Denkfabriken wie das Institute for the Study of War in Washington zu ähnlichen Schlüssen gelangen. Und schließlich gibt es momentan keinen Grund, wieso die US-Geheimdienste hier etwas völlig Falsches behaupten sollten. Mit ihren Einschätzungen tun sie ja Trump keinen Gefallen, sie widersprechen ihm vielmehr sogar direkt.
1: Gehen Sie denn davon aus, dass das Pentagon oder die CIA den Zeitungen die Informationen direkt weitergeleitet haben?
0: Das kann gut sein. Das US-Geheimdienstwesen ist riesig und es ist komplex und da sickert immer im Laufe der Zeit vieles durch. Und dass dem so ist, das hat mehrere Gründe, etwa den, dass die Nachrichtendienste sich später nicht den Vorwurf gefallen lassen müssen, nichts gewusst zu haben oder um Einfluss zu nehmen auf Entscheidungen des Präsidenten, indem man auch öffentlich klar macht, dass eine Beendigung der jetzigen wackligen Waffenruhe und eine volle Wiederaufnahme des Kriegs womöglich nicht das gewünschte Resultat bringt.
1: Die zentrale Frage ist also, welche Waffen besitzt der Iran zurzeit noch? Gibt es da Antworten?
0: Im konventionellen Bereich hat das iranische Regime nach wie vor Zugang zu rund 90% seiner zum Teil unterirdischen Raketenstellungen, etwa 70% der Bestände an Raketen, Kurz- und Mittelstreckenraketen, seien noch vorhanden. Möglicherweise hat der Iran gar neue bauen können und im nuklearen Bereich besitzt Teheran noch rund 400 Kilo hoch angereichertes Uran, das zum Bau mehrerer Atombomben dienen könnte. Und auch die UNO-Atombehörde IAEA geht davon aus, dass die Bestände bei den amerikanisch-israelischen Angriffen letztes Jahr und Anfang dieses Jahres nicht vollständig zerstört wurden.
1: All das bedeutet also, dass eine militärische Lösung wohl wenig wahrscheinlich ist. Sehen Sie stattdessen eine Möglichkeit, den Krieg auf diplomatischem Weg zu lösen?
0: Ja, es gibt ja mehrere denkbare Szenarien. Neben dem militärischen mit unklaren Erfolgschancen natürlich das diplomatische Szenario. Dort zeigt der Austausch von Botschaften in den letzten Tagen, dass sich das iranische Regime immer noch seiner Sache ziemlich sicher zu sein scheint und in entscheidenden Punkten Atomprogramm und freier Verkehr in der Straße von Hormuz praktisch keine Zugeständnisse macht und dass Trump sich am Ende womöglich mit weitaus weniger begnügen muss, als er ursprünglich gedacht und versprochen hat. Keineswegs auszuschließen ist aber auch, dass das Regime an inneren Streitigkeiten zerbricht oder dass die wirtschaftliche Not es in die Knie zwingt, wenn auch nicht sofort, oder aber dass sich die Bevölkerung erneut erhebt, und zwar trotz der Brutalität, mit der das Regime gegen jeglichen Widerstand vorgeht.
1: Danke für die Einordnung. Fredrik Steiger im Rendezvous.

0: Was denken Sie, welches ist der häufigste Vogel der Schweiz? Ist es die Amsel oder der Spatz oder die Meise? Alles falsch. Es ist dieser Vogel. So tönt die Mönchsgrasmücke. Das ist die Vogelart, die in der Schweiz seit neuem am häufigsten brütet, weiß die Vogelwarte Sempach. Es gibt rund 1 Million Paare in der Schweiz. Der kleine Vogel mit der schwarzen oder braunen Kappe profitiert vom wärmeren Klima. Wissenschaftsredaktor Christian von Burg.
1: Sie ist etwa so groß wie ein Spatz, aber eleganter. Die Mönchsgrasmücke hat ein graues, leicht bräunliches Gefieder und trägt eine charakteristische Kopfbedeckung, die an die Frisur oder die Kapuze eines Mönches erinnert. Schwarz ist die bei den Männchen, rotbraun bei den Weibchen. Die Grasmücke habe aber weder mit Gras noch mit Mücken etwas zu tun, sagt Livio Rey von der Vogelwarte Sempach.
2: Das stammt aus dem Althochdeutschen und das heißt eigentlich Grasmucka. Und das bedeutet der graue Schlüpfer. Und das beschreibt den Vogel sehr gut, weil er immer in der Vegetation versteckt ist und eben durch die Vegetation schlüpft.
1: Man sieht ihn also eher selten, diesen grauen Schlüpfer. Hört ihn dafür umso häufiger, wie er plaudernd singt. Wer genau hinsieht, kann das singende Männchen entdecken, wenn es im Gebüsch umherhüpft. Die Mönchsgrasmücke liebt Gärten, Parks und vor allem Wälder. Und die Ausdehnung des Waldes in den Alpen ist mit ein Grund für die Zunahme der Art. Gleichzeitig hat die Mönchsgrasmücke gelernt, dass es sich nicht mehr lohnt, im Herbst weit in Richtung Südwesten bis Südfrankreich oder Spanien zu ziehen. Sie zieht jetzt weniger weit weg und bleibt manchmal sogar ganz in der Schweiz, sagt Rey.
2: Wenn man weniger weit ziehen muss, muss man weniger Energie aufwenden. Man ist je nachdem auch schon früher in den Brutgebieten und kann eine zusätzliche Brut machen.
1: Ein Teil der Mönchsgrasmücken zieht seit einigen Jahren gar in Richtung Nordwesten nach Großbritannien, weil das Klima da gemäßigt ist und die Briten bekannt sind für ihre großzügige Vogelfütterung. Das hat sich unterdessen so weit herumgesprochen, dass es sogar spanische Mönchsgrasmücken gibt, die jetzt gegen Norden ziehen, um in Großbritannien zu überwintern. Während die Zahl der Mönchsgrasmücken in der Schweiz die letzten 10 Jahre etwa um 20% zugenommen hat, hat der Bestand dieses Vogels um etwa 10% abgenommen. Der Buchfink, ebenfalls ein Waldbewohner, hat vor allem in den tieferen Lagen abgenommen.
2: Die Gründe dafür sind nicht so ganz klar. Wir stellen das einfach fest in unseren Monitorings, dass der Buchfink seltener wird. Er bleibt aber einer der häufigsten Brutvögel der Schweiz.
1: Danach kommt das Rotkehlchen, die Tannenmeise, der Zaunkönig, die Amsel, der Hausspatz, die Kohlmeise, das Winter- und das Sommergoldhähnchen.
2: Rund die Hälfte aller Paare gehen auf diese 10 Arten zurück und das sind hauptsächliche Arten, die in Wäldern vorkommen, teilweise auch in Parks und Gärten.
1: Die Waldarten also profitieren, während die Arten auf den Landwirtschaftsflächen und die Langstreckenzieher überproportional abgenommen haben. Die Mönchsgrasmücke allerdings, den grauen Schlüpfer, den sollte man sich merken. Man hört ihn jetzt im Mai fast überall, nicht nur in den Wäldern, sondern auch in unseren Gärten und Parks.
0: Hörgenuss im Bericht von Christian von Burg im Rendezvous. Nach 17 Jahren tritt Corinne Mauch als Zürcher Stadtpräsidentin ab. Im Tagesgespräch erklärt sie, warum mehr Bauen nicht automatisch zu tieferen Mieten führe. Das sei eine Mär. Dazu mehr nach den Schlagzeilen des Tages mit Sandro Peter.
3: Das Bundesgericht hat die Sanktionen gegen mehrere Bündner Bauunternehmen bestätigt. Diese haben demnach ihre Preise jahrelang untereinander abgesprochen. Insgesamt müssen sie deshalb 4,7 Millionen Franken bezahlen. Die Unternehmen hatten sich gegen die Sanktionen der Wettbewerbskommission gewehrt, vergeblich. Die Schweizer Flugsicherung Skyguide will bis zu 220 Stellen abbauen bis Ende nächstes Jahr. Dazu habe sie ein Konsultationsverfahren gestartet, schreibt Skyguide. Sie begründet dies unter anderem mit steigenden Kosten. Die Flugsicherung bleibe jederzeit gewährleistet. Die Skyguide, bei Skyguide arbeiten derzeit 1500 Personen. Die SBB will ihren Güterverkehr wirtschaftlicher machen und baut dafür ihr System um. Konkret heißt das, die SBB sammelt künftig Güterwagen an weniger Standorten für den Transport ein, wie sie mitteilt. Auch müssen sich rund 200 Mitarbeitende auf einen neuen Arbeitsort einstellen. Sie werden an andere Standorte verlegt.
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5: Mit dem Crispin Zimmermann am Mikrofon. Und jetzt kommen die Trompetenspieler, stehen auf, schnaufen ein und spielen für die Ulla Wiesner.

Sie haben letztes Jahr 150 Jahre bestehen, gefeiert, die Musikgesellschaft Brassband Redoppel, die wir jetzt gerade gehört haben, mit dem Marsch Death or Glory. Wir haben die Melanie Peyer jetzt auf der Bühne. Sie nimmt das Mikrofon und singt uns ihr Lied «Immer wenn ich an dich denke».

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1: Der Fabrizio De André haben wir gehört auf der SRF Musikwelle.
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1: Und da schauen wir für das Pfingstwochenende, für den Pfingstmäntig in die Stadt Zürich, ins Quartier Wiedeke. 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
1: Apropos Veranstaltung. Auch der Pepe Lienhardt mit seiner Big Band ist unterwegs. Celebration Tour zu seinem 80. Geburtstag. In dieser Stunde haben wir noch Billett für Sie, dass Sie auch schauen können.

Cindy und Bert haben wir gehört. Und apropos Bärli, die zusammen sind. Judith Hösli von Ebbeke hat mir jetzt gerade noch ein E-Mail geschrieben. Wir haben vor dem Mittagsthema Sommersprossen gehabt, Märzenfleckli, wie ich sage. Und da gibt es ganz viele verschiedene Bezeichnungen für Pünktli im Gesicht. Sie schreibt, in der Ostschweiz haben sie Märzendreck gesagt und sie haben mal einen Jugendfreund gehabt und der hat ihr folgendes Kompliment ins Ohr geflüstert, weil sie eben so viel Märzenfleckchen gehabt hat. Der hat nämlich gesagt, ein Gesicht ohne Sommersprossen ist wie ein Himmel ohne Sterne. Das ist mal ein gutes Kompliment, da bin ich sicher, dass der können punkten. Apropos punkten, wenn Sie bei uns punkten, dann sind Sie in 3 Minuten richtig. Man muss nämlich gar nicht viel auf dem Kasten haben. Man muss nur das richtige Timing haben, dass man bei uns dabei ist für die Billette vom Pepe Lienhardt, der ist auf der Celebration Tour. Dauert dort durch die gesamte Deutschschweiz. Wir haben Billett da nach Christian Torchiani.

0: Jetzt nehmen wir mal die Agenda für. Tönt dort blättern. Gar nicht so weit. 4.6., 4. Juni. Was steht dort bei Ihnen am Abend? Das ist ein Donnerstag. Müssen Sie dort turnen oder haben Sie dort Chorprobe? Oder haben Sie dort frei? Und da steht noch gar nichts drin. Z Bern wäre dann dort der Termin. In Bern selber. 4.6. Beppe Lienhardt.
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0: Und genau, die Billette, die können Sie jetzt gewinnen bei uns. Der Peppe Lienhardt, der ist unterwegs, nochmal auf einer Tour. Mit 80 gibt es ja die sagen, ja, ich nehme es ein bisschen lockerer, ich lerne ein bisschen hindern. Aber er sagt, nein, ich will nochmal auf die Celebration Tour durch die ganze Deutschschweiz durch. Und was bedeutet denn für den Peppe so eine Tour?
2: Viel Arbeit, aber wo ich eben, das ist mein, das, was ich am liebsten mache. Wir tun die Tournee vorbereiten. 3 Musiker von meinem Orchester sind am Arrangieren. Wir spielen 2-3 ganz grosse Hits. Wir machen Musik von Ennio Morricone. Spielen wir das Lied vom Tod, das Medley werden wir auch nochmal spielen. Aber es ist praktisch alles neu, weil das Zurückschauen ist schön und mit 80 schaut man natürlich zurück, aber man schaut eben auch vorne und darum ist mein grosses Bedürfnis auch ganz viele neue Sachen bringen, die unser Publikum noch nicht kennt. Und das ist jetzt alles in Arbeit und die 3 Arrangeure sind ganz heftig dran. Es wird ein ganz spannendes Konzert und ich freue mich wahnsinnig drauf.
0: Nächsten Mittwoch ist Premiere am 27. Mai. Amriswil, dann Zürich, Schaffhausen, St. Gallen, Basel, Cham und dann eben Bern, wo sie die Heime ins Spiel kämen. Wenn man an Peppe denkt, das hat man jetzt auch ein bisschen gehört, der hat ja immer ein Lachen irgendwo auf den Lippen. Und der sieht man eigentlich nie mit so einem griesgrämigen Blick, schon gar nicht auf der Bühne. Das hat auch seinen Grund und das hat mit seiner Kindheit und Jugendzeit zu tun.
2: Mein Vater war Bahnbeamter, er war alter Beamter und der Zeug abgewunken. Aber vor allem die Zeit bei der Mutter im Laden, sie hatte einen sogenannten Kolonialwarenladen. Und das war für uns schon prägend. Wir mussten natürlich auch helfen, das war damals selbstverständlich. Das war noch ein Laden, alles mit Schubladen, also alles war noch offen, nichts war verpackt. Und hinter im Lager hatte es die 50 Kilo Säcke gehabt. Und dann am Mittwochnachmittag haben wir Kind geholfen, die Schubladen wieder auffüllen. Und wir sind natürlich schon dazu erzogen worden, allen Leuten freundlich Grüße zu sagen. Und das war später für mich ein grosses Kapital gewesen, die Selbstverständlichkeit, weil Grüße sagen, den Namen sagen und anschauen. Und das ist mir natürlich geblieben und das ist mir immer zu gut gekommen im ganzen Leben.
0: So ist es. Hä? So ist es. Zu gut gekommen und noch heute eben der Freundlich auf der Bühne. 2x2 Billett für den Donnerstag, den 4. Juni. Bern, wenn Sie die Zeit haben, wenn Sie sagen, jawohl, sowieso mein Fall, der Peppe Lienhardt und Bern, da bin ich auch dabei, dann geben Sie mir jetzt das Telefon auf 0848 531 531. Und diese Nummer werden Sie an diesem Abend ganz sicher auch hören. Seine neue Celebration-Version vom Hit «Swiss Lady».

3 Minuten und 26 Sekunden hatte ich Zeit und ich konnte genau 2 Beiläge vergeben. Das heisst, zweimal haben wir noch Platz. Beste Kategorie für den Pepe. Telefonnummer bleibt gleich. 0848 531 531.

0: 2x2 Billette haben wir für Bern, 4. Juni. Und die sind weg für den Pepe Lienhardt. In der Reihe der Zuschauerinnen und Zuschauer sind Staufers von Denzlingen und Kanzigs von Oberbuchsitten. Beides Mal haben die Frauen angerufen und die Männer dürfen damit. Morgen übrigens nochmal Chancen für Sie, die Heime hier am Radio weitere Billets zu gewinnen. Und wenn Sie sagen, ja, also ich komme einfach nie durch, Sie können es auch online probieren, auch dort Chancen bei uns unter srfmusikwelle.ch zum Pepe Lienhardt zu gehen.
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Maria Da Vinci mit dem Sonnentanz. Pia Käser ist bereit, sie moderiert dann ab der 2. Wünscht ihr was? Ganz einen guten Dienstag. Wünscht Ihnen der Crispin Zimmermann.

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1: Die Nachrichten von SRF um 2 mit Michael Wettstein. Zwei bundesnahe Betriebe wollen effizienter werden, die Flugsicherung Skyguide und SBB Cargo. Was das für die Angestellten bedeutet, gleich. Dann geht es um künstliche Intelligenz. Eine Studie zeigt, wie verbreitet diese in Schweizer Unternehmen bereits ist. Das Wetter heute aus Westen Wolkenfelder und stellenweise Regen, morgen zuerst bewölkt und Schauer, dann sonniger. Die Schweizer Flugsicherung Skyguide will bis zu 220 Stellen abbauen bis Ende nächstes Jahr. Dazu habe sie ein Konsultationsverfahren gestartet, schreibt Skyguide. Sie begründet dies unter anderem mit steigenden Kosten und mit komplexen internen Strukturen. Ziel der Massnahme sei es, die finanzielle Stabilität und den Betrieb langfristig zu sichern. Betroffen sein könnten die Standorte Genf und Dübendorf im Kanton Zürich, schreibt Skyguide. Die operativ tätigen Fluglotsen seien von Entlassungen ausgenommen. Die Flugsicherung bleibe jederzeit gewährleistet. Bei Skyguide arbeiten derzeit laut eigenen Angaben 1500 Personen. Der Güterverkehr über die Bahn ist bis jetzt nicht wirtschaftlich. Insbesondere der sogenannte Einzelwagenladungsverkehr ist nicht rentabel. Heute hat die SBB angekündigt, wie dieser profitabel werden soll. Sie streicht dafür 50 Bedienpunkte. Die Kritik der Gewerkschaften ist laut. Bundeshausredaktor Andreas Stüdli.
2: Einzelwagenladungsverkehr. Das sind nicht ganze Güterzüge, die von A nach B fahren, sondern einzelne Wagen, die von verschiedenen Rangierbahnhöfen zu langen Güterzügen zusammengesetzt werden. Bis jetzt verliert die SBB mit dem Einzelwagenladungsverkehr Geld. 86 Millionen Franken betrug der Verlust im letzten Jahr. Alexander Mumm, Leiter Güterverkehr der SBB, sagt:
3: Was wir gemacht haben, ist mit 15 Top-Kunden ein neues Netzwerk zu bauen. Dieses Produktionsmodell ist die Grundbasis, um effizienter produzieren zu können.
2: 50 Bedienpunkte werden gestrichen. Das gibt Einsparungen von 30 Millionen Franken pro Jahr. Fast die Hälfte aller Bahngütertransporte in der Schweiz werden vom Einzelwagenladungsverkehr geleistet. Dieser ist also wichtig. Das hat Auswirkungen für das Personal. Bis zu 200 Angestellte müssen den Arbeitsort wechseln. Ist das akzeptabel, damit der Einzelwagenladungsverkehr profitabel wird? Philipp Hadorn von der Eisenbahnergewerkschaft SEV sagt:
4: Nein, es ist nicht akzeptabel. Gerade diese Mitarbeitenden haben seit Jahrzehnten erlebt, dass Reorganisationen, Restrukturierungen immer nur eine Richtung haben, mit Versprechungen, die nie erfüllt wurden.
2: Das Ziel ist, dass der Einzelwagenladungsverkehr bis in 8 Jahren Gewinn einfährt. Ob das gelingt, entscheiden die rund 300 Kunden, also der Markt.
1: Bei Schweizer Unternehmen ist der Einsatz von künstlicher Intelligenz bereits weit verbreitet. Das hat eine Umfrage bei rund 2500 Unternehmen ergeben. Und auch KI wird meist selektiv und nicht systematisch genutzt. Thomas Fuchs.
5: Gemäss der Umfrage setzen bereits fast 2 von 3 Schweizer Unternehmen die künstliche Intelligenz ein. Die Nutzung von KI sei dabei in grossen Unternehmen besonders stark verbreitet. Ebenso in digitalisierten Wissensbranchen wie der Informations- und Kommunikationstechnologie, bei Finanzdienstleistern und in der Pharmaindustrie. Deutlich zurücklägen in Sachen KI die Bereiche Bau, Verkehr, Gesundheit, Handel sowie traditionelle Industriebranchen wie Holz, Papier und Textil. Die Umfrage der Grossbank UBS ergab, dass KI in der Praxis vor allem für vergleichsweise niederschwellige Anwendungen eingesetzt wird, etwa für die Analyse von Daten oder für die Verbesserung bestehender Produkte und Dienstleistungen. Ein weiteres Resultat der Umfrage: Stark digitalisierte Branchen sehen die KI überwiegend als Chance. In Branchen mit tieferem Digitalisierungsgrad, zum Beispiel in den Bereichen Bildung und Kultur, wird sie häufiger als Risiko gesehen.
1: 2 Kurznachrichten. Nach dem Brand eines Mehrfamilienhauses letzte Nacht in St. Gallen werden 2 Personen vermisst. 9 Personen wurden laut der Polizei beim Brand verletzt, 2 davon schwer. Das Gebäude stürzte während der Löscharbeiten weitgehend ein. Im ostdeutschen Görlitz an der Grenze zu Polen werden nach dem Einsturz eines Hauses 3 Personen vermisst. Vermutet wird, dass das Haus gestern am frühen Abend nach einer Gasexplosion einstürzte. Nach Südkorea. Dort ist der Chef der dortigen Kaffeehauskette Starbucks nach einer umstrittenen Werbekampagne entlassen worden. Starbucks hatte gestern am Gedenktag der südkoreanischen Demokratiebewegung eine Kampagne für eine neue Becherserie mit dem Namen Tank, zu Deutsch Panzer, gestartet und damit landesweite Empörung ausgelöst. Im Mai 1980 hatte die damalige Militärdiktatur in Südkorea den Gwan Yu-Aufstand niedergeschlagen. Sie setzte Panzer und Soldaten gegen die protestierenden Studentinnen und Studenten ein. Dabei wurden laut Schätzungen mehrere hundert Menschen getötet oder gelten seither als vermisst. Starbucks Korea hat die Kampagne zurückgezogen. Die Börsendaten von SIX, der Swiss Market Index, liegt im Moment bei 13.388 Punkten, plus 1,1%. Der Euro wird zu 91,50 Rappen gehandelt und der Dollar zu 78,74 Rappen. Und noch das Wetter. Heute breiten sich aus Westen dichtere Wolken aus und stellenweise fällt wenig Regen. Morgen ist es zuerst bewölkt, vor allem an den Bergen gehen Schauer nieder. Im Flachland wird es am Nachmittag freundlicher. Im Norden wird es um 20 und im Süden 23 Grad. Das waren Nachrichten von Radio SRF. Verantwortlich Thomas Fuchs.
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8: Die Tage muss man den Regenschirm nicht allzu weit wegstellen, oder? Brauchen wir ging ab und zu um. Wobei, ja, also ich sehe mindestens jetzt die Sonne. Aber wie wir gehört haben, sind schon die nächsten Rennwochen in Anmarsch. Aber es kümmert uns ja nicht. Wir starten jetzt. Jetzt wünscht dir was. Da spielt das Wetter ja nicht eine Sonarola, oder? Schöne Musik kann man immer geniessen. Starten tun wir mit dem Wunsch von der Regula Koch von Muri im Kanton Aargau. Sie möchte gerne die fidelen Mölltaler hören. Eine Herde weisser Schafe. Und sie grüßt den Tommy. Lieber Tommy, ich wünsche dir zu deinem 69. Geburtstag, schreibt sie, alles Liebe, viel Glück und Gesundheit und ein Haufen schöne Momente, die dein Herz berühren. Ganz ein grosses Happy Birthday, dein Schatz, Reggie.

Die Fidele Mölltaler. Jetzt wünscht ihr was von heute Nachmittag eröffnet. Die Sendung, die dir ja sagt, was wir spielen, wo wir jederzeit gerne euer Wünsche und Grüße entgegennehmen, zum Beispiel über srfmusikwelle.ch. Boni M ist gewünscht. Consuela Bias. Und zwar wünscht sich der Titel Monika Frey von Esslingen. Sie grüßt damit alle Verwandten und Bekannten aus der Bresse im Burgund.

0: hübsche Klänge, oder? So kann es tönen. Ich wünsche dir was, je nachdem, was ihr euch aussucht. Der nächste Titel, den weiss ich noch, aber Mai ist ganz offen. Das seht ihr nämlich in der Hand, wenn ihr jetzt gerade ins Musikalenstudio anruft. Auf das Nummer 0848 531 531. Ihr habt einen musikalischen Wunsch frei und natürlich auch einen Gruß, wenn ihr möchtet. Also jetzt geht ihr ins Musikalenstudio anruft. Auf das Nummer, das ihr jetzt gerade so einstellen könnt, 0848 531 531.
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2: Das ist der Buri Marcel von Stettlen. Ich möchte gerne einen Wunsch aufgeben zum 68. Geburtstag von meiner Frau. Und zwar würde ich mir wünschen, du mein kleiner Freund. Danke vielmals.

0: Tante Gilbert, oh mein, du mein kleiner Freund, immer gehört hier im Wünsch dir was. Jetzt darf ich Margrit Lonigro begrüßen von Niederrohrdorf. Guten Nachmittag, Frau Lonigro.
1: Danke.
0: Frau Lonigro, dir möchte gerne Karel Gott hören, Fang das Licht. Warum gerade der Titel?
1: Gerade der Titel?
0: Frau Lonigro? Jetzt haben wir da gerade ein kleines technisches Problem. Frau Lonigro, hört ihr mir noch?
1: Ja.
0: Ja, jetzt ist das Radio wahnsinnig laut dahinter dran. Die müsste es vielleicht schnell ein bisschen leisiger stellen.
1: Aha, Radio. Okay. Okay.
0: Uiuiui, dir hat noch jemand nebenzu, der gerade Radio hört, zusammen mit euch.
1: Ja, eben.
0: Ja, genau. Da hören wir alles doppelt, das ist ein bisschen blöd.
1: Ja, und jetzt ist immer noch zu laut.
0: Ja, es geht. Wir schaffen das, Frau Lonigro. Also, okay. Fang das Licht. Warum gerade der Titel?
2: Also, fang das Licht. Warum
0: gerade? Etwas klappt da nicht wirklich.
1: Ja.
0: Hören Sie, die hören mich noch? Also.
1: Höre sie noch, ja.
0: Ich habe noch gefragt, warum ihr gerade das Lied möchtet hören möchtet, «Fang das Licht» von Karel Gott.
2: «Fang das Licht» von Karel Gott.
0: Auf die Frage gibt es keine Antwort. Macht auch überhaupt nichts. Frau Lonigro, spielen wir sehr gerne für euch.
1: Ja.
0: Möchtet ihr noch jemanden grüssen damit? Ja, irgendwie geht das überhaupt nicht. Aber mach nichts. Schöner Titel ausgesucht. Danke vielmals. Die Margrit Lonigro von Niederrohrdorf. Grüßt alle zusammen, die Sie kennen mit diesem Titel.

Gegam für Familie Eberle von Balzers. Liedwüscher vom Ronald. Die Jahre kommen und gehen vorbei. Und das wäre ein Wunsch für uns zwei. Ein bisschen Aufsteller, was man manchmal braucht im Leben. Danke vielmals und einen schönen Tag.

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Die Jahre, die kommen und gehen und auch der Nachmittag, oder? Zieht irgendwie, ja, manchmal schneller, manchmal langsamer an ihm vorbei. Mittlerweile haben wir es schon 2:30. Wir sind unterwegs mit dem Wünsch dir was, wo dir euer Wunsch hat, deponieren. Ja, und im Studio, da läutet das Telefon wie wollt. Falls es euch nicht gelingt, jetzt per Live-Telefon einen Wunsch zu platzieren, dann probiert es doch mit unserem Wunsch- und Grußtelefon, wo der im Voraus anrufen und auf den Telefonbeantworter reden. Es ging eine gute Sache. Und wir probieren auch so viel wie möglich von diesen Wünschen jeweils zu erfüllen. Also, wenn ihr jetzt anrufen, sind das Wünsche, die wir sammeln für das Wünsch dir was vom morgen Mittwoch Nachmittag. Die Nummer dazu 0848 086 086. Bis morgen Morgen um 10 Uhr könnt ihr anrufen und euer Wunsch auf das Bändli reden. Für das Wünsch dir was vom morgen Nachmittag. Ich sage die Nummer nochmal zum Aufschreiben 0848 086 086. Alles Gute darf ich jetzt wünschen im Werner, im Grossvater Werner vom Stei am Rhein. Er feiert, so wie es aussieht, den 65. Geburtstag. Genießt die 65. Jahrestag. Das wünscht die Schwester Paula. Mach weiter so und bleib wie du bist. Ganz liebe Grüße von der Paula zum 65. Paula hat für Werner den Titel rausgesucht. Für einen Grossdaddy zum 80. Wir hören den Gregor Lussi mit dem Schweizer Örgli Trio Sennenbüble.

Gabi Frey, ich wünsche mit dem Lied von der Schlümpfli allen ein kleines Augenzwinkern im Alltag.

Er kann einen besonderen Geburtstag feiern. Der Fridolin Weissbaum von Rechthalten, der 85. nämlich. Und ich darf jetzt gratulieren, liebe Glückwünsche weiter schicken zu dem 85. im Namen von der Simonette, der Corina, Stefan, Alexandra und Jamie. Sie gratulieren Fridolin ganz herzlich zum 85. Wünschen alles Gute und gute Gesundheit. Und zum musikalischen Gruß, der kommt von Johnny Holiday. «Détendre Zanny».

Ich wünsche für Frau von Ax in Eggerkingen eine gute Gesundheit, viel Glück und noch weitere Jahre so. Viele Grüße von meinem ehemaligen Metzgerstift mit der Familie Bührmann, der Fritz. Salut miteinander.

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0: Der Metzgersbuben, haben wir gehört, von der Capella So und So, ein Titel komponiert von Stefan Huber. Capella So und So, bayerische Klänge da im Wünsch dir was.
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0: Die Sendung, die dir bestimmt, was wir spielen, so zum Beispiel über unsere Internetseite srfmusikwelle.ch, könnt ihr jederzeit uns schreiben und darum wünscht ihr was.

0: Da ist Trudi Meier. Ich hätte Freude, wenn ich das Stück würde hören, der Bonetti und gespielt von Urs Meier. Danke vielmals.
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von Bonetti hat er sich hier verabschiedet mit dem Walzer, der Urs Meier. Hier im «Wünsch dir was» geht es gegen die drei zu. In der ersten Stunde von diesen dreien habe ich jetzt noch gerade Zeit. Ich darf noch zum 85. Geburtstag gratulieren, und zwar im Robert Heller von Ebiken. Alles Gute, viel Glück und Freude und beste Gesundheit, das wünschen ihm der Robi und Rita, in Anführungs- und Schlusszeichen die anderen. Sie gratulieren von Herzen und sagen, lieber Robi, schalt doch einen Gang zurück. Genieß den Tag mit dir, liebe Frau Rita und der anderen Familie. Ganz herzliche Grüße. Und im Röbi zum Geburtstag schicken sie den Martin Scharnagel vorbei mit dem Titel «Von Freund zu Freund».

0: Die Nachrichten von SRF um 3 mit Michael Wettstein. Wir beginnen mit einem Entscheid, der auch die Schweiz betrifft. Das Europäische Parlament will die Einfuhrregeln für Stahl verschärfen, wie es heute entschieden hat. Damit soll die europäische Stahlindustrie besser vor billigen Importen geschützt werden, etwa aus Asien. Mit der Maßnahme würden die derzeitigen zollfreien Kontingente für die Einfuhr von Stahl in die EU fast halbiert. Auf Stahl außerhalb der Kontingente würden Zölle von 50% erhoben, statt wie bis jetzt 25%. Die Schweiz hatte vergeblich um eine Ausnahme gebeten. Die Europäische Kommission führt zurzeit Verhandlungen über neue Kontingente, auch mit der Schweiz. Die neuen Regeln sollen ab dem 1. Juli gelten. Es braucht aber noch die Zustimmung der Mitgliedstaaten. Die Schweizer Flugsicherung Skyguide will bis zu 220 Stellen abbauen bis Ende nächstes Jahr. Dazu habe sie ein Konsultationsverfahren gestartet, schreibt Skyguide. Sie begründet dies unter anderem mit steigenden Kosten und mit komplexen internen Strukturen. Ziel der Maßnahme sei es, die finanzielle Stabilität und den Betrieb langfristig zu sichern. Betroffen sein könnten die Standorte Genf und Dübendorf im Kanton Zürich, schreibt Skyguide. Die operativ tätigen Fluglotsen seien von Entlassungen ausgenommen, die Flugsicherung bleibe jederzeit gewährleistet. Bei Skyguide arbeiten derzeit laut eigenen Angaben 1500 Personen. In China sind bei Überschwemmungen mindestens 15 Menschen ums Leben gekommen. Betroffen sind Gebiete im Süden und Zentrum des Landes. Nach starken Regenfällen traten dort Flüsse über die Ufer. Aus Shanghai berichtet ARD-Korrespondentin Eva Lambi-Schmidt.
1: An einigen Orten sind Häuser eingestürzt, Straßen beschädigt und die Telekommunikation unterbrochen worden. Mehrere Erdrutsche wurden gemeldet. Besonders betroffen sind laut chinesischen Staatsmedien die Landesteile Hubei, Guangxi und Guizhou. Rettungskräfte suchen dort weiterhin nach Vermissten. Im Landesteil Guangxi im Südwesten Chinas kam es zu einem Unfall auf einer überfluteten Brücke, bei dem ein Kleinlastwagen mit mehreren Insassen ins Wasser stürzte. Allein dort kamen 10 Menschen ums Leben, 5 konnten gerettet werden. Der chinesische Wetterdienst warnt vor weiteren Sturzfluten und Erdrutschen. In den bereits betroffenen Gebieten soll das Unwetter zunächst weiter anhalten und sich in den kommenden Tagen weiter nach Südosten verlagern.
0: Und damit zu den Wetteraussichten. Es hat Wolkenfelder und stellenweise fällt Regen. Morgen ist es zuerst bewölkt und regnerisch, dann wird sonniger bei 20 Grad. Das waren Nachrichten von Radio SRF, verantwortlich Thomas Fuchs.
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4: Es ist langsam aber sicher Zeit für so Musical- oder Theateraufführung oder Konzert draussen zu geniessen. Noch sind die Temperaturen ja schon ein bisschen frisch, aber die steigen ja dann garantiert noch. Wahrscheinlich vielleicht sogar früher als uns lieb ist. Wir steigen in die zweite Stunde «Wünscht dir was?» mit einem Wunsch für Elisabeth Breitenstein von Bettwil. Der Erich grüßt sie ganz herzlich und möchte seinem lieben Schatz recht herzlich zum Geburtstag gratulieren. Der Erich wünscht alles Gute und dass sie noch lange Freude haben an ihrer schönen Orchidee. Ebenfalls wünscht er ihr alles Gute für die bevorstehende Operation. Das macht Erich für seine Elisabeth mit der Mara Kaiser. So wie du bist, so mag ich dich.

0: Hallo Musikwelle, hier ist der Baumeheiri von Gömblingen. An einem langjährigen Berufskollegen, der heute seinen 98. Geburtstag feiern kann, möchte ich ganz herzlich gratulieren. Es ist der Bertschi Roland, der im Altersheim Domizil Lentulus in Bern wohnt. Das Lied ist «Happy Birthday» vom Heimatland Quintett. Danke der Musikwelle und ein Gruß vom Baumeheiri.
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Es ist ja sicher für ganze Haufen ein unvergessliches Fest gewesen. Das sagt genössische Musikfest Biel, oder? Am letzten Wochenende und schon Tage davor. So viele Leute sind auf Biel pilgert, haben zusammen Musik gemacht oder sind einfach hören. Ja, und das richtige Fest genossen. So ist auch die Musikgesellschaft Walchwil vor Ort gewesen. Sie haben ja viel geübt und sie haben den Marsch mit der Marschparade, hier sich der Bundesrat Gnägi Marsch ausgesucht und gespielt. Da möchte jetzt Rosmarie Rust von Walchwil nochmal hören. Sie grüßt alle Musiker und Musikerinnen von Walchwil und gratuliert der ganzen Musikgesellschaft ganz herzlich. Wie Walchwil jetzt genau abgeschlossen hat, das weiß ich nicht. Aber ich habe gesehen, die Kids sind sogar gesehen marschieren. Nämlich die RTR, das französische, die RTR hat alle Märsche aufgenommen, ein Video gemacht daraus und man hat ja alle können im Livestream können mitverfolgen daheim. Könnt ihr nach wie vor machen, wenn ihr euch, wenn es euch Wunder nimmt. Könnt ihr zum Beispiel Musikgesellschaft Walchwil im Internet in der Suchmaschine eingeben, eidgenössisches Musikfest dazu und dann kommt ihr das Video serviert. Ich könnte es auch probieren bei anderen Musikgesellschaften, ob es klappt. So könnt ihr nicht nur hören, sondern noch sehen, wie sie da durch Biel marschiert sind. Hier also. Das Rekrutenspiel hören wir jetzt, wo der Bundesrat Gnägi Marsch spielt. So wie eben auch die Musikgesellschaft Walchwil das zu Biel gemacht hat.

0: 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Das alte Haus von Rocky Docky hat viele schon erlebt. Ich danke vielmals, wenn Sie da durchstrahlen und wünsche Ihnen alles Gute. Und wünsche auch denen, die zuhören, alles Gute. Danke vielmals.
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Es hat ja schon ein paar überrascht, den Wintereinbruch über Auffahrt. So ist es auch im Marcel Amport von Singen gegangen und der Heidi. Sie waren zu Besuch auf der Alp bei der Familie Betschart vom Plattenbach im Muttital. Und sie waren einfach so schön gewesen, trotz eben der Köte im Lieblis über Auffahrt. Und jetzt freuen sie sich schon mehr auf Pfingsten, die Heidi und den Marcel. Sie sind einfach ungern bei ihnen, bei der Familie Betschart auf der Alp. Sie grüssen ganz herzlich aus dem Unterland mit dem Titel «Alpler Blut» von den Dreifachhirschen.

Hier ist Ruth Lind von Vorwald. Ich wünsche am Felder Toni, der hat Geburtstag gehabt am 10. Mai, am Muttertag. Und ich wünsche ihm und der Bernadette alles Liebe und Gute und wünsche ein Lied vom Schäferchörli von Amiswil.

0: Schäferchörli, Nordwest haben wir gehört, mit dem Untermössler, da im Wünscht ihr was. Ja, was immer für Zeit, jetzt halbe vier, ziemlich genau, die Hälfte von unserem Wünscht ihr was ist hinter uns, die andere Hälfte liegt noch vor euch. Und vielleicht ist ja das der Moment, ja, wo ihr findet, so, ich möchte jetzt mir auch mal etwas wünschen. Ich könnte es auf dem spontanen Weg probieren, über das Nummer 0848 531 531. Das ist der direkte Draht ins Musikwellenstudio. Jetzt geht anrufen und euch etwas wünschen. 0848 531 531.
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2: Da ist Hans-Peter Steigmeier. Ich hätte gerne einen Wunsch für meine Frau. Die wird 81. Sie ist im Pflegeheim Ries. Sie hat Alzheimer. Aber ich gehe fast jeden Tag sie besuchen. Heute haben wir gewaffelt, dass sie eine schöne ist für morgen. Ich hätte gerne einen Wunsch. Rosmarie, bleib noch ein bisschen da bei mir. Das wäre lieb, muss ich sagen. Ihr seid ein tolles Team. Ich habe schon viel von Leuten gehört, die Freude haben, damit, wenn sie so schöne Musik hören. Auch im Pflegeheim, aber wenn ich Handy da ein bisschen laufen lasse, Musik wählen, bin ich jetzt da mit. Danke vielmals.

0: Schweizer Musik, Heimweh, Rosmarie. Das ist das «Wünsch dir was» hier auf der SRF Musikwelle. Und jetzt kann ich Therese Buma begrüßen. Sie ist Slopersdorf im Kanton Solothurn daheim. Grüße, Frau Buma.
1: Ja, hallo.
0: Dir seht was gerade am Nähen, jetzt am Nachmittag?
1: Genau, mit einer Kollegin, die will gerne lernen nähen und ich auch das. Und jetzt haben wir zusammen, die haben wir noch einen Tag lang nähen miteinander.
0: Ah, wow. Und das macht ihr regelmässig oder jetzt einfach heute mal?
1: Nein, in der Regel alle Woche und manchmal kleine Aussetzer, aber so alle Woche am Dienstag.
0: Mm. Und sie, eure Kollegin, zeigt euch ein bisschen, wie es geht, oder wie?
1: Nein, ich gehe.
0: Ah, der Weg. Oh, wow. Genau. Sehr schön. Privatunterricht so quasi.
1: Ja, genau.
0: Ja,
1: genau.
0: Wunderbar.
1: Ja, ja, ja, ja.
0: Und jetzt habt ihr auch noch Musik gewünscht zu diesem neuen Nachmittag. Musik, die euer Bub mitspielt. Schlagzeuger bei Volksrocks.
1: Genau.
0: Wie ist das, wenn man so an einem Konzert ist, wo der Bub auf der Bühne steht und spielt? Was macht das Mami mit? Was macht das Gefühl mit ihm aus Mami?
1: Das bewegt. Es ist mega. Weil ich finde, das ist so wirklich eine Herausforderung auch für den Sohn. Oder? Der gibt alles. Also, mir denkt überhaupt, die Schlagzeuger oder die Musiker, die geben alles. Weil das ist so eine Leistung, die die bringen.
0: Mhm. Und sie sind auch viel unterwegs, habe ich gerade gesehen, oder? Quasi ein Konzert nach dem anderen. Haben sie da geplant?
1: Ja. Genau.
0: Und das neben seinem anderen Leben. Er ist ja nicht Musiker voll Profi, nehme ich jetzt mal an.
1: Nein, er gibt noch Schlagzeugunterricht und arbeitet an einem Ort.
0: Mhm.
1: Und hat eine Familie mit 3 Kindern. Also ja.
0: Und da ist dann auch die Grossmami noch ein bisschen gefragt, oder wie?
1: Sehr, ja. Ja, einfach so ein bisschen hüten, ja. Mhm. Mal.
0: Ja, ich sehe so. Ja, sehr schön. Also, dann freuen wir uns auf Volksrock. Lebenslang hat er euch ausgesucht. Ja. Therese, möchtet ihr noch ein paar Grüße weiterschicken?
1: Ja, also an die Familie, auch an Matthias, an Tina und ihre Kinder, Sarina, Lino und Zora. Und an unsere Kinder, an die Familie, an die Miriam auch mit den Kindern. Und sonst einfach alle, die Volksrocks können.
0: Wunderbar.
1: Wünsche ich einfach
0: ohne.
1: Ja.
0: Sehr schön. Danke vielmals. Therese Buma von Lopersdorf. Also, wir hören Volksrocks, wo ihr Bub da am Schlagzeug sitzt.

Beato Divan aus Sempach. Wir gratulieren in meiner Tochter Melanie zum heutigen Geburtstag. Anstoßen können wir leider nicht, da du ja ca. 6200 Kilometer von uns entfernt in der Provinz Quebec wohnst und daheim bist. Und da wir ja grosse Klostertaler-Fans sind, wünsche ich aus dem 1992 für dich Mirsanda. Damals hat es noch die jungen Klostertaler geheissen. Genieß den Tag und lass dich feiern. Liebe Grüße an Papi und Yvonne.

Da ist Elisabeth Wittwer. Mein Musikwunsch wäre im Örgerihaus von Ernst Jakober. Mit dem Stück gratulieren wir alle von den altersgerechten Wohnungen an der Kirchmatt und Bahnhofstrasse in Steinhausen, unserem lieben, guten, hilfsbereiten Gusti Demuth zu seinem 76. Geburtstag, wo er heute feiern kann. Gleichzeitig, lieber Gusti, möchten wir dir ein riesen Dankeschön sagen für alles, was du immer für alle im Haus machst, das ganze Jahr durch. Heute wünschen wir dir einen traumhaft schönen Tag mit deiner Familie. Bleib gesund und weiterhin so aufgestellt und hilfsbereit. Danke vielmals und allen einen wunderschönen Tag.

im Örgelihaus unterwegs gewesen, da im Wünsch dir was. Jetzt darf ich zum Geburtstag gratulieren. Maja Kumpusch von Thürnen hat sich bei uns gemeldet über srfmusikwelle.ch. Sie gratuliert ihrem Schwesterherz im Franzi Görger zu Augst im Kanton Basel-Land ganz herzlich zum Geburtstag. Im neuen Lebensjahr wünscht sie der Franzi viel Gesundheit und auch viele schöne Tage, die sie mit dem Walter geniessen kann. Und gerne möchte die Maja im Franzi eine Freude machen mit dem Martins Glöckli.

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1: Das ist Marianne und Max Baracchi aus Ottiken. Wir wünschen das Lied der schönen Helena von Pythagoras, und zwar für Helen Starke in Witikon. Sie hat den 89. Geburtstag dürfen feiern. Und weil sie so eine starke Frau ist, mit starkem Willen, heisst sie vielleicht nicht umsonst Helen Starke. Also, liebe Grüße an die Helen. Danke vielmals.

Ich darf zum Geburtstag gratulieren, zum 82. Da feiert der Johann Ebneter Signer zu Appenzell. Herzliche Gratulation, darf ich ihm zuschicken, wie wünscht ihr was. Aber leider hat er gerade einen Velounfall gehabt und darum ist er zu Herisau im Spital. Ja, lieber Herr Ebneter, alles Gute, gute Besserung wünscht euch die ganze Familie und gratuliert gleichzeitig euch im Vater und Grossvater zu dem 82. Geburtstag. Ja, so eine Sache muss man da im Spital feiern. Ja, das kann es geben. Ein kleiner Aufsteller gibt es musikalisch. Ausgesucht von Daniela mit Marco, Elias und Corina Pfand von Hondwil. Sie grüssen musikalisch und gratulieren gleichzeitig zum Geburtstag im Johann Ebneter Signer. Mit der Capella Echo vom Sentis Hondwil und im Appenzeller Zäuerli mit Welserli.

0: Salonorchester Schwane gehört ein paar Töne da auf der SRF Musikwelle.
1: Die Nachrichten von SRF um 4 mit Michael Wettstein. Nach Mehrkosten und Verzögerungen bei Bahnprojekten, Bund und Bahnunternehmen sollen besser zusammenarbeiten, das will die zuständige Ständeratskommission. Dann härtere Regeln für Stahlimporte, die will das EU-Parlament, betroffen ist auch die Schweiz. Das Wetter heute aus Westen Wolkenfelder und stellenweise Regen, morgen zuerst bewölkt und Schauer, dann sonniger bei 20 Grad. Bei Bahnprojekten in der Schweiz gibt es Verbesserungspotenzial, etwa bei der Zusammenarbeit zwischen Bund und Bahnunternehmen, das sagt die Geschäftsprüfungskommission des Ständerats. Diese hat nach Verzögerungen und Mehrkosten bei verschiedenen Projekten genauer hingeschaut. Aus dem Bundeshaus Christine Wanner.
2: Die Baustelle am Bahnhof Lausanne bleibt noch eine Weile und beschlossene Ausbauprojekte während der nächsten Jahre verschlingen 14 Milliarden Franken mehr als eingeplant. Wegen solcher Schlagzeilen hat die Geschäftsprüfungskommission des Ständerats das Vorgehen analysiert, auch die Zusammenarbeit zwischen Bundesamt für Verkehr, BAV und den verantwortlichen Bahnunternehmen. Mitte-Politikerin Heidi Zkracken nennt verschiedene Verbesserungsvorschläge.
3: Beispielsweise, dass die Steuerung und Aufsicht verbessert wird, dass verbesserte Schätzungen der Kosten zuhanden des Parlaments gemacht werden und insbesondere, dass man unverzüglich ein Monitoring der Projektkosten vornimmt und dieses stärkt und verbessert.
2: So sollen die Bahnunternehmen rascher informieren, wenn sich Mehrkosten abzeichnen. Zudem soll das Bundesamt komplexe Ausbauprojekte enger begleiten als einfache. Weitere Verbesserungen ließen sich mit Verkehr 45 umsetzen, mit dem Vorschlag des Bundesrats bei zukünftigen Verkehrsprojekten stärker strategisch zu gewichten. Für die Geschäftsprüfungskommission gehen diese Arbeiten in die richtige Richtung.
1: Zwei Kurzmeldungen aus der Schweiz. Die Staatsanwaltschaft des Kantons Zürich will die Vorkommnisse an der Herzklinik des Universitätsspitals mit einem Team aus 4 spezialisierten Staatsanwältinnen und Staatsanwälten aus 3 Kantonen aufarbeiten. Es gehe dabei unter anderem um den Vorwurf der fahrlässigen Tötung. Ein Bericht kam Anfang Monat zum Schluss, dass in der Herzklinik von 2016 bis 2019 rund 70 Personen mehr starben, als statistisch zu erwarten gewesen wäre. Und im Zusammenhang mit der Brandkatastrophe von Grand Montana gibt es nun eine 14. beschuldigte Person. Es handelt sich um einen Gemeindemitarbeiter, wie RTS berichtet. Der Mann habe 2015, also während der Renovation der Bar Le Constellation, in der Bauabteilung der Gemeinde gearbeitet. Er sei zunächst als Auskunftsperson befragt worden. Das Europäische Parlament will die Einfuhrregeln für Stahl verschärfen, wie es heute entschieden hat. Damit soll die Stahlindustrie besser vor billigen Importen geschützt werden, etwa aus Asien. Betroffen sind aber auch Stahlimporte aus der Schweiz. Aus Straßburg, EU-Korrespondent Charles Liebherr.
4: Mit deutlicher Mehrheit stimmen die Abgeordneten des EU-Parlaments den Schutzmaßnahmen für die europäische Stahlindustrie zu. Die Kontingente für Stahl, der zollfrei in die EU importiert werden kann, werden ab Juli dieses Jahres halbiert. Der Zoll auf Importe von Stahl wird in der EU nahezu verdoppelt auf 50%. Die Stahlbranche gilt als strategisch für den Bau von kritischer Infrastruktur, für die Rüstungsindustrie und für die europäische Automobilindustrie. Das Vertrauen auf die ordnende Hand des Wettbewerbs war falsch, so der breite Konsens im Parlament. Die neue Realität heißt wirtschaftspolitischer Protektionismus in der EU. Die Schweiz als Nichtmitglied der EU und des EWR wird folglich bestraft. Das ist unfair, das streitet in der EU niemand ab. Mit maßgeschneiderten Freikontingenten für Schweizer Stahlproduzenten soll das Schlimmste aber erträglich gemacht werden, verspricht die EU-Kommission.
1: Wie viele Schülerinnen und Schüler sind übergewichtig? In den grössten deutschschweizer Städten Bern, Basel und Zürich misst dies das sogenannte BMI-Monitoring der Stiftung Gesundheitsförderung, und zwar seit 20 Jahren. Sandro Peter, was zeigen die Zahlen?
5: Ja, dass im letzten Schuljahr knapp 16% der Schülerinnen und Schüler übergewichtig oder adipös waren in Bern, Basel und Zürich, das ist der tiefste Wert seit Beginn der Messungen.
1: Zeigt das Monitoring denn auch auf, weshalb das so ist?
5: Ja, da muss ich etwas ausholen. Ein entscheidender Faktor sei die soziale Herkunft. Das heißt, Kinder von Eltern mit einem höheren Bildungsabschluss sind weniger von Übergewicht betroffen. Und diese Gruppe sei eben gewachsen in den letzten Jahren. Es gäbe aber auch noch andere Faktoren, zum Beispiel ausgewogene Ernährung, auch in der Schule und bessere Sportangebote.
1: Das gilt also in den drei Städten. Gibt es auch Daten vom Land?
5: Es gibt auch ein Monitoring, bei dem verschiedene Kantone und weitere Städte mitmachen. Dieses erscheint aber nicht so häufig. In der letzten Ausgabe von 2025 hieß es, Übergewicht sei auf dem Land noch etwas weniger verbreitet. Die Zahlen zwischen Stadt und Land würden sich aber langsam angleichen.
1: Sandro Peter. Die Börsendaten von SIX. Der Swiss Market Index liegt im Moment bei 13.385 Punkten plus 1,1%. Der Dow Jones Index in New York fällt um 0,5%. Der Euro wird zu 91,66 Rappen gehandelt und der Dollar zu 78,89 Rappen. Soweit die Meldungen. Dann bleibt noch der Blick aufs Wetter. Heute breiten sich aus Westen dichtere Wolken aus und stellenweise fällt wenig Regen. Morgen ist es zuerst bewölkt, vor allem an den Bergen gehen Schauer nieder. Im Flachland wird es am Nachmittag freundlicher. Im Norden gibt es 20 Grad und im Süden 23 Grad. Das waren Nachrichten von Radio SRF. Verantwortlich Thomas Fuchs.
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0: Zum Start von der dritten Runde «Wünscht dir was?» lassen wir uns in die Berge entführen mit dem Leonard. Das auf Wunsch von der Inge Schipani von Leonding. Sie grüßt ganz herzlich die Heidi Saladin von Nunningen und sie hoffen, dass es der Heidi gut geht und wünscht ihr viel Freude mit dem Wunschlied «Goldene Berge».

Fredlis von Langenthal, möchte gerne zu Steffen Fritz, der Geizer Freddy und Ruth Oberli grüßen. Die drei sind alle im Spital. Wir wünschen eine gute Besserung und wünschen das Elberlied Blumenkind von den Östchen Dritten. Merci.

Aufgestellte Melanie Oesch, sehen wir da gehört von Oesch, die dritte Äubler und Blumenkind. Und vorher hat Leonard die goldigen Berge besungen. Und jetzt geht es über die Berge mit der Daniela Lorenz und ihres Harfenklang Over the Mountains. Wünscht sich Celia Limaccio, Limaccio von Zürich Seebach. Sie grüßt gerne David Hasani von Wetzikon und seht ihm, lieber David, ich wünsche dir alles Gute für Erfolg mit dem neuen Schuhprojekt. Ganz herzliche Grüße.

Guten Tag, das ist Philipp Luschenberger. Ich möchte gerne meinen Eltern zu ihrem 70. Hochzeitstag recht herzlich gratulieren. Das ist der Herr und Frau Josef und Bertha Luschenberger, Altersheim Zunacher in Kriens, und wünsche ihnen viel Glück. Und ich hätte gerne ein Stück von ABBA Waterloo.

Richtige Tanzenergie hat da abgeliefert in diesem Nachmittag unterwegs mit dem «Wünsch dir was». Da gibt es jetzt das Gesangsduo Umberto Derungs, Annemarie Hunger mit der Kapella Oberalp, Cresta Wald. Wünscht sich die Heidi Wäffler von Thun. Sie grüßt damit ganz herzlich die Yvette Wäffler von Achsete. Und mit dem gleichen Stück, das hat sich auch die Anita Galuori von Moos ausgesucht. Die Anita gratuliert ihrem Schatz zum 80. Geburtstag von ganzem Herzen mit dem Musikstück und wünscht ihm noch einen Haufen gesunde und schöne Jahre. Und Anita sagt dazu, lieber Schatz, schön, dass es dich gibt.

ein Zeichen von Laufen. Grüß dich. Am Freitag am Abend ist mein Schätzchen sein Grosssohn verunglückt. Und ich wünsche allen viel Kraft mit dem Lied Country Road vom John Denver. Danke vielmals.

0: erinnert wahrscheinlich die eine oder die andere an vergangene Zeiten, wo wir im Lagerfeuer gehockt sind. Ja, und uns die Nacht um die Ohren geschlagen haben und dabei unter anderem zum Beispiel auch Country Roads gesungen haben. Gehört hier im «Wünsch dir was», wo wir eure Lieblingsmusik spielen. So auch, natürlich auch jetzt, vielleicht ist euer Titel bis jetzt noch nicht dabei gewesen, dann probiert es doch, läutet mir an ins Musikwellenstudio, was darf ich euch spielen. Das Nummer, das ihr jetzt gerade einstellen könnt, 0848 531 531 für einen ganz spontanen Musikwunsch und Gruß zu deponieren. 0848 531 531. Und Ruth Bechthold von Oberkulm hat es anders gemacht. Sie hat schon im Voraus angerufen auf unser Wunsch- und Gruß-Telefonnummer, das 0848 086 086, wo ihr jeweils im Voraus könnt anrufen und auf einen Telefonbeantworter reden. Und ja, sie hat das gemacht. Da ist sie, Ruth Bechthold.
1: Ich möchte mal anfangen im Pfarrer von Eidnau für den mega schönen Gottesdienst am Sonntag und im Seniorenchor Schöftle und in den Frauen alle Bewohner, die von Eidnau an die Kirche gekommen sind. Herzlichen Dank und für den feinen Apero nachher. Und gestern im Alterszentrum Oberkulm, der Jodlerchor vom Wienental, auch danke viel, viel mal. Die alten Leute und die jungen Leute und alle haben so mega Freude gehabt an diesen schönen Liedern. Danke euch von Herzen. Die Sonne ist richtig aufgegangen. Und einfach alle, die mich kennen, lasse ich ganz lieb grüßen, habe euch alle lieb und wünsche allen ganz gute Gesundheit und Gottes Segen. Ich wünsche mir von den Stauffberg-Musikanten Jasmin

0: Jasmina, besungen von den Stolfberg-Musikanten da im «Wünsch dir was». Jetzt kann ich Margrit Gysi von Ringenberg begrüßen. Grüß dich, Frau Gysi.
1: Ja, grüß dich wohl.
0: Frau Gysi, die sind im ja. Musikwellen hören und habt euch gedacht, so, immer. Jetzt wünsche ich mir etwas, aber eben, die brauchen schon einen Aufsteller, oder? Die könnt ihr wirklich brauchen.
1: Ja, ich habe es zweimal müssen, den Zungenkrebs operieren am Mittwoch und bin seit dem Samstag daheim, aber ich habe viel Schmerzen und ich kann nicht essen und nicht schlucken, es tut alles sehr weh. Und ich habe liebe Freundinnen und Kolleginnen da in Ringenberg, Bern und Zürich, in Fredrika, überall. Und die tun wir immer wieder Schreibmitteilungen machen. Und ich finde das so toll. Und ich möchte allen zusammen, die mich nicht vergessen haben, danken. Und ihnen das Lied von der Galmire, die vier Glocken, zum Danken sagen, senden.
0: Ja, schön, Frau Gysi.
1: Ja.
0: Hei. Wenn man im Unglück, wenn es ihm nicht gut geht, gleich auf Freundinnen und Freunde erzählen kann.
1: Jawohl, das ist schön.
0: Das ist ja so. Ja. Frau Gysi, alles Gute, wünsche noch gute Besserung und merci für das merci Telefon. Alles Gute.
1: Ja, ich danke noch.
0: Die Margrit Gysi von Ringenberg. Also, sie danken allen zusammen, die sie nicht vergessen in diesen Zeiten, wo es ihr nicht gut geht. Ausgesucht hat sie die Michelin Galmire.

0: Ein riesen Applaus hat es dann gegeben für unsere Bundespräsidentin Micheline Galmire, die im 2007 im deutschen Fernsehen das Lied gesungen hat. «Les Trois Cloches». Ja, ein schöner Moment war es. Ja, einer, den wir immer wieder gerne hören. Das ist «Wünsch dir was» auf der SRF Musikwelle, wo wir Wünsche entgegennehmen im Voraus unter 0848 086 086. Jederzeit anrufen bis morgen Morgen im 10 Uhr. Da sammeln wir Wünsche für morgen Nachmittag. 0848 086 086 oder jederzeit auf srfmusikwelle.ch.
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2: Hier ist Therese von Gund aus Gränichen. Grüße ich. Ich möchte gerne Grüße durchgeben für meinen Mann Hans, Conny und Lukas Sammann Kanada, Edgar Kulsomei und Panama Thailand, Ruth Sanchi und Uli Sanchi, Manfred Kull und Heidi und Stückwehr. Wir sind Berner mit Herz und Blut. Danke.
0: Ja, gern geschehen. Schicken wir gerne rund um die Welt. Der Titel «Wir sind Berner». Und der ist heute gerade nochmal gewünscht von der Surprise Band.
3: Das ist Liliane von Hengerkappelen. Gruß geht an meine Schwestern, Sylvia Stucki, Margrit Zumbach und für den Bruder Rolf Zumbach und Christian Zock, der Schwager. Sie wollen die Band.
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fast ein bisschen eine neue Berner Hymne, hat uns da Surprise Band geliefert. Im Wünsch dir was. Da darf jetzt liebe Grüße schicken zu der Hanni Böhlen-Kohler von Wattenwil. Sie feiert Geburtstag. Gratulieren darf ich via Wünsch dir was ganz, ganz herzlich. Und zwar vom Hans und der Therese aus der Dachspalte Murg, wie sie schreiben. Und Grüße schicken die beiden auch an Aschi. Sie wünschen der Hanni Böhlen alles Gute, beste Gesundheit. Und heute ganz einen schönen Geburtstag. Ausgesucht haben sie für Hanni Tomaros, ein kleines Dörflein.

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1: Da ist Roland Maron in Chur. Grüezi, unser Mami Rösli Maron Philipp aus Chur. Gestorben am 23. Mai 1978 mit 44 Jahren, hätte heute, 19. Mai, der 92. Geburtstag. Wir Kinder, Enkelkinder, Verwandte und Bekannte möchten ihr mit dem Lied Mamaci vom Heintje alles Liebe wünschen. Tschüss, Mami.

Der Heintje mit seinem Mamaci, kauf mir ein Pferdchen, hat den Abschluss gemacht vom heutigen Wünsch dir was. Aber nach dem Wünsch dir was ist Forum. Wünsch dir was drum. Da nochmal der Hinweis, wo ihr euer Wunsch könnt herschicken. srfmusikwelle.ch ist gegen eine gute Adresse. Auf unserer Frontseite, auf unserer Homepage ganz einscrollen, dort findet ihr das Wünsch dir was. Oder auch zum Montagabend Wunschkonzert, wo ihr euer Wunsch uns zukommen lassen. Oder Leute da im Voraus, jeweils bis im 10 Uhr am Morgen für das Wünsch dir was vom Nachmittag unter dem Nummer 0848 086 086. Am besten irgendwo notieren und wenn ihr wisst, voilà, morgen höre ich oder heute Nachmittag möchte ich gerne einen Gruß deponieren, machen das jederzeit 0848 086 086.

0: Eine wunderschöne Melodie «Welcome Home», gespielt vom Mantovani and his Orchestra hier auf der SRF Musikwelle.
1: Die Nachrichten von SRF um 5 mit Kevin Gahnes. Weil Bahnausbauten Milliarden mehr kosten als geplant, die Politik will den Verkehrsunternehmen stärker auf die Finger schauen. Und in der EU soll es härtere Regeln geben, um Stahl zu importieren. Das trifft auch Schweizer Firmen. Das Wetter bis morgen Vormittag bewölkt und stellenweise auch Regen, morgen Nachmittag dann aber sonniger. Bei Bahnprojekten in der Schweiz könnte es besser laufen, etwa bei der Zusammenarbeit zwischen Bund und Bahnunternehmen. Das sagt die Geschäftsprüfungskommission des Ständerats. Sie hat bei verschiedenen Projekten genauer hingeschaut, nach Verzögerungen und Mehrkosten. Aus dem Bundeshaus berichtet Christine Wanner.
2: Die Baustelle am Bahnhof Lausanne bleibt noch eine Weile und beschlossene Ausbauprojekte während der nächsten Jahre verschlingen 14 Milliarden Franken mehr als eingeplant. Wegen solcher Schlagzeilen hat die Geschäftsprüfungskommission des Ständerats das Vorgehen analysiert, auch die Zusammenarbeit zwischen Bundesamt für Verkehr, BAV und den verantwortlichen Bahnunternehmen. Mitte-Politikerin Heidi Zkracken nennt verschiedene Verbesserungsvorschläge.
3: Beispielsweise, dass die Steuerung und Aufsicht verbessert wird, dass verbesserte Schätzungen der Kosten zuhanden des Parlaments gemacht werden und insbesondere, dass man unverzüglich ein Monitoring der Projektkosten vornimmt und dieses stärkt und verbessert.
2: So sollen die Bahnunternehmen rascher informieren, wenn sich Mehrkosten abzeichnen. Zudem soll das Bundesamt komplexe Ausbauprojekte enger begleiten als einfache. Weitere Verbesserungen ließen sich mit Verkehr 45 umsetzen. Mit dem Vorschlag des Bundesrats bei zukünftigen Verkehrsprojekten stärker strategisch zu gewichten. Für die Geschäftsprüfungskommission gehen diese Arbeiten in die richtige Richtung.
1: Nun zu drei Kurzmeldungen aus der Schweiz. Die Staatsanwaltschaft des Kantons Zürich arbeitet die Vorkommnisse an der Herzklinik des Universitätsspitals auf, mit 4 spezialisierten Staatsanwältinnen und Staatsanwälten aus 3 Kantonen. Es geht unter anderem um den Vorwurf der fahrlässigen Tötung. Ein Bericht kam Anfang Monat zum Schluss, dass in der Herzklinik von 2016 bis 2019 rund 70 Personen mehr gestorben sind, als statistisch zu erwarten gewesen wäre. Im Zusammenhang mit der Brandkatastrophe von Gromontana gibt es nun eine 14. beschuldigte Person. Es handelt sich um einen Gemeindemitarbeiter, wie RTS berichtet. Der Mann habe 2015, also während der Renovation der Bar Le Constellation, in der Bauabteilung der Gemeinde gearbeitet. Er sei zuerst als Auskunftsperson befragt worden. Und in St. Gallen sind 2 Personen unversehrt aufgefunden worden, die nach dem Brand eines Mehrfamilienhauses zuerst als vermisst galten. Beim Brand sind in der Nacht auf heute mehrere Personen verletzt worden. Das Mehrfamilienhaus stürzte während der Löscharbeiten ein. Das Europäische Parlament will die Einfuhrregeln für Stahl härter machen. Damit soll die Stahlindustrie besser vor billigen Importen geschützt werden, etwa aus Asien. Betroffen sind aber auch Stahlimporte aus der Schweiz. Aus Straßburg berichtet EU-Korrespondent Charles Lieber.
4: Mit deutlicher Mehrheit stimmen die Abgeordneten des EU-Parlaments den Schutzmaßnahmen für die europäische Stahlindustrie zu. Die Kontingente für Stahl, der zollfrei in die EU importiert werden kann, werden ab Juli dieses Jahres halbiert. Der Zoll auf Importe von Stahl wird in der EU nahezu verdoppelt auf 50%. Die Stahlbranche gilt als strategisch für den Bau von kritischer Infrastruktur, für die Rüstungsindustrie und für die europäische Automobilindustrie. Das Vertrauen auf die ordnende Hand des Wettbewerbs war falsch, so der breite Konsens im Parlament. Die neue Realität heißt wirtschaftspolitischer Protektionismus in der EU. Die Schweiz als Nichtmitglied der EU und des EWR wird folglich bestraft. Das ist unfair, das streitet in der EU niemand ab. Mit maßgeschneiderten Freikontingenten für Schweizer Stahlproduzenten soll das Schlimmste aber erträglich gemacht werden, verspricht die EU-Kommission.
1: zum Krieg um die Ukraine. Über Estland hat ein Kampfjet der NATO eine mutmaßlich ukrainische Drohne abgeschossen, das sagt der Verteidigungsminister von Estland. Im benachbarten Lettland hat die Armee die Bewohner in der Nähe der russischen Grenze aufgerufen, wegen möglicher Drohnen in den Häusern zu bleiben. Die Ukraine hat in den letzten Wochen ihre Angriffe auf Russland verstärkt mit Drohnen, die eine große Reichweite haben. In den letzten Wochen sind mehrere ukrainische Drohnen in den Luftraum von Finnland, Lettland, Litauen und Estland eingedrungen. Diese NATO-Länder grenzen an Russland. Und aus der Ukraine werden derweil erneut mehrere Todesopfer und Verletzte gemeldet nach russischen Angriffen mit Drohnen und Raketen im Nordosten des Landes. Beim Einschlag einer Rakete seien 3 Personen getötet und über 20 verletzt worden. Der Angriff habe einem Industriebetrieb gegolten, ein benachbarter Supermarkt sei beschädigt worden. Die Börsendaten von SIX. Der Swiss Market Index liegt im Moment bei 13.394 Punkten plus 1,2%. Der Dow Jones Index in New York fällt um 0,4%. Der Euro wird zu 91,64 gehandelt, den Dollar gibt's für 79,02. Die Wetteraussichten. Bis morgen ist es bewölkt und stellenweise regnet es etwas. Im Flachland wird es am Nachmittag freundlicher. An den Bergen sind weitere Schauer möglich. Die Temperatur im Norden 20 Grad, im Süden 23 Grad. Das waren die Nachrichten von Radio SRF. Verantwortlich war Thomas Fuchs.
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0: Umzingelt von lauter Musikprofis, so ist es doch, oder? Die Musikwelle-Hörerschaft, die kennt euch bestens aus in Sachen Musik, die wir hier bringen. Das beweiset ihr uns, ging um in der Schnipsojagd, wo wir in einzigen Sekunde zuerst mal spielen und dir sagen einfach meistens locker, welcher Titel das wir suchen. Ist wirklich, ja, erstaunt, mir ging um mich. Also, auch heute spielen wir die Schnipseljagd, wo ihr könnt euer Wissen testen, euch ein Kränzchen winden und jemandem darf ich hoffentlich die eine oder andere Tageskarte scheichen, für auf die Stanzerhorn zu fahren. Schnipseljagd spielen wir schon bald. Da bei uns am Mikrofon ist Pia Käser. Ich wünsche noch ganz eine schöne Weihnachten.

romantisch ist er unterwegs. Helmut Lotti, Esso Besso. Auf Deutsch schlicht, ja, das Münchi. Das Mützi hat er besungen. Hier auf der SRF Musikala, wo der Moment gekommen ist, wo ihr euch langsam aber sicher könnt bereit machen, vielleicht noch nicht gerade zum Telefon greifen, aber schon mal sich ja, einstimmen. So ein bisschen für Ruhe schaffen rundum, das Radio vielleicht ein bisschen lauter stellen, vielleicht noch schnell auf die Toilette vorher, dass ihr dann wirklich bereit seid, wie es losgeht. Mit der Schnipseljagd spielen wir in ein paar Minuten, gerade nach der Nadine und nach Mademchen.

0: Sie bringt da einiges durcheinander. Die Nadine, der siebte Himmel. Ja, war die Hölle, was doch eigentlich ganz so trennte Sache ist, kommt in diesem Song zusammen.
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0: Aber hier sind wir jetzt ganz klar, die hoffentlich nichts vermischen, was nicht zusammengehört in unserer Schnipseljagd. Da schneiden wir eine Sekunde aus einem Titel, servieren den euch und ihr sagt, wie der Titel heisst. Das Spiel ist simpel einfach, aber ja, manchmal gar nicht so einfach, das Rätsel zu lösen. Eine Sekunde ist nämlich ein bisschen kurz. Und wenn es nicht reicht, können wir noch eine zweite oder eine dritte Sekunde einspielen. Wobei der Preis der schmilzt natürlich. Der statt 3 gibt es dann nur noch 2 oder noch eine Tageskarte dafür auf die Stanzerhorn zu fahren. Das ist die Spielanlage. Also, ich serviere noch jetzt eine Sekunde. Gut zuhören und wenn du da wirklich eine gute Idee hast, was der Titel könnte sein, dann sofort anrufen hier ins Musikwellenstudio. Also, da ist die eine Sekunde.
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0: sein. Haben wir auch schon gehört, oder? Die grosse Frage ist aber, wie heisst der Titel?
2: Es muss nachts sein.
0: Also, jetzt anrufen auf das Nummer 0848 531 531. Ich drücke noch Daumen, dass es klappt. 0848 531 531.

0: Der Alain Barrière hat allen Geburtstagskindern heute ein Ständchen gesungen, wo heute am 19. Mai ihren Geburtstag feiern. Bon anniversaire. Wir sind unterwegs in der Schnipseljagd. Hier vorhin eine Sekunde, als man den Titel gehört. Die grosse Frage ist, wie heisst der Titel? Der Buddy Henkeler darf jetzt begrüssen von Wiele-Wollerau, Kanton Schweiz. Ist er daheim? 84-jährig. Guten Abend, Herr Henkeler.
1: Ja, guten Abend.
0: Und ihr macht ja ein Hobby, Entschuldigung, wenn ich das so sage, aber da kommt es mir schon bei den 20-Jährigen schlecht, hinzugucken. Die tut Mountainbiken, so richtig so durch den Wald, durch über Wurzeln,
1: über
0: Steine.
1: Über Steinwurzeln und überall, ja, ja.
0: Aber es hat euch auch schon so richtig über den Bericht genommen.
1: Schlüsselbein hat es mir auch schon oben angezwickt. Ja, ja.
0: Ach, du liebe Zeit. Aber nicht dazu aufhören, echt. Das gefällt euch einfach.
1: Nein, es gefällt mir einfach. Und es geht fast besser wieder laufen.
0: Ah, ist nicht wahr.
1: Ja, nochmal.
0: Okay.
1: Du musst ein bisschen umhinken. Ja.
0: Ich sehe wie. Wow, schön. Aber Das macht in dem Fall so richtig Spass. Was ist denn das? Was gibt euch das, das Mountainbiken?
1: Ja, es ist schon der Sport, den ich da mache, oder? Das ist natürlich für die Gesundheit ganz gut, oder?
0: Mhm.
1: Und auch ein bisschen durchhalten, finde ich auch, wo das E-Bike halt einfach schon ein bisschen ringer jetzt ist. Und ich habe das Gefühl, dass man schon ein bisschen mehr macht, wieder, wenn man mit dem E-Bike unterwegs ist, oder?
0: Mhm. Ja, also ja, das ist sicher unbestritten, auf jeden Fall. Weil im Mountainbiken geht es ja nicht ins Tür ab. Es geht vor allem noch sehr viel ins Tür auf.
1: Gut, dann noch zuerst Schopsi und nachher Absi.
0: Ganz genau. Ja, also dann seid doch dir fit wie Naturenschuhe, wahrscheinlich.
1: Ja, genau, ja.
0: Gut, dann hoffe ich doch jetzt auch in dieser Schnipseljagd, dass klappt. Wir lassen los.
1: Ja, okay.
0: Da ist die eine Sekunde.
2: Es muss nachts.
0: Und wir hören sie gerade noch einmal.
2: Es muss nachts.
0: Jetzt die grosse Frage. Wie heisst der Titel?
1: Ich glaube, das heisst Spaniens Gitarren.
0: Jawohl, genau das haben wir gesucht.
1: Super.
0: Spaniens Gitarren, ja perfekt. In einzigen Sekunde hat euch also schon gelenkt.
1: Ja, das langt schon. Wie? Wenn man da die alten Schlager kennt, dann weiss man gewöhnlich schon sofort, das ist das. Und, und die Frau natürlich auch noch wieder, oder?
0: Ah.
1: Ja, sagt dann auch wieder, ja, das ist das und das, ja. Ja.
0: Sehr schön. Ja, dann darf sie ja auch mitfahren, oder?
1: ja, die darf mitkommen, ja.
0: Weil schliesslich in der 3-Tageskarte jetzt verdient.
1: Danke
0: mit der Sekunde. Sehr schön.
1: Es ist schön, wieder mal dort rauf zu gehen, ja.
0: Absolut.
1: Ja.
0: Ja, schön, habe ich mit euch zusammen dürfen durch die Schnipsjagd gehen, Herr Henkeler.
1: Ja, danke vielmals.
0: In dem Fall noch ein Gruß an eure Frau.
1: Ja, das will ich sagen, danke.
0: Und ganz einen schönen Abend, habt's gut.
1: Ja, das wünsche ich Ihnen auch.
0: Merci vielmals.
1: Wiederhören, danke vielmals. Ade.
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0: Der Buddy Henkeler, er hat das locker gemacht, so wie er wahrscheinlich auch mit seinem Mountainbike unterwegs ist, alles bestens im Griff. Die Sekunde hat gelangt für die richtige Lösung. Zeigen Spaniens Gitarren immer gesucht und gefunden. Spaniens Gitarren von Cindy und Bert.

0: Aus dem 1970, Katharina Valente mit den Augen der Liebe.
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0: Es sieht so aus, dass wir es quasi noch heute und morgen müssen überstehen müssen. Dann kommt der Sommer. Kann man das so zusammenfassen, Jörg Ackermann auf SRF Meteo?
2: Das kann man definitiv. Für alle, die sich wirklich aufs Sommerwetter freuen, die müssen eben noch heute und morgen überstehen. Wir haben aktuell noch viele Wolken und zum Teil gibt es ein paar Tropfen aus diesen Wolken, gerade so in der Ostschweiz oder Graubünden, wo es noch ein bisschen Regen gibt, aber es ist nicht allzu viel. Von Westen her, da locken die Wolken schon wieder auf, dass es am Abend auch noch zum Teil für ein paar sonnige Phasen langt. Aber es kommt dann schon in der Nacht die nächste Front, wo besonders im Norden, zum Teil auch in den Voralpen und Alpen, ein bisschen Regen bringt. Es wird mal noch verbreitet nass, morgen kann es noch vereinzelt Regengüsse unterwegs haben. Gerade so in der zentralen Ostschweiz, wo man da mal morgen zum Teil noch nass wird. Sonst ist es am Vormittag vorübergehend mal trocken und allgemein gibt es morgen so ein Wechsel aus Sonne und Wolken. Und am Nachmittag gibt es zum Teil grössere Quellwolken, also dunkle Quellwolken, wo es dann morgen Nachmittag daraus auch Regengüsse, zum Teil auch Gewitter gibt. Flachland trifft es nur vereinzelt, aber gerade so in der zentralen und östlichen Voralpen entlang, da muss man dann schon morgen Nachmittag mit diesen Platzregen rechnen. Und vor allem in der Nähe von diesen Platzregen oder Gewitter kann es morgen dann auch noch einen böigen Wind geben. Und es wird ein bisschen wärmer morgen schon, höchstwert um 21 Grad. Und sonniger ist es morgen so im Westen, westliches Mittelland, rund Genfersee bis zum Teil so richtig Berner Mittelland, wo die Sonne sich schon häufiger zeigt. Und im Tessin ist morgen auch ziemlich sonnig. Und im Tessin liegt morgen sogar schon Sommertag mit über 25 Grad drin.
0: Wow, also Temperaturen sind am steigen. Was muss man erwarten oder darf man erwarten vom Donnerstag temperaturmässig?
2: Ja, der Donnerstag ist noch ein bisschen verhalten, aber trotzdem mit 23 Grad recht warm. Und Donnerstag gibt auch schon viel Sonnenschein. Wir haben am Morgen noch zum Teil ein paar Wolkenreste oder Nebelfelder im Mittelland und zum Teil den Tag durch noch ein paar Schleierwolken. Und ab dem Freitag ist dann die Sonne wirklich das Hauptelement. Das heisst, es hat kaum Wolken, höchstens ein paar einzelne Quellwolken über den Bergen und es wird eben so richtig warm. Eben Donnerstag 23 Grad, aber dann ab dem Freitag haben wir dann 25 bis 29 Grad lokal liegen. Am Pfingst, Samstag, Sonntag sogar die ersten Hitzetage drin mit über 30 Grad, speziell so im Rhonetal, im Tessin oder im Raum Basel. Aber ich muss auch noch sagen, es ist eine angenehme Hitze, die Luft ist noch relativ trocken, weil auch noch schwache Beise geht. Und man muss dann am Abend, wenn man noch länger verrissen ist, doch noch wärmere Kleider anhaben, weil sie in der Nacht noch gut abkühlt.
0: Ja, ein kleiner Trost für mich persönlich, mindestens. Noch nicht gerade so schlimm. Danke vielmals, Jörg Ackermann von SRF Meteo.
2: Bitte.
0: Also, dann ist definitiv Zeit. Wir haben noch den einen oder den anderen Tag Zeit, unsere Garderobe umzuräumen und die Sommerkleider für jetzt nehmen, das Licht, das T-Shirt, die kurzen Hosen und das Röckchen, dass wir dann parat sind am Freitag, wenn es losgeht mit dem Sommer.

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1: Der Roberto Murolo gehört hier auf das SRF Musikgala. Es geht gegen die 6 zu. Nach den Nachrichten ist Zeit für unsere Feierabendmusik. Eine ganze Stunde Schweizer Volksmusik immer für euch bereit. Durch die Stunde begleitet euch der Dani Häusler. Mein Name ist Pia Käser. Ich wünsche euch viel Vergnügen mit der Feierabendmusik, wo er übrigens den Geburtstag feiert und auch die Pensionierung vom Schweizer Örgeli-Lehrer Peter Berchtold vom Obwaldner. Haufen Musik hören wir von ihm in der Feierabendmusik. Viel Vergnügen wünsche ich euch, ganz schönen Abend und habt's gut.

0: mit dem Orchester James Last. Ist es jetzt 6 Sekunden auf der SRF Musikwelle.
1: Die Nachrichten von SRF um 18 Uhr mit Michael Wettstein. Der Bund soll enger mit Bahnunternehmen zusammenarbeiten, damit die Kosten von Bauprojekten nicht explodieren. Dann das EU-Parlament will die Importregeln für Stahl verschärfen. Das betrifft auch die Schweiz. Und in den größten Deutschschweizer Städten gibt es weniger übergewichtige Schülerinnen und Schüler. Das Wetter bis morgen Vormittag ist es bewölkt und stellenweise regnet es. Morgen Nachmittag wird es sonniger bei 20 Grad. Bei Bahnprojekten in der Schweiz gibt es Verbesserungspotenzial, etwa bei der Zusammenarbeit zwischen Bund und Bahnunternehmen. Das sagt die Geschäftsprüfungskommission des Ständerats. Diese hat nach Verzögerungen und Mehrkosten bei verschiedenen Projekten genauer hingeschaut. Aus dem Bundeshaus Christine Wanner.
2: Die Baustelle am Bahnhof Lausanne bleibt noch eine Weile und beschlossene Ausbauprojekte während der nächsten Jahre verschlingen 14 Milliarden Franken mehr als eingeplant. Wegen solcher Schlagzeilen hat die Geschäftsprüfungskommission des Ständerats das Vorgehen analysiert, auch die Zusammenarbeit zwischen Bundesamt für Verkehr, BAV und den verantwortlichen Bahnunternehmen. Mitte-Politikerin Heidi Zkracken nennt verschiedene Verbesserungsvorschläge.
3: Beispielsweise, dass die Steuerung und Aufsicht verbessert wird, dass verbesserte Schätzungen der Kosten zuhanden des Parlaments gemacht werden und insbesondere, dass man unverzüglich ein Monitoring der Projektkosten vornimmt und dieses stärkt und verbessert.
2: So sollen die Bahnunternehmen rascher informieren, wenn sich Mehrkosten abzeichnen. Zudem soll das Bundesamt komplexe Ausbauprojekte enger begleiten als einfache. Weitere Verbesserungen ließen sich mit Verkehr 45 umsetzen, mit dem Vorschlag des Bundesrats bei zukünftigen Verkehrsprojekten stärker strategisch zu gewichten. Für die Geschäftsprüfungskommission gehen diese Arbeiten in die richtige Richtung.
1: Christine Wanner. Die Staatsanwaltschaft des Kantons Zürich hat bekannt gegeben, wie sie die Vorkommnisse an der Herzklinik des Universitätsspitals aufarbeiten will. Dies soll mit einem Team aus 4 spezialisierten Staatsanwältinnen und Staatsanwälten aus 3 Kantonen geschehen. Es geht dabei unter anderem um den Vorwurf der fahrlässigen Tötung. Ein Bericht kam Anfang Monat zum Schluss, dass in der Herzklinik im Zeitraum von 2016 bis 2019 rund 70 Personen mehr starben, als statistisch zu erwarten gewesen wäre. In St. Gallen sind 2 Personen unversehrt aufgefunden worden, die nach dem Brand eines Mehrfamilienhauses zunächst vermisst worden waren. Beim Brand wurden in der Nacht auf heute 9 Personen verletzt, ein 58-jähriger Mann schwer. Das Mehrfamilienhaus stürzte während der Löscharbeiten ein. Das Europäische Parlament will die Einfuhrregeln für Stahl verschärfen, wie es heute entschieden hat. Damit soll die Stahlindustrie besser vor billigen Importen geschützt werden, etwa aus Asien. Betroffen sind aber auch Stahlimporte aus der Schweiz. Aus Straßburg EU-Korrespondent Charles Liebherr.
4: Mit deutlicher Mehrheit stimmen die Abgeordneten des EU-Parlaments den Schutzmaßnahmen für die europäische Stahlindustrie zu. Die Kontingente für Stahl, der zollfrei in die EU importiert werden kann, werden ab Juli dieses Jahres halbiert. Der Zoll auf Importe von Stahl wird in der EU nahezu verdoppelt auf 50%. Die Stahlbranche gilt als strategisch für den Bau von kritischer Infrastruktur, für die Rüstungsindustrie und für die europäische Automobilindustrie. Das Vertrauen auf die ordnende Hand des Wettbewerbs war falsch, so der breite Konsens im Parlament. Die neue Realität heißt wirtschaftspolitischer Protektionismus in der EU. Die Schweiz als Nichtmitglied der EU und des EWR wird folglich bestraft. Das ist unfair, das streitet in der EU niemand ab. Mit maßgeschneiderten Freikontingenten für Schweizer Stahlproduzenten soll das Schlimmste aber erträglich gemacht werden, verspricht die EU-Kommission.
1: Wie viele Schülerinnen und Schüler sind übergewichtig? In den grössten Deutschschweizer Städten Bern, Basel und Zürich misst dies das sogenannte BMI-Monitoring der Stiftung Gesundheitsförderung, und zwar seit 20 Jahren. Sandro Peter.
5: Die Zahlen zeigen, dass im letzten Schuljahr knapp 16% der Schülerinnen und Schüler übergewichtig oder adipös waren in Bern, Basel und Zürich. Das ist der tiefste Wert seit Beginn der Messungen. Damals waren es rund 20%. Ein entscheidender Faktor für Übergewicht bei Kindern sei die soziale Herkunft. Das heißt, Kinder von Eltern mit einem höheren Bildungsabschluss sind weniger von Übergewicht betroffen. Diese Gruppe sei gewachsen in den letzten Jahren. Es gäbe aber auch noch andere Faktoren. So sei die Ernährung besser geworden, auch in der Schule, und es gäbe bessere Sportangebote. Neben dem jährlichen Monitoring für die drei Städte gibt es auch eines, bei dem verschiedene Kantone und weitere Städte mitmachen. In der letzten Ausgabe von 2025 hieß es, Übergewicht sei auf dem Land noch etwas weniger verbreitet. Die Zahlen zwischen Stadt und Land würden sich aber langsam angleichen.
1: Sandro Peter hat berichtet. Und nun die Börsendaten von SIX. Der Swiss Market Index schließt bei 13.365 Punkten. Das ist ein Plus von 0,9%. Der Dow Jones Index in New York fällt um 0,3%. Der Euro wird zu 91,62 Rappen gehandelt und der Dollar zu 79 Rappen. Soweit die Meldungen. Es bleibt noch der Blick aufs Wetter. Bis morgen ist es bewölkt und stellenweise fällt etwas Regen. Im Flachland wird es am Nachmittag freundlicher. An den Bergen sind weitere Schauer möglich. Im Norden bei 20 Grad, im Süden 23 Grad. Das waren Nachrichten von Radio SRF. Verantwortlich Michael Wieland.

Dienstagabend nach der 6. Mein Name ist Dani Häusler und ich begrüße euch ganz herzlich zur heutigen Feierabendmusik. Der Obwaldner Schweizer Örgeli und Handorgelspieler Peter Berchtold feiert in diesen Tagen seinen 65. Geburtstag und lässt sich an der Musikschule als Schweizer Örgeli-Lehrer pensionieren. Grund genug finde ich, einmal sein musikalisches Arbeiten hier auf der SRF Musikwelle zu würdigen. Anfangen tun wir mit dem Schweizer Örgeli-Duo Burch Berchtold. Da spielt Peter zusammen mit seinem langjährigen Mitmusikant Sepp Burch. Wir hören den Marsch für Seppi und Patricia, eine Aufnahme aus dem Jahr 1993. Schön, sind ihr dabei. Los geht's.

0: Der Bluffmetzger, ein Walzer vom Godi Schmid, gespielt von den Schmidbuben live am Konzert der Berner Ländlerfreunde im Hotel National zu Bern. Es war das eine Radioaufnahme vom 12. Mai 1972. Du sind nicht nur die Schmiedbuben noch ganz jung gsi, sondern auch der Peter Berchtold, der dann gleich auch ein Schmiedbuben-Fan geworden ist. Dazu aber später mehr. Der Peter Berchtold hat bei seinem Vater gelernt, Schweizer Orgeln, und gleich hat er dann auch aufgespielt.
1: Da sind wir so bald eine Handvoll Schweizer Orgeln gsi, jüngere, ältere. Und wir haben einfach gespielt miteinander. Und wenn eine Anfrage kam, ist wir vielleicht das zweite oder das dritte gegangen an einem Ort.
0: Auch eine erste Formation hat sich herauskristallisiert, samt Vorbilder.
1: Da sind wir dort, also quasi, wir sind ein Schweizer Ergale-Quartett gsi, riesen Fan von der Schmidbe oben, rote Kutteli angelegt, Holzdockeln und ein paar Stimpen geräugt und probiert, die Schmidbe oben ein Stückchen nachzuspielen, die man kennen. Ich habe es schon manchmal erzählt. Ich bin alle vor dem Radio sehr abgeknindelt, wenn das Wunschkonzert gekommen ist, und habe gehofft, es wünsche jemand die Schmidbe oben. Da hätte es jemanden geben, aber ich selber habe dann nie auch geliebt und etwas gewünscht. Aber alle Tonträger kamen.
0: In dieser Zeit ist dann auch das Schweizer Örgeli-Duo Burch-Berchtold entstanden, wo wir zum Einstieg in die Sendung schon mal gehört haben. Der Peter Berchtold hat aber noch mehr Kapazität gehabt, um Musik zu machen. Kleiner Hinweis noch, leider sind nicht alle Töne von Peter Berchtold gleich gut. Da ist bei einer Übermittlung noch immer manchmal etwas verloren gegangen. Verstehen aber tut man ihn immer gut. Jetzt also der Peter Berchtold, der noch mehr Kapazität hatte, zum Musik machen.
1: Ich habe halt x Formationen sich bei mir ergeben. Damals mit dem Burgsepp, der ist ein Schulkamerad von mir, der Toni Enz, mit Gebläse dazu gekommen, also Klarinette, Saxophon. Und dass es das Durcheinander gab beim Publikum, nenne ich mir die Kapelle Edelweiss. Das ist dann hier Anfang des 80er Jahre losgegangen. Und nach, als ich an die Ende 80er Jahre habe Handorgeln lehren, da habe ich den Hubi Wallimann getroffen. Und wir sind beide Fans von den alten Schweizer Rekord. Und dann haben wir auch zusammen auf eine Musik gemacht. Also das ist parallel gelaufen. Inzwischen habe ich etwa 5 Formationen an der Hand. Und ich sage immer, ich habe mich noch mit keinem verkrachet und darum gibt es uns immer noch.
0: So ist der Peter Berchtold also mit seinen rund 5 Formationen immer über lange Zeit aktiv gewesen, natürlich auch weiterhin. Wir hören den Walzer für die Seeweli-Mädchen von Peter Berchtold, spielen tut er zusammen mit dem Hubert Wallimann und dem Hermann Michel. Die Aufnahme stammt aus dem Jahr 2006 ab der CD im Bruder Klausendorf.

0: Einen weiteren Obwaldner haben wir gehört, der Trompeter Heinz Dellatore zusammen mit dem Organist Wolfgang Sieber und dem Schottisch Trompeters Freud. Beim Peter Berchtold hat es angefangen laufen. Er hat auch noch gelernt Handorgeln und ist dann schon gleich regelmässig auf der Piste gewesen, go Musik machen.
1: Ich habe schon so als 14-Jähriger habe ich schon Handorgeln gelernt. Ich bin bei einem Jungen in Unterricht, also der war auch nicht Ausbilder gewesen, aber der hat einfach Unterricht gegeben. Und ich bin so lange zu dem Unterricht, bis er gesagt hat, ja, ich hatte eigentlich Talent, aber ich komme nicht vorwärts. Weil ich habe nicht gegeben, was ich erzähle. Ich habe einfach auch schon gerne gestegreifelt. Ich habe mit zwei Kollegen zusammen sogar Tanzmusik gemacht. Dort habe ich vor allem begleitet. Ja, das waren noch Zeiten durch.
0: Gleich aber ist es ernster geworden. An einem Auftritt ist er angefragt worden, ob er selber Schweizer Örgeli-Stunden geben will. Und der Peter Berchtold hat zugegriffen. Und weil er auch gut Handorgeln gespielt hat, hat er nach seiner Säcklehrerausbildung dann noch einen anderen Weg eingeschlagen.
1: Ich war ja dort im Studium für Säcklehrer und habe während dem Studium Unterricht gegeben, Schweizer Örgeli-Unterricht. Und dann habe ich dann aber schon gleich gemerkt, dass das Sekundarlehrer ist nicht für mich. Ich habe es zwar abgeschlossen und ein Jahr unterrichtet, habe aber in dieser Zeit eine Kollegin gehabt, die am Konservatorium Winterthur hat die eine Ausbildung gemacht. Damals der Schweizerische Akkordeonlehrerverband hat das angeboten. Und da hätte ich gesagt, das wäre doch jetzt etwas für mich, das könnte ich jetzt machen. Da hatte ich dann als Diplom in der Hand. Und klar wurde auch etwas lehren. Dort habe ich die Musikgeschichte und all so ein bisschen gelernt. Und bin natürlich dann sofort in Akkordeonunterricht in Luzern beim Heinz Waldvogel. Und das hat geheissen, als ich 3 Jahre lang am Montagmorgen auf Winterthur ein Konsi bin, für Musiktheorie und alles. Und am Nachmittag bin ich wieder unterrichten. Und ich habe den Rest der Woche habe ich unterrichtet. Einerseits das, was ich in Obalden schon hatte. Und für den Heinz Waldvogel bin ich ins Entlebe auch Kindern unterrichten. Und bei ihm mit Stunde.
0: So ist es also losgegangen vor rund 40 Jahren und jetzt lässt sich der Peter Berchtold an der Musikschule pensionieren. Zum Musikmachen hat er dann eher wieder mehr Zeit, zum Beispiel auch mit der Trachtenmusik Sachsle, wo wir ihn jetzt hören. Sie spielen dem Peter Berchtold seine Obwaldner Polka.

0: Was macht jetzt auf einmal Blasmusik in der heutigen Feierabendmusik? Ganz einfach, der Marsch «Tschiffeler Buben» ist komponiert worden von meinem heutigen Stargast, Peter Berchtold. Gespielt hat die Musikgesellschaft Giswil. SRF Musikwelle, wir sind in der Feierabendmusik. Heute zum 65. Geburtstag vom Obwaldner Schweizer Örgler, Handörgler und vor allem auch Musiklehrer Peter Berchtold. Wie wir gehört haben, hat Peter Berchtold auch immer schon eigene Stückli komponiert.
1: In der Jugendzeit sind wir viel Tänzli gekommen, so Schweizer Ärgerli Sachen. Auf der Handorgel habe ich auch nicht, vielleicht eine Handvoll Tänze. Und die habe ich auch alle in der Visa gemeldet, das sind vielleicht jetzt etwa 40 Stück. Und diese Sachen hat man ja aufgenommen. Dann gibt es da ja die Handjeme. Oder ich bin zum Beispiel für die Hausmusik bin ich anfänglich auch sehr kreativ gewesen. Auch da und dort ist mir etwas zugekommen. Aber in letzter Zeit hat mir die Musik gefehlt, zum Komponieren. Einfach ein viel anderes Stil gehabt.
0: Die Musik, wie der Peter Berchtold sagt, die findet er jetzt hoffentlich wieder ein bisschen mehr, wenn er ein bisschen weniger unterrichtet. Er weiss aber auch, was das es sonst noch braucht, um eigene Stückchen zu machen.
1: Und gleich wie der letzte haben wir für ein Musiklager ein Stück, nein, nicht für ein Musiktreffen von Schieler, haben wir ein Stückchen gebraucht. So ein dreiteiliges Märschli, das ist mir innerhalb von einer Stunde sicher, oder? Aber es ist natürlich sehr einfach. Aber gleich, ich sage noch immer, komponieren, man braucht eine gewisse Frechheit. Früher, ich sage jetzt wieder, der Sepp Burch ist da sehr kritisch gewesen. Da hat jemand gesagt, ja, das und das gibt's denn schon, oder, ja. Wobei er ist ja auch kreativ gewesen, da immer der Fall gehabt. Aber es braucht eine gewisse Frechheit.
0: Eine gewisse Frechheit also braucht es zum Komponieren, wie der Peter Berchtold sagt. Ich finde es gut, dass er zwischendurch wieder so frech ist. Dann kommen nämlich so Stückchen raus wie mein Lieblingsstück von ihm, der Schottisch Giotz aus Obwalden. Wir hören nochmals das Trio Berchtold-Wallimann.

0: «Wenn der Fährli Töff fährt», ein Schottisch von Kasi Geisser, gespielt von Peter Berchtold zusammen mit dem Klarinettist Toni Enz. Jetzt also wird der Peter Berchtold 65. Mit dem Alter aber hat er kein Problem.
1: Also, ich muss so sagen, weißt, ich bin ja schien so Jungscheiniger. Wenn mich jemand fragt, ja, was, jetzt wirst du pensioniert? Dann muss ich sagen, ja, aber Geld, wir geben es nicht. Ich fühle mich jung, aber ich merke natürlich schon, dass es da und dort knackst. Das schon. Aber das Alter macht mir eigentlich keine Mühe.
0: Dann nimmt es mich natürlich Wunder, wie es beim Peter Berchtold weitergeht.
1: Ich freue mich auf die Zeit, die jetzt ist. Ich habe ja, also bei der Musikschule habe ich ja aufgehört. Ich habe gekündigt. Ich mache jetzt noch das Jahr fertig, oder, bis im Juli. Aber ich habe nachher nicht mehr die Stundenpläne. Ich habe nicht mehr das Korsett von diesen Stundenplänen. Ich kann ein bisschen freier einteilen. Ich werde weiter Unterricht geben, wenn ich es erlebe. Und auch eben Musik machen. Ich werde auch mehr Musik machen. Mehr können üben und dann, ja, so frei da am Leben. Und halt, ja, ich werde ein bisschen tief fahren. Jetzt hat eine Frau von meinem Kollegen gesagt, ja, das tief fahren verleitet dir dann auch noch.
0: Mehr Musik machen und etwa ein bisschen tief fahren, das also sind die Wünsche von Peter Berchtold für die Zukunft. Eine Formation, die er ein bisschen forcieren will, ist das Trio Fidelio.
1: Ein grosses Kapitel ist noch der Hans Bleum, der Klarinette spielt. Das spielen wir als Duo oder Trio Fidelio. Je nachdem, ob wir einen Bass dabei haben oder nicht. Da gibt es auch interessante Beiträge. Wir sind schon im Fernsehen gekommen.
0: Oder auch im Radio. Und da habe ich im Archiv eine Aufnahme gefunden vom Trio Fidelio. Die wunderbar feinfühlige und witzige Polka von Hans Blum heisst «Der Feinstampfer».

Monikas Wunsch mit der Kapelle René Jakober, einem weiteren Obwaldner. Zum Schluss von der heutigen Feierabendmusik über den Schweizer Orgler Peter Berchtold hören wir jetzt noch ein Stück von der Obwaldner Huismusik. Auch das ist eine spezielle Formation, die ganz eine eigene Art hat. Schon die Besetzung ist ungewöhnlich. Trompete, Geige, Schweizer Orgeli und Tuba. Und auch ihr Repertoire ist sehr breit gefächert. Jetzt zum Beispiel hören wir «Der alte Seemann» vom Günther Fuhlisch. Jetzt also hat Peter Berchtold wieder mehr Zeit zur Verfügung. Meldet euch also bei ihm, wenn er eine Musik braucht. Und ob urchig oder konzertant, der Peter

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1: Radio SRF, Echo der Zeit mit Matthias Kündig. Heute Dienstag, den 19. Mai, vertiefen wir diese Themen. Die EU schützt die eigene Stahlindustrie. Bereits ab dem 1. Juli sinkt die zollfreie Einfuhrmenge stark und darüber hinaus gelten harsche Strafzölle. Das schauen wir uns gleich genauer an und fragen, was das für die Schweizer Stahlindustrie bedeutet. Dann Bahnausbauprojekte in der Schweiz. Es brauche rasch Verbesserungen beim Bund und bei den Bahnunternehmen, damit die Kosten nicht aus dem Ruder laufen. Das sagt die Geschäftsprüfungskommission des Ständerats. Die neue agile Arbeitswelt. Sie stellt nicht nur höhere Anforderungen an die Angestellten, sondern auch an die Führungskräfte.
2: Weil die Hierarchie verliert ihre Legitimation. Und das bedeutet, führen über eine Position hinaus, über eine Hierarchie und auch über Anweisen und Kontrolle, das ist in diesem System so eigentlich nicht mehr vorgesehen.
1: Sagt Jutta Rump, Professorin für Betriebswirtschaftslehre im Echo-Gespräch. Und kein anderes Tier genießt im Schweizer Parlament so viel Unterstützung wie die Biene.
3: Es gibt immer wieder ein Parlamentarierfrühstück mit einer Honigdegustation,
1: sagt Peter Häcklin, Ständerat und Co-Präsident der parlamentarischen Gruppe Bienen. Klar, dass einige ihrer Mitglieder auch die heute lancierte Volksinitiative zum Schutz der Bienen unterstützen. Das Europäische Parlament hat heute mit überwältigender Mehrheit Schutzmaßnahmen für die europäische Stahlindustrie beschlossen. Mit erstaunlicher Offenheit bekennt sich die EU zu einer protektionistischen, also beschützenden Industriepolitik. Das sind schlechte Nachrichten für die Schweizer Stahlproduzenten, die von den Schutzmaßnahmen der EU negativ betroffen sein werden. Die Schweizer Außenhandelspolitik sollte sich zudem darauf einstellen, dass diese neue Realität in der EU nicht auf die Stahlbranche beschränkt bleiben wird. Die Analyse von EU-Korrespondent Charles Liebherr.
4: Die Kontingente für Stahl, die zollfrei in die EU importiert werden können, werden ab Juli dieses Jahres halbiert. Der Zoll auf Einfuhren von Stahl wird in der EU nahezu verdoppelt auf 50%. Diese drastischen Schutzmaßnahmen für die Stahlproduzenten in der EU erhalten im EU-Parlament eine fast uneingeschränkte Zustimmung von allen Parteien aus allen Mitgliedstaaten. Es applaudieren die Wirtschaftsverbände und der Europäische Gewerkschaftsbund. Endlich, höchste Zeit, vorbei die Zeit der Naivität. Europa muss seine Industrie schützen. Bei keiner anderen Sache ist im Plenum so viel Übereinstimmung zu hören. Weil die Diagnose unbestritten ist, China, aber auch Indien oder die Türkei schwemmen den EU-Stahlmarkt mit Billigprodukten zu Dumpingpreisen. Die globalen Überkapazitäten bei der Produktion übersteigen die europäische Nachfrage um das Fünffache. Das kostet Hunderttausende Arbeitsplätze in Europa. Darum das explizite Bekenntnis aller Parteien und Verbände zum wettbewerbsverzerrenden Protektionismus in der EU. Erklären lässt sich die Abkehr von der Freihandelsdoktrin in der EU zudem mit den aktuellen geopolitischen Verwerfungen. Die Stahlbranche gilt als strategisch für den Bau von kritischer Infrastruktur, für die Rüstungsindustrie und für die europäische Automobilindustrie. Das Vertrauen auf die ordnende Hand des Wettbewerbs war falsch, so der breite Konsens im Parlament. Die Schweiz als Nichtmitglied der EU und des EWR wird folglich bestraft. Das ist unfair, das streitet in der EU niemand ab. Mit maßgeschneiderten Freikontingenten soll das Schlimmste aber erträglich gemacht werden, verspricht die EU-Kommission. Der Status quo wird aber nicht zu halten sein. Zu denken geben sollte der Schweizer Politik, dass im Europäischen Parlament wiederum breit politisch abgestützt, ohne Hemmungen gefordert wird, dass der Protektionismus auf weitere Branchen ausgeweitet werden soll. Auf die Rüstungsindustrie, auf die Autoindustrie, auf Batterien oder Windturbinen. Es fehlt nicht an Begehrlichkeiten, dahin geht der Trend. Das sind schlechte Nachrichten für die Schweizer Exportindustrie, die ja vor allem eine Exportindustrie in die EU ist. Bundesrat und Parlament in der Schweiz dürfen die Kehrtwende in der EU laut kritisieren. Das ist aber nicht ausreichend. Die eidgenössische Politik muss nun konkrete Lösungswege aufzeigen, wie sich der Schweizer Industriestandort entlang dieser neuen Realitäten zu orientieren hat. Die Musterschülerin zu spielen, die weiter auf globalen Freihandel pocht, hilft wenig. Innenpolitisch gilt es nun zu klären, wie die Schweiz der EU entgegenkommen kann. Die EU verletzt den Freihandel. Die im Freihandelsabkommen fehlende Streitschlichtung hat negative Folgen für die Schweizer Stahlindustrie. Was der Schweiz fehlt, sind verbindliche Mechanismen des Interessensausgleichs mit der EU.
1: Charles Liebherr aus Brüssel. Ich wollte von Damian Rast von der SRF Wirtschaftsredaktion wissen, was die konkreten Auswirkungen für die Schweizer Stahlindustrie sind.
5: Das lässt sich aktuell noch nicht genau sagen. Das hängt nämlich davon ab, wie die Schutzmaßnahmen der EU genau ausgestaltet werden. Konkret kommt es darauf an, wie viel von welcher Sorte Stahl welches Land zollfrei in die EU exportieren kann. Darüber will die EU mit der Schweiz und anderen betroffenen Ländern in den nächsten Wochen verhandeln im Rahmen der WTO. Sicher ist, die Situation dürfte für die Stahlunternehmen in der Schweiz, die ja sowieso schon stark unter Druck sind, auch wegen der hohen Energiepreise, sicher noch schwieriger werden. Was man aber auch sagen muss, auf den Gang der Gesamtwirtschaft der Schweiz dürften die Stahlschutzmaßnahmen der EU kaum oder nur geringe Auswirkungen haben. Trotzdem ist die Sorge groß, denn Charles Liebherr hat es gesagt, die EU, die setzt zunehmend auf Protektionismus, weitere Schutzmaßnahmen werden kommen. Und das ist natürlich eine Bedrohung, denn die EU, man kann es nicht genug betonen, ist mit Abstand der wichtigste Handelspartner der Schweiz.
1: Welche Möglichkeiten hätte die Schweizer Politik, auf die Schutzmaßnahmen der EU zu reagieren?
5: Die Schweiz kann vor allem politisch-diplomatisch reagieren. Rechtlich scheint es mir keine Möglichkeit zu geben im Moment. Die Schweiz kann vor allem versuchen, bei den anstehenden Verhandlungen um die Zollfreikontingente eben gute Konditionen für sich herauszuholen. Und sie kann in Brüssel und bei anderen EU-Staaten Klinken putzen und dafür lobbyieren, dass der EU-Markt jetzt und auch künftig für sie offen bleibt. Es gibt auch Stimmen, die fordern, die Schweiz müsste ihrerseits im großen Stil Industriepolitik betreiben, Zölle einführen oder anderweitig Druck ansetzen, zum Beispiel durch eine Erhöhung der Schwerverkehrsabgabe oder Ähnliches. Aber da scheinen mir die Möglichkeiten für ein kleines Land sehr beschränkt und die Gefahr, dass der Schuss wirtschaftlich und eben auch politisch nach hinten losgeht, die ist doch sehr groß.
1: Charles Liebherr hat es in seinem Bericht gesagt, die Schweiz muss sich auch in anderen Industriezweigen und Branchen auf europäische Schutzmaßnahmen einstellen. Welche Schweizer Unternehmen müssen sich da am meisten Sorgen machen?
5: Ich denke, vor allem kleine und mittlere Unternehmen sind unter Druck und da vor allem Unternehmen, die eben Produkte herstellen, die ersetzbar sind. Wenn der Protektionismus in der EU zunimmt, dann werden sich manche Unternehmen in diesem Bereich eines Tages vielleicht überlegen müssen, ihre Produktion in die EU zu verlegen. Allerdings lohnt sich ein Umzug meist nur für Unternehmen, die wirklich einen Großteil ihrer Produkte in der EU verkaufen. Aber bei vielen kleinen Unternehmen ist das eben nicht so. Bei denen ist der Absatz stark diversifiziert. Die verkaufen vielleicht 40% in die EU, 20% in die USA, 10% nach China. Und die haben es dann besonders schwer, weil der EU-Markt für sie zwar sehr wichtig ist, vielleicht sogar überlebenswichtig, aber dann doch nicht so wichtig, dass sich eben ein Umzug finanziell lohnt.
1: Dies die Einschätzung von Wirtschaftsredaktor Damian Rast. Nun zur Nachrichtenübersicht des Tages mit Kevin Kahanes. Die SBB will ihren Güterverkehr wirtschaftlicher machen und baut dafür ihr System um.
6: Konkret heißt das, die SBB sammelt künftig einzelne Güterwagen nicht mehr an so vielen Orten ein wie heute. Also zum Beispiel direkt von Anschlussgleisen großer Unternehmen. Rund 200 Mitarbeitende müssen sich laut der SBB auf einen neuen Arbeitsort einstellen. Sie werden an Standorte verlegt, wo es mehr Nachfrage gebe. Das neue Modell soll ab dem Fahrplanwechsel im Dezember gelten. Damit soll der Güterverkehr effizienter werden und ab 2033 selbsttragend sein. Der Schienengüterverkehr wird auch vom Bund finanziell unterstützt. Er kämpft seit Jahren mit Defiziten. Im letzten Jahr gab es ein Minus von 126 Millionen Franken. Die Schweizer Flugsicherung SkyGuide will bis zu 220 Stellen abbauen bis Ende nächstes Jahr. Dazu habe sie ein Konsultationsverfahren gestartet, schreibt SkyGuide. Sie begründet den Abbau unter anderem mit steigenden Kosten und mit komplexen internen Strukturen. Ziel der Maßnahme sei es, den Betrieb langfristig zu sichern. Betroffen sein könnten die Standorte Genf und Dübendorf im Kanton Zürich, schreibt SkyGuide. Die operativ tätigen Fluglotsen seien von den Entlassungen ausgenommen. Die Flugsicherung bleibe jederzeit gewährleistet. Bei Skyguide arbeiten derzeit laut eigenen Angaben 1500 Personen. Es bleibt dabei, weil Baufirmen im Kanton Graubünden über Jahre hinweg Preise abgesprochen haben, müssen sie nun Strafen in Höhe von total 4,7 Millionen Franken zahlen. Das hat das Bundesgericht entschieden und Beschwerden der Firmen abgewiesen. Aufgeflogen war das Baukartell vor über 10 Jahren wegen eines Whistleblowers.
1: Dutzende vermeidbare Todesfälle an der Zürcher Herzklinik haben Anfang Monat zu reden gegeben. Nun sollen die Verfehlungen untersucht werden.
6: Die Staatsanwaltschaft des Kantons Zürich will die Vorkommnisse an der Herzklinik des Universitätsspitals aufarbeiten. Mit einem Team aus 4 spezialisierten Staatsanwältinnen und Staatsanwälten aus 3 Kantonen. Es geht dabei unter anderem um den Vorwurf der fahrlässigen Tötung. Ein Bericht war zum Schluss gekommen, dass in der Herzklinik von 2016 bis 2019 rund 70 Personen mehr gestorben sind, als statistisch zu erwarten gewesen wäre. Ins Ausland. Der Chef der Weltgesundheitsorganisation WHO zeigt sich zutiefst besorgt über den Ebola-Ausbruch in Kongo-Kinshasa und in Uganda. Besorgniserregend seien das Ausmaß und die Geschwindigkeit des Ausbruchs. Mittlerweile gäbe es mehr als 500 Verdachtsfälle und mutmaßlich 130 Todesopfer, so der WHO-Chef in Genf. Bestätigt sind bisher 32 Ebola-Fälle. Noch heute soll das Notfallgremium der WHO tagen und den Ebola-Ausbruch besprechen. Am Wochenende hatte die Weltgesundheitsorganisation wegen des Ebola-Ausbruchs einen internationalen Gesundheitsnotstand ausgerufen. Sie betonte aber, es bestehe keine Gefahr für eine Pandemie. Zum Krieg um die Ukraine. Über Estland hat ein Kampfjet der NATO eine mutmaßlich ukrainische Drohne abgeschossen. Das sagt der Verteidigungsminister von Estland. Im benachbarten Lettland hat die Armee die Bewohner in der Nähe der russischen Grenze aufgerufen, wegen möglicher Drohnen in den Häusern zu bleiben. Die Ukraine hat in den letzten Wochen ihre Angriffe auf Russland verstärkt, mit Drohnen, die eine große Reichweite haben. In den letzten Wochen sind mehrere ukrainische Drohnen in den Luftraum von Finnland, Lettland, Litauen und Estland eingedrungen. Diese NATO-Länder grenzen an Russland. Die Börsendaten von 18.12 Uhr geliefert von SIX. Der Swiss Market Index schließt bei 13.365 Punkten plus 0,9%. Der Dow Jones Index in New York fällt um 0,5%. Der Euro wird zu 91,64 Rappen gehandelt, den Dollar gibt es für 78,99 Rappen. Es bleibt der Blick aufs Wetter. Bis morgen ist es bewölkt und stellenweise regnet es etwas. Im Flachland wird es am Nachmittag freundlicher. An den Bergen sind aber weitere Schauer möglich. Die Temperatur im Norden 20 Grad, im Süden bis zu 23 Grad.
1: Verschiedene Ausbauprojekte der Bahn verzögern sich und kosten deutlich mehr als ursprünglich geplant. Deshalb hat die parlamentarische Aufsicht die Planung von Bahnausbauprojekten genauer angeschaut. Sie kommt nun zum Schluss, es braucht rasch Verbesserungen beim Bund und bei den Bahnunternehmen, wenn es um die Kosten geht. Aber auch längerfristig gäbe es Verbesserungspotenzial, um große Bahninfrastrukturprojekte besser zu planen und zu steuern. Aus dem Bundeshaus Christine Wanne.
7: Der Bahnhof Lausanne bleibt noch für Jahre eine Baustelle und beschlossene Ausbauprojekte verschlingen 14 Milliarden mehr als eingeplant. Solche Schlagzeilen haben die parlamentarische Aufsicht aufgerüttelt. Die Geschäftsprüfungskommission des Ständerats hat die Abläufe im Bundesamt für Verkehr, BAV, unter die Lupe genommen und festgestellt,
8: dass grundsätzlich das Vorgehen des BAV bei der Steuerung und Beaufsichtigung der Bahninfrastrukturvorhaben effizient ist.
7: Sagt die Urner Ständerätin Heidi Zkracken, sie ist Mitglied der GPK. Wenn es aber um die Mehrkosten von Projekten geht, verlangt die GPK Verbesserungen. Denn aktuell könne das Bundesamt nur unzureichend eingreifen. Das liege daran, wie es organisiert sei und daran, dass die Bahnunternehmen, die ihre Anlagen planen und bauen, früher über Informationen zu Zeitplan und Kosten verfügen. Heidi Zkracken fordert
8: beispielsweise, dass die Steuerung und Aufsicht verbessert wird, dass verbesserte Schätzungen der Kosten zuhanden des Parlaments gemacht werden und insbesondere, dass man unverzüglich ein Monitoring der Projektkosten vornimmt und dieses stärkt und verbessert.
7: So sollen die Bahnunternehmen rasch über Verzögerungen oder Mehrkosten informieren. Zudem soll das Bundesamt die Bahnausbauprojekte risikobasiert begleiten, also komplexen Projekten mehr Aufmerksamkeit schenken. Ferner hinterfragt die Kommission, dass zwischen Ausbau und Unterhalt der Bahninfrastruktur unterschieden wird. Das gilt für die Finanzierung, für die Genehmigung, die Steuerung sowie für die Organisation des Bundesamts. Das könne zu Problemen in der Koordination führen, hält die GPK fest. Andere Lösungen ließen sich finden im Vorhaben Verkehr 45 des Bundesrats, das die Projekte zukünftiger Verkehrsinfrastrukturen stärker strategisch gewichten will. Mitte-Politikerin Skracken.
8: Wir sind der Ansicht, dass die notwendigen Schritte jetzt auch eingeleitet worden sind, insbesondere auch eine stärkere strategische Steuerung mit dem Verkehr 45. Das hat sich ja wie überschnitten und hier bemerken wir eine Dynamik, die in die richtige Richtung geht.
7: Ausbauten von Verkehrsinfrastrukturen sollen sich an einer Gesamtstrategie ausrichten, fordert die GPK und verweist auf das Parlament, das den Bundesrat beauftragt hat, eine solche Strategie zu erarbeiten. Bei weiteren Ausbauten von Bahninfrastrukturen möchte die GPK zudem die Gemeinden und Kantone besser einbeziehen. Das angesprochene Bundesamt für Verkehr will den Bericht nun analysieren. BAV-Sprecher Andreas Windlinger verweist ebenfalls auf das Vorhaben Verkehr 45 aus dem Verkehrsdepartement UVEC und erläutert:
9: In der Vergangenheit hat das Parlament teilweise Projekte beschlossen, die noch in einer sehr frühen Planungsphase waren, wo man naturgemäß noch nicht alle Informationen hat zu den Funktionalitäten, zu den Dimensionen und auch zu den Kosten. Das UVEC schlägt jetzt dem Parlament vor, im Rahmen von Verkehr 45 den Planungsprozess anzupassen und dem Parlament insbesondere Großprojekte erst dann zum Beschluss und zur Finanzierung vorzulegen, wenn ein abgeschlossenes Vorprojekt vorliegt und man eine gewisse Stabilität zu den Kosten hat.
7: Kurz, erste Veränderungen sind angestoßen. Der Bundesrat hat bis im Spätsommer Zeit, um auf die Empfehlungen der Geschäftsprüfungskommission zu reagieren.
1: 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In der nächsten halben Stunde illustrieren wir den Zustand der russischen Wirtschaft mit einer Reportage aus einer Kleinstadt nordwestlich von St. Petersburg. Wir nehmen Sie mit nach Grönland, wo diese Woche die Future Greenland-Konferenz stattfindet. Und aus Anlass der Lancierung der Bienenschutzinitiative fragen wir, weshalb die fleißigen Honigproduzentinnen im eidgenössischen Parlament so viel Unterstützung haben. Zuerst aber wollen wir wissen, welche Eigenschaften Führungskräfte mitbringen müssen in der neuen agilen Arbeitswelt. Die fortschreitende Digitalisierung und die rasante Entwicklung bei der künstlichen Intelligenz verändern die Arbeitswelt grundlegend. Dieser Wandel beschränkt sich aber nicht nur auf den Einsatz neuer Technologien. Er verändert auch, wie wir innerhalb von Betrieben zusammenarbeiten. Sogenannt agile Prinzipien werden eingeführt und das heißt vereinfacht, Hierarchien werden flacher und Mitarbeitende sollen über die Grenzen von traditionellen Teams und Abteilungen hinaus zusammenarbeiten. Das hat Auswirkungen auf die Angestellten. Deren Rollen sind nicht mehr so klar definiert und die Arbeit verdichtet sich. Gleichzeitig nimmt die zeitliche und örtliche Flexibilität zu. Oder anders gesagt, arbeiten können wir zum Beispiel auch unterwegs, am frühen Morgen oder abends im Homeoffice. Daraus ergeben sich aber auch neue Herausforderungen für die Führungspersonen. Darüber habe ich mit Jutta Rump gesprochen. Sie ist Professorin für allgemeine Betriebswirtschaft an der Hochschule für Wirtschaft und Gesellschaft in Ludwigshafen. Sie hat mir zunächst beschrieben, worin sich traditionelle Betriebe unterscheiden von solchen, die nach agilen Prinzipien strukturiert sind.
10: Agilität bedeutet, dass man ein hohes Maß an Selbstbestimmtheit als Leitprinzip hat. Flache Hierarchien, teilweise bis zur Hierarchiefreiheit, spielt hier eine Rolle. Es ist sehr kommunikativ und agile Organisationen haben auch ein grundsätzliches Ziel, nämlich Neuerungen, Innovationen zu schaffen. Also mit anderen Worten, die Agilität in Betrieben hat dann vor allen Dingen einen unglaublichen Mehrwert, wenn es darum geht, Neuerungen zu machen und das, indem man die sogenannte Schwarmintelligenz hebt. Es geht darum, dass wir die Köpfe zusammenstecken und dadurch einen unglaublichen Hebel bekommen hinsichtlich Innovationen.
1: Welche Anforderungen stellt das an die Führungskräfte?
10: Naja, also das ist, wenn man eine sehr hohe Selbstbestimmtheit hat in diesen agilen Strukturen, ein sehr hohes Maß an Selbstorganisation, mehr oder weniger hierarchiefrei unterwegs ist, dann wird man sicherlich nicht führen können über die Hierarchie, weil das funktioniert so nicht. Also es braucht dann schon auch ein ganz bestimmtes Führungsleitbild. Es geht also darum, wie kann ich teamorientiert führen, wie bringe ich die Leute zusammen, wie kann ich sie nach ihren Stärken und Talenten einsetzen, wie kann ich dafür sorgen, dass ich genau das auch entfalten kann. Also es geht nicht nur um Fachkompetenz, sondern es geht in einem hohen Maße um Sozialkompetenz.
1: Das bedeutet aber für heutige Führungskräfte zunächst auch einmal Kontrollverlust.
10: Ja, das ist in der Tat richtig, weil die Hierarchie verliert ihre Legitimation. Und das bedeutet, führen über eine Position hinaus, über eine Hierarchie und auch über Anweisen und Kontrolle, das ist in diesem System so eigentlich nicht mehr vorgesehen. Es bedeutet nicht, dass ich als Führungskraft die Augen verschließe. Beileibe nicht, denn Führungskräfte tragen auch in dieser Welt Verantwortlichkeiten. Aber es ist eine andere Form des Kontrollierens, indem ich mit reingehe, indem ich dort auch mitarbeite, indem ich die Rahmenbedingungen gestalte, aber eben nicht mehr, indem ich jeden einzelnen Schritt kontrolliere. In einer agilen Organisation hat Führung viel mit Vertrauen zu tun, letztendlich aber auch mit dem Blick auf das Ergebnis.
1: Wenn wir uns mal die Kommunikationsmittel anschauen, da hat sich ja einiges geändert in der jüngsten Zeit. Persönliche Gespräche werden zunehmend ersetzt durch E-Mails oder Messages. Statt Sitzungen in physischen Räumen gibt es Teams-Calls im virtuellen Raum. Worauf sollte die Führungsperson da achten?
10: Die Welt der Kommunikation ist jetzt sehr vielfältig geworden. Wir haben einerseits die Kommunikation in der Präsenz, wir haben die Kommunikation auf der Distanz und wir haben aber auch die Kommunikation in der hybriden Welt. Also wenn ein Teil der Mitarbeitenden vor Ort sind, vielleicht mit mir zusammen als Führungskraft, aber eben ein Teil ist auch in der Distanz dabei. Das sind sehr, sehr große Herausforderungen, die man hat. Wenn ich, wie wir beide jetzt, beispielsweise über eine Distanz miteinander reden, dann sehe ich sie nicht. Und wenn ich sie sehe, sehe ich sie nur in einem Passfotoformat, wie in einer Büstensammlung, die sie an meinem Bildschirm darstellen. Ich sehe relativ wenig von Mimik und Gestik. Ich muss extremst hellhörig sein, um bestimmte Stimmungen über das Ohr wahrzunehmen. Und ich muss in meiner Sprache, in der Kommunikation extrem präzise sein, aber gleichzeitig auch sehr empathisch. Weil ansonsten können Missverständnisse entstehen. Also mit anderen Worten, es braucht ein hohes Maß an empathischer Kompetenz, aber in einer Präzision, damit dort tatsächlich keine wertvolle Energie verloren geht. Das ist eine der höchsten Künste, die wir eigentlich haben, wenn es um das Thema Führung geht.
1: Kann man das in einem MBA oder in einer Management-Ausbildung lernen?
10: Ich glaube, man kann alles lernen. Ob das jetzt in einem MBA ist oder wo auch immer, man kann das Rüstzeug lernen. Am Ende des Tages gehört, glaube ich, auch viel dazu, praktische Erfahrungen zu sammeln, zu reflektieren und die gemachten Erfahrungen ein Stück weit auch auf den Prüfstand zu stellen. Also am Ende des Tages ist es, glaube ich, eine Kombination zwischen Theorie und Praxis.
1: Die Führungsfunktionen in Organisationen, die nach agilen Prinzipien umgebaut werden, werden ja häufig von denselben Personen übernommen, die schon in der alten Struktur Führungsposten innehatten. Gelingt ihnen der Wechsel in der Regel?
10: Also ich würde sagen, bleibt uns eine Alternative. Ich meine, wir können ja nicht die Mitarbeitenden und die Führungskräfte austauschen. Also für mich stellt sich diese Frage nicht, weil ich mein Team nicht austauschen kann. Ich kann mich auch nicht austauschen. Aber gleichzeitig realisieren jetzt nicht nur ich als Führungskraft, sondern ich glaube viele, viele andere Führungskräfte, aber auch Mitarbeitenden sehr deutlich, dass wir uns in eine bestimmte Richtung bewegen müssen. Die Rahmenbedingungen zwingen uns dazu. Wir haben im Moment eine wirtschaftliche, schwierige Lage. Wir haben eine industrielle Revolution im Sinne von Digitalisierung und künstlicher Intelligenz. Vieles wird geopolitisch gerade völlig umgekrempelt. Und uns ist doch allen klar, dass wir das tatsächlich nur schaffen, wenn wir ganz bestimmte Arbeitsprinzipien, Führungsprinzipien, die Art und Weise, wie wir miteinander zusammenarbeiten, bis hin zu der Fragestellung, dass das Geschäftsmodell auf dem Prüfstand steht, dass wir das quasi nur gemeinsam können. Und deswegen wird das auch mit den bestehenden Mitarbeitenden gelingen.
1: Agile Organisationsstrukturen, die stammen ja ursprünglich aus der Softwareentwicklung. Sie werden heute aber zum Beispiel auch in Kulturbetrieben, Medienunternehmen oder der öffentlichen Verwaltung umgesetzt. Sind sie tatsächlich in allen Organisationen sinnvoll?
10: Ich glaube, sie sind in allen Organisationen durchaus einsetzbar, aber nicht an jeder Stelle in einer Organisation. Also wenn Sie beispielsweise in einer Organisation ganz bestimmte Routinen haben, also das heißt, wir haben einen Prozess, der läuft nach einer ganz bestimmten Art und Weise durch und der ist absolut exakt durchdefiniert, dann müssen wir nicht agil arbeiten. Wenn wir aber Bereiche haben, in denen es darum geht, Dinge zu verbessern, Dinge zu ändern, dann macht das durchaus als Arbeitsform Sinn. Also mit anderen Worten, dort, wo wir klare Definitionen haben, was Prozesse betrifft, wo wir ganz klare Routinen haben, wo Dinge auch vielleicht durch den Gesetzgeber vorgegeben sind, müssen wir nicht agil arbeiten. Aber dort, wo es tatsächlich mit Veränderung einhergeht, da gehört es tatsächlich dazu, auch derartige agile Arbeitsmethoden, dort, wo es passt, auch einzusetzen.
1: Sagt Jutta Rump. Sie ist Professorin für allgemeine Betriebswirtschaftslehre mit Schwerpunkt Personalwirtschaft und Organisation. Die digitale Transformation gehört zu ihren Spezialgebieten. Russland profitiert wegen des Iran-Kriegs von erhöhten Energiepreisen. Anfang Mai vermeldete das russische Finanzministerium steigende Einnahmen aus dem Öl- und Gasexport. Doch die Gewinne bleiben immer noch weit unter dem Niveau vom Vorjahr. Und die Mehreinnahmen täuschen darüber hinweg, dass Russlands Wirtschaft in einer tiefen Krise steckt. Das spürt man überall in Russland, auch in Tichwin. Die Kleinstadt mit 50.000 Einwohnerinnen und Einwohnern liegt im Nordwesten Russlands, etwa 4 Zugstunden von St. Petersburg. Unser Korrespondent Karl McKenzie hat Tichwin besucht.
11: In der Garderobe der Möbelfabrik in Tichwin hängt ein großes Bild von Ingvar Kamprad. Der IKEA-Gründer besuchte die Fabrik 2004, bald nach ihrer Eröffnung als IKEAs erste Produktionsstätte in Russland. Dmitri Krylov zieht Sicherheitsschuhe und Schutzbrille an und führt über das Gelände. Der Werkmeister zeigte die Sägen, Fräsen und Lackieranlagen, damals auch Kamprad. Er sagte, gut macht ihr das, Leute. Hier haben wir eine Zukunft, erinnert sich Dmitri. Doch nach dem Angriff auf die Ukraine im Februar 2022 verließ IKEA den russischen Markt. Die Schweden stoppten die Produktion und suchten für die Fabrik einen Käufer. Das kam unerwartet, sagt Dmitri. Wir dachten, IKEA sei unpolitisch, aber dann zogen sie sofort ab. Das war enttäuschend. Und doch, das Kamprad-Foto bleibt. Opa Ingvar ist auch heute die Inspiration für unseren Möbelbau, so Dmitri. Obwohl die Fabrik vor 4 Jahren ohne Eigentümer, Kunden oder Kapital dastand, läuft sie heute wieder. Als IKEA ging, waren wir im Schockzustand, sagt Geschäftsleiter Wladimir Ivanov in einem gläsernen Sitzungszimmer. Gerade deshalb gingen wir wieder zur Arbeit, um den Maschinenlärm zu hören, um nicht den Verstand zu verlieren. Um den Betrieb zu finanzieren, verkaufte Ivanov einen Teil der Holzbestände, die IKEA hinterlassen hatte. So konnten wir die Produktion direkt wieder aufnehmen, so Ivanov. Statt in den IKEA-Kaufhäusern verkauften sie ihre Möbel nun online. Die Fabrik konnte sich hinüberretten, bis ein russischer Eigentümer gefunden war. Sie wurde als Beispiel für russische Widerstandskraft gefeiert, trotz Bruch mit dem Westen. Doch inzwischen macht sich der Druck auf die Wirtschaft bemerkbar, auch in Tichwin. Das Eisenbahnwerk in Tichwin beschäftigte einst 9000 Angestellte, knapp ein Fünftel der Einwohnerinnen und Einwohner. Der Krieg brachte zunächst einen Boom. Riesige Rüstungsausgaben kurbelten die Wirtschaft an, ließen die Arbeitslosigkeit sinken und die Löhne steigen. Sergei arbeitete im Eisenbahnwerk als Maschinenbauer. Zu Beginn des Krieges wurde sein Lohn verdoppelt, auf rund 1000 Franken im Monat. Für eine kleine Stadt war das fabelhaft, sagte er in einem Café im Zentrum von Tichwin. Doch 2025 kippte die Lage. Die Fabrik baut Güterwagen für die russischen Eisenbahnen, aber diese geben kaum mehr Bestellungen auf, sagt Sergei. Das Werk führte Kurzarbeit ein. Sergei wurde in eine Abteilung versetzt, wo die Arbeit härter und schlechter bezahlt war. Da entschied ich zu gehen. Solche Fälle sind häufig, Entlassungen sind selten. Viele russische Arbeitgeber verschlechtern eher die Anstellungsbedingungen, statt Abfindungen zu zahlen. Der Boom ist vorbei. Die Rüstungsausgaben und die Lohnerhöhungen ließen die Inflation stark ansteigen. Der hohe Leitzins der Zentralbank soll diese bekämpfen. Doch das wiederum verteuert Kredite und bremst nun alle Branchen, die nicht vom Militärbudget profitieren. Das trifft die russischen Eisenbahnen hart. Weniger Produktion und weniger Käufe bedeuten viel weniger Gütertransport. Der Staatskonzern ist hoch verschuldet. Ein Wolkenkratzer in Moskau, den er erst vor 2 Jahren erwarb, wird nun schon wieder verkauft. Sergei arbeitet heute bei einem Handy-Reparaturservice. Sein Lebensstandard ist gesunken, selbst kleine Ausgaben überlegt er sich gut. Eine Wohnung können wir uns schon gar nicht leisten, so Sergei. Auch deshalb hätten seine Freundin und er die Familienplanung aufgeschoben. Die Lage ändert sich ständig. Wir planen nur noch von Tag zu Tag. Die Arbeitslosenquote in Russland ist niedrig. Dennoch werden Hunderttausende Russinnen und Russen ärmer. Studien zeigen, dass vor allem Männer, die unter der Armutsgrenze leben, sich von der Armee rekrutieren lassen. In dieser Region liegt der Rekrutierungsbonus bei 3 Millionen Rubel, so Sergei. Das 30-fache seines alten Monatslohns. Die Rekruten hätten oft Schulden oder steckten in einer Lebenskrise, sagt er. Ein Bekannter von mir konnte nicht aufhören zu trinken, obwohl er das Saufen satt hatte. Am Ende unterschrieb er den Armeevertrag, einfach um da rauszukommen. Wer den Kriegsdienst überlebe, kehre mit viel Geld zurück. Überlegt sich auch Sergei, in den Krieg zu fahren? Ich will nicht, mir geht es noch ganz gut hier, sagt er. Aber wenn der Staat mich braucht, gehe ich schon. Russlands Militärausgaben verdrängen die zivile Wirtschaft. Diese gerät in die Rezession. Selbst Erfolgsgeschichten trifft es. Auch die Nachfrage nach Möbel sinkt jetzt. Die Möbelfabrik in Tichwin musste die Produktion kürzlich zeitweise stoppen, weil Kunden Rechnungen nicht bezahlten. Seit IKEA gegangen ist, schreibt sie hohe Verluste.
1: Anfang Jahr blickte die Weltöffentlichkeit gebannt auf eine riesige, aber schwach besiedelte Insel im hohen Norden. Grönland war nach wiederholten Aussagen von US-Präsident Donald Trump zum Spielball der Geopolitik geworden. Mittlerweile hat sich dieser Fokus mit dem Iran-Krieg zwar etwas verschoben, aber die US-Regierung hat ihre Ansprüche auf die autonom regierte Arktisinsel nicht aufgegeben. Wie genau diese umgesetzt werden sollen, wird sich an der bevorstehenden internationalen Konferenz zur Zukunft Grönlands zeigen, die ab heute im grönländischen Hauptort Nuuk stattfindet. Von dort berichtet Nordeuropa-Korrespondent Bruno Kaufmann.
12: Ne jutusi, isiin nausi kussu, medin näsusi. So ändern sich die Zeiten, als der damalige grönländische Ministerpräsident Mutte Egede vor 2 Jahren die letzte Future Greenland-Konferenz, eine Art WEF für den arktischen Raum, eröffnete, standen noch der Umgang mit den Folgen der Pandemie und die Rolle der Fischwirtschaft im Mittelpunkt des Interesses. In diesem Jahr sieht es ganz anders aus. Es geht um nichts weniger als die Existenz des Landes. Für den Direktor des öffentlich-rechtlichen grönländischen Radio- und Fernsehsenders KNR, Hans-Peter Poulsen, ist Grönland gleich mehrfach gefordert. Noch vor wenigen Jahren bestand unser Land aus ganz verschiedenen, voneinander ziemlich unabhängigen lokalen Gemeinschaften. Jetzt aber betreiben wir Nation-Building im Schnellzugtempo und wehren uns gleichzeitig gegen Übernahmeversuche unserer Nachbarn. Das zeigt sich daran, dass in diesem Jahr doppelt so viele ausländische Vertreterinnen und Vertreter zur Future Greenland-Konferenz angemeldet sind als noch bei der letzten Ausgabe. Darunter der Sondergesandte des US-Präsidenten für Grönland, der Gouverneur von Louisiana, Jeff Landry. Für die Vorsitzende der Außenpolitischen Kommission im grönländischen Parlament, Pippa Luk-Lynge, bietet die Tagung zur Zukunft Grönlands zudem die Möglichkeit, einen Hilferuf an die Welt abzusetzen.
13: Stay connected with the European nations and Canada and Iceland.
12: Wir müssen uns jetzt mit Europa, Island und Kanada verbinden, sodass wir nicht vergessen gehen. Denn noch immer hält das Weiße Haus an seinem Anspruch auf unser Land fest.
13: I'm hoping that the world don't forget that Greenland is still in the eyes of the White House.
12: Tatsächlich habe sich der amerikanische Kurs gegenüber Grönland massiv verändert, sagt der Leiter des Außen- und Sicherheitspolitischen Institutes an der Universität Grönland, Rasmus Leander Nielsen. Als Washington sein neues Konsulat hier in Nuuk vor 6 Jahren eröffnete, ging es vor allem um Softpower, Dialoge und Hilfeleistungen. Davon ist im Moment nichts mehr zu spüren. Leander Nielsen weist darauf hin, dass stattdessen andere Länder diese Form der diplomatischen Arbeit in Grönland aufgenommen haben. Die Europäische Union hat eine große Vertretung eröffnet. Vor wenigen Wochen eröffneten Kanada und Frankreich ihre neuen Konsulate. Nuuk wird immer mehr zu einem diplomatischen Hotspot. In Grönland sind viele Menschen gespannt darauf, wie sich die offiziellen amerikanischen Vertreter, neben dem Sondergesandten Landry, wird auch Trumps Botschafter in Kopenhagen auftreten, in den kommenden Tagen verhalten werden. Letzte Woche wurde bekannt, dass Nuuk und Kopenhagen mit Washington über die Eröffnung von 3 neuen amerikanischen Militärstützpunkten im südlichen Grönland verhandeln. Wie die meisten in Grönland hofft nun auch Rasmus Leander Nielsen, dass nach den vielen Drohungen und Ankündigungen aus dem Weißen Haus von Anfang Jahr die Beziehungen zwischen Nuuk und Washington wieder auf eine Ebene des gegenseitigen Respektes zurückgeführt werden können. Um das zu schaffen, ist die indigene Arktisnation aber auch auf die Unterstützung anderer Länder in der NATO und der EU angewiesen. Etwas, was durch die wachsende Zahl ausländischer Vertretungen in Nuuk derzeit nicht nur mit Worten, sondern eben auch mit Taten unterstrichen wird.
14: Die Biene soll durch die Bundesverfassung geschützt werden. So verlangen es Bienenfreunde, die heute eine Initiative lanciert haben. Diese verlangt, das Bienensterben soll gestoppt und die Bestäubung muss gesichert werden. Ihr Anliegen ist politisch breit abgestützt. Im Parlament sind beinahe 90 Nationalrätinnen und Ständeräte aller Parteien Mitglieder der parlamentarischen Gruppe Bienen. Die Biene verbindet, mit den Bienen können es alle, hat Inlandredaktor Matthias Baumer erfahren.
15: Die Biene ist tugendhaft, fleißig, sozial. Im geheimnisvoll organisierten Staat herrscht die Königin wohl umsorgt von Arbeiterinnen, die selbstlos, klaglos im Dienste des Volkes schuften. Nektar sammeln, Larven aufziehen und die den Männchen den Heldentod lassen, wenn sie nach Hochzeitsflug und Königinnenbegattung erledigt vom Himmel fallen. Der Mensch sei fasziniert, sagt Peter Häcklin, der nicht nur Ständerat, sondern auch Co-Präsident der parlamentarischen Gruppe Bienen ist. Denn
3: sie geben am Schluss für uns den feinen Honig.
15: Und dieser süße, feine Honig ist ein nicht zu unterschätzender Faktor, weshalb die Biene überhaupt und auch im Parlament so beliebt ist. Denn im Rahmen dieser Gruppe Bienen sei es so:
3: Es gibt immer wieder ein Parlamentarierfrühstück mit einer Honigdegustation.
15: Wer im Parlament möchte solches nicht genießen und somit Teil dieser Gruppe Bienen sein, die groß ist, bei der von Ator bis Zibach alle dabei sind, alle Landessprachen, Berg und Tal, Stadt und Land, Anwalt, Industrielle oder Bauer. Ob eine Rechte, ein Mittlerer, ein Evangelischer, eine Linke, bei den Bienen sind alle dabei. Ein kleiner Vergleich. In der parlamentarischen Gruppe Spirituosen sitzen nur 14 am Tisch. In jener zu Zoll- und Grenzsicherheit sind sie nur zu dritt. Dort gibt es auch kein Honigfrühstück.
3: Ich staune immer wieder, wie viele Personen da kommen und den Honig versuchen und sie auch immer wieder sehr überrascht sind über die Vielseitigkeit des Honigs,
15: sagt Peter Häcklin. Bienen verbinden, Bienen sind nett. Auch nicht bedrohlich. Mit ihren großen Facettenaugen und den pelzigen Härchen, den durchsichtigen Flügelchen. Für die Bienen sind alle für einen Liebling der Menschheit seit Jahrtausenden. Honig, die Speise der Götter, im alten Ägypten die Quelle der Unsterblichkeit. Honig, nicht Birnendicksaft.
3: Es hat eine große kulturgeschichtliche Bedeutung. Ja, es geht wahrscheinlich noch viel weiter zurück. Wahrscheinlich bis in die Urzeiten unserer Zivilisation.
15: Zudem sei die Biene als Haustier
3: einfacher als eine Katze oder einen Hund, weil die Bienen fliegen allein. Oder wenn ich nicht zu Hause bin, die fliegen trotzdem.
15: Sagt Ständerat Häcklin, der Besitzer von 12 Bienenvölkern und einem alten Bienenhaus ist. Und die Biene als Repräsentantin der bedrohten Balance, der Natur, des Artensterbens, der gefährdeten Nahrung, die wir nur dank ihrer Bestäubung haben, sie führt uns unsere Abhängigkeit von ihr vor. Folgerichtig ist sie auch ein politisches Tier. In der Geschäftsdatenbank des Parlaments ploppen 191 Einträge zum Stichwort Bienen auf. Bienen sind sogar beliebter als Hunde, da gibt es nur 145 Einträge. Bei Spinnen sind es 13, der Blutegel hat 0. Über unser aller Biene, eine Volksinitiative gegen das Bienensterben und für eine sichere Bestäubung zu führen und dies in die Verfassung zu schreiben, ist somit doch eine einfache Sache.
3: Das ist nicht so einfach. 100'000 Unterschriften zusammenbringen ist eine grosse Aufgabe, auch wenn man dafür Sympathie hat.
15: Peter Häcklin will nicht zu euphorisch wirken. Das Initiativkomitee um ihn will keine Unterschriften von kommerziellen Sammelfirmen kaufen, will alle selber sammeln. So wie es die Biene auch tun würde.
14: Wir haben für heute ausgesumst. Das war das Echo der Zeit vom Dienstag, dem 19. Mai, mit dem Redaktionsschluss um 18.42 Uhr. Verantwortlich für die Sendung ist Christoph Forster, für die Nachrichten Thomas Fuchs. Mein Name Matthias Kündig.

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1: Die Nachrichten von SRF um 8 mit Kevin Gahnes. In einem Warenhaus an der Zürcher Bahnhofstrasse ist am Nachmittag Kältemittel ausgetreten aus einer Klimaanlage in einem Technikraum. Das Coop City St. Annahof wurde in der Folge evakuiert. Mehrere der rund 300 evakuierten Personen hätten über Unwohlsein und Schwindel geklagt. 4 hätten zur weiteren Kontrolle in Spitäler gebracht werden müssen, so eine Sprecherin der Rettungsdienste. Die Feuerwehr war mit einem Großaufgebot vor Ort. Sie konnte das Leck schließen. Nach rund 2 Stunden sei das Gebäude wieder freigegeben worden. Wegen des Zwischenfalls waren auch mehrere Tramlinien in Zürich umgeleitet worden. Die wichtige Handelsroute, die Straße von Hormuz, müsse wieder geöffnet werden. Sonst drohe eine weltweite Ernährungskrise, das sagen die Finanzminister der großen Industriestaaten, der sogenannten G7. Hintergrund ist, dass der Iran die internationale Route blockiert. Das setze auch die Lieferketten für Lebensmittel unter Druck. Bald könnten bis zu 50 Millionen Menschen weltweit von Hunger betroffen sein, so der französische Finanzminister. Es brauche eine dauerhafte Lösung des Konflikts und die Straße von Hormuz müsse offen und frei von Gebühren sein. Welche Fußballnationalspieler dürfen für die Schweiz an die Weltmeisterschaft in Nordamerika reisen? Das hat der Fußballverband in den vergangenen Tagen Schritt für Schritt in den sozialen Medien bekannt gegeben. Und jetzt sind alle 26 Spieler bekannt. Sportredaktor Tim Eckimann.
2: Die großen Überraschungen gibt es nicht im Schweizer WM-Kader. Für solche Überraschungen ist Trainer Murat Yakin auch nicht bekannt. Yakin vertraut im Großen und Ganzen den gleichen Spielern wie schon in den letzten Monaten in Testspielen und in der WM-Qualifikation. Die bekanntesten Namen im Kader sind die Stützen im Team. Torhüter Gregor Kobel, Verteidiger Manuel Akanji, Mittelfeldspieler und Captain Granit Xhaka und Stürmer Brill Embolo. 3 Dinge fallen auf. Erstens fehlt im WM-Kader einer der besten Spieler von IB. Alvin Sanchez ist nicht dabei. Dafür ist zweitens IB-Spieler Christian Fasnacht mit dabei. Fasnacht spielte zuletzt kaum eine Rolle in der Nationalmannschaft. Diese Saison schoss er aber die meisten Tore aller Superleague-Spieler. Und drittens sind alle Positionen mindestens doppelt besetzt, außer die des Rechtsverteidigers. Mit Silvan Widmer ist nur ein gelernter Rechtsverteidiger im WM-Kader der Schweiz.
1: Tim Eckimann. Und die gesamte Kaderliste gibt es auf der SRF Sport-App. Hier noch zur Eishockey-Weltmeisterschaft in der Schweiz. Da schlägt Österreich Lettland 3:1 und Norwegen gewinnt gegen Italien 4:0. Das Wetter morgen Mittwoch, zeitweise sonnig, aber stellenweise gibt es auch Schauer. Die Temperatur im Norden um 21 Grad, im recht sonnigen Süden 24 Grad. Das waren die Nachrichten von Radio SRF. Verantwortlich war Michael Wieland.

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1: Die Nachrichten von SRF um 9 mit Kevin Johannes. Guten Abend. In einem Warenhaus an der Zürcher Bahnhofstrasse ist am Nachmittag Kältemittel ausgetreten aus einer Klimaanlage in einem Technikraum. Das Coop City St. Annahof wurde in der Folge evakuiert. Mehrere der rund 300 evakuierten Personen hätten über Unwohlsein und Schwindel geklagt. 4 hätten zur weiteren Kontrolle in Spitäler gebracht werden müssen, so eine Sprecherin der Rettungsdienste. Die Feuerwehr war mit einem Großaufgebot vor Ort. Sie konnte das Leck schließen. Nach rund 2 Stunden sei das Gebäude wieder freigegeben worden. Wegen des Zwischenfalls waren auch mehrere Tramlinien in Zürich umgeleitet worden. Für Hotelübernachtungen gilt in der Schweiz eine tiefere Mehrwertsteuer. Und das soll noch mindestens bis 2035 so bleiben. Das will die Wirtschaftskommission des Nationalrats. Hotels zahlen 3,8 statt der normalen 8,1%. Die Regelung kostet den Bund rund 300 Millionen Franken pro Jahr. Befürworter wollen damit die Tourismusbranche angesichts des starken Frankens entlasten. Kritiker sagen aber, die Ersparnis komme bei den Gästen kaum an. Der Nationalrat wird voraussichtlich im Sommer über die Mehrwertsteuer für Hotels entscheiden. Weitere Themen in der Übersicht. In Frankreich haben die Behörden 2 Standorte des Schweizer Lebensmittelkonzerns Nestlé durchsucht, unangekündigt. Laut France Info geht es um möglichen Betrug. Der Konsumentenschutz sagt, Nestlé habe Wasser als natürliches Mineralwasser bezeichnet, obwohl dieses behandelt worden sei. Und die Seestraße von Hormuz müsse wieder geöffnet werden, sonst drohe eine weltweite Ernährungskrise mit bis zu 50 Millionen hungernden Menschen. Das sagen die Finanzminister der großen Industriestaaten. Dass der Iran die Route blockiert, setze die Lebensmittelversorgung unter Druck. Sie war die erste Frau in der Regierung des Kantons Waadt, Jacqueline Maurer-Major. Nun ist die ehemalige Staatsrätin gestorben im Alter von 78 Jahren. Das hat der Kanton Waadt bekannt gegeben. Jacqueline Maurer-Major war 1997 für die FDP in die Waadtländer Regierung gewählt worden. Dort leitete sie dann das Wirtschaftsdepartement. 2007 trat sie zurück. Die Wetteraussichten. Morgen Mittwoch wird es zeitweise sonnig, aber stellenweise gibt es auch Schauer. Die Temperatur um 21 Grad im Norden, im Süden da ist es recht sonnig mit 24 Grad. Das waren die Nachrichten von Radio SRF. Verantwortlich war Michael Wieland.

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1: Die Nachrichten von SRF um 10 mit Kevin Gahannes. Auch hierzulande fürchten sich Firmen vor den neuen Stahlzöllen der EU. Der deutsche Kanzler Friedrich Merz sagt, sie sollen für die Schweiz so tief wie möglich sein. An der Zürcher Bahnhofstrasse stand heute ein Großaufgebot an Feuerwehr- und Rettungswagen, weil eine Klimaanlage im Coop City ein Leck hatte. Und in Frankreich läuft eine Untersuchung gegen Nestlé wegen möglicher Schummeleien bei Perrier und Vittelwasser. Das Wetter morgen zeitweise recht sonnig, stellenweise aber auch Schauer, im Süden recht sonnig. Das Europäische Parlament will die Stahlindustrie besser vor billigen Importen schützen, beispielsweise aus Asien. Das hat es heute beschlossen. Die Kontingente für Stahl, der zollfrei in die EU importiert werden kann, sollen halbiert werden. Für den Rest sollen die Zölle fast verdoppelt werden. Betroffen wären auch Stahlimporte aus der Schweiz. Bundespräsident Guy Parmelin hatte die Pläne bereits vor dem Entscheid als nicht akzeptabel bezeichnet. Heute bekam er Unterstützung von Deutschland bei seinem Besuch in Berlin. Der deutsche Kanzler Friedrich Merz sagte:
2: So geringe Zölle wie möglich sind zum gegenseitigen Nutzen unserer beiden Länder. Wir vertreten beide Länder, die stark im Export tätig sind. Und deswegen haben wir beide ein hohes Interesse daran, auch Zölle im bilateralen Handel zwischen der EU und der Schweiz so niedrig wie möglich zu haben.
1: In Kraft treten sollen die neuen Regeln für Stahlimporte im Juli. Dafür müssen aber auch die EU-Länder noch zustimmen. In einem Warenhaus an der Zürcher Bahnhofstrasse ist am Nachmittag Kältemittel ausgetreten aus einer Klimaanlage in einem Technikraum. Das Coop City St. Annahof wurde in der Folge evakuiert. Mehrere der rund 300 evakuierten Personen hätten über Unwohlsein und Schwindel geklagt. 4 hätten zur weiteren Kontrolle in Spitäler gebracht werden müssen. Warum es zum Zwischenfall kam, ist noch unklar, sagt Julia Graf von den Rettungsdiensten.
3: Wieso die Kälteanlage ein Leck hatte, kann man im Moment nicht sagen. Da werden jetzt auch die Ermittlungen zeigen. Man konnte den Austritt aber stoppen. Man hat auch Messungen durchgeführt und keine weitere Gefahr feststellen. Und darum hat man auch jetzt nach rund 2,5 Stunden das Gebäude wieder freigeben.
1: Wegen des Zwischenfalls an der Zürcher Bahnhofstrasse waren auch mehrere Tramlinien umgeleitet worden. Die wichtige Handelsroute, die Straße von Hormuz, müsse wieder geöffnet werden, sonst drohe eine weltweite Ernährungskrise, das sagen die Finanzminister der großen Industriestaaten, der sogenannten G7. Hintergrund ist, dass der Iran die internationale Route blockiert. Das setze auch die Lieferketten für Lebensmittel unter Druck. Bald könnten bis zu 50 Millionen Menschen weltweit von Hunger betroffen sein, so der französische Finanzminister. Es brauche eine dauerhafte Lösung des Konflikts und die Straße von Hormuz müsse offen und frei von Gebühren sein. In Frankreich haben die Behörden 2 Standorte des Schweizer Lebensmittelkonzerns Nestlé durchsucht, unangekündigt. Das berichtet France Info. Es gehe um Untersuchungen rund um Betrugsvorwürfe bei Nestlé Waters. Eine Konsumentenschutzorganisation sagt, das Unternehmen habe Wasser als natürliches Mineralwasser bezeichnet, obwohl dieses mit einem speziellen Verfahren behandelt worden sei. Nestlé Waters sagt gegenüber France Info, man kooperiere mit den Behörden. Zur Eishockey-Weltmeisterschaft in der Schweiz. Da hat Österreich Lettland geschlagen 3:1. Und Norwegen gewann gegen Italien 4:0. Zu weiteren Meldungen des Tages in der Übersicht. Nach Verzögerungen und Mehrkosten bei Bahnprojekten verlangt die Geschäftsprüfungskommission des Ständerats Verbesserungen beim Bund und bei der Zusammenarbeit mit Bahnunternehmen. So sollen diese rascher informieren, wenn sich Mehrkosten abzeichnen, das will die Kommission. Zudem soll das Bundesamt für Verkehr komplexe Ausbauprojekte enger begleiten als einfache. Es bleibt dabei, weil Baufirmen im Kanton Graubünden über Jahre hinweg Preise abgesprochen haben, müssen sie nun Strafen in Höhe von total 4,7 Millionen Franken zahlen. Das hat das Bundesgericht entschieden und Beschwerden der Firmen abgewiesen. Aufgeflogen war das Baukartell vor über 10 Jahren wegen eines Whistleblowers. Der Schutz von Bienen und weiteren Insekten soll in der Verfassung verankert werden. Das will eine Initiative, die unter anderem von Imkerinnen und Imkern lanciert worden ist. Bund und Kantone sollen unter anderem dafür sorgen, dass die Bestäubung von Kultur- und Wildpflanzen durch Insekten gesichert ist. Die Schweizer Flugsicherung SkyGuide will bis zu 220 Stellen abbauen bis Ende nächsten Jahres. SkyGuide begründet dies unter anderem mit steigenden Kosten und mit komplexen internen Strukturen. Das Unternehmen hat aktuell 1500 Angestellte. Die Börsendaten von 22.05 Uhr geliefert von SIX. Der Swiss Market Index schließt bei 13.365 Punkten plus 0,9%. Der Dow Jones Index in New York stand kurz vor Schluss bei minus 0,6%. Der Euro wird zu 91,57 Rappen gehandelt, den Dollar gibt's für 78,89 Rappen. Die Wetteraussichten: in der Nacht und in den Morgenstunden ziehen stellenweise Schauer vorbei. Danach wechseln sich am Mittwoch sonnige Phasen mit Wolken ab. Vor allem in den Voralpen sind am Nachmittag Schauer oder Gewitter möglich. Die Höchstwerte um 21 Grad, im ziemlich sonnigen Süden bis zu 24 Grad. Das waren die Nachrichten von Radio SRF. Verantwortlich war Michael Wieland.

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1: Die Nachrichten von SRF um 11 mit Roger Brändlin. Für Hotelübernachtungen gilt in der Schweiz eine tiefere Mehrwertsteuer und das soll noch mindestens 2035 so bleiben, zumindest wenn es nach der Wirtschaftskommission des Nationalrats geht. Hotels sollen demnach weiterhin 3,8 statt der üblichen 8,1% bezahlen. Die Regelung kostet den Bund rund 300 Millionen Franken pro Jahr. Befürworterinnen und Befürworter wollen damit die Tourismusbranche angesichts des starken Frankens entlasten. Kritikerinnen und Kritiker sagen aber, die Ersparnis komme bei den Gästen kaum an. Der Nationalrat als Ganzes wird voraussichtlich im Sommer über die Mehrwertsteuer für Hotels entscheiden. Sie war die erste Frau in der Regierung des Kantons Waadt. Jacqueline Maurer-Major. Nun ist die ehemalige Staatsrätin gestorben im Alter von 78 Jahren. Das hat der Kanton Waadt bekannt gegeben. Jacqueline Maurer-Major war 1997 für die FDP in die Waadtländer Regierung gewählt worden. Dort leitete sie dann das Wirtschaftsdepartement. 2007 trat sie zurück. Zwei Meldungen in der Übersicht. In Frankreich haben die Behörden zwei Standorte des Schweizer Lebensmittelkonzerns Nestlé durchsucht. Unangekündigt. Laut France Info geht es um möglichen Betrug. Der Konsumentenschutz sagt nämlich, Nestlé habe Wasser als natürliches Mineralwasser bezeichnet, obwohl dieses behandelt worden sei. Und in Peru hat die Erde gebebt. Laut den peruanischen Behörden hatte dieses Beben eine Stärke von 6,1. Das Beben habe sich am Mittag Ortszeit ereignet, im Süden von Peru. Es sei bis in die Hauptstadt Lima zu spüren gewesen, das berichtet das peruanische Radio. Bisher gibt es keine Berichte über Schäden oder Verletzte. Zum Sport. Zur Eishockey-Weltmeisterschaft zunächst in der Schweiz. Ungarn gewinnt am Abend gegen Großbritannien 5:0. Das Spiel zwischen Slowenien und der Slowakei ist noch im Gang. Zuvor hatte Österreich gegen Lettland gewonnen 3:1 und Norwegen besiegte Italien 4:0. Und noch eine Meldung aus dem englischen Männerfußball. Der FC Arsenal ist zum ersten Mal seit 22 Jahren wieder einmal englischer Meister. Die Londoner profitieren vom Patzer der Verfolgermannschaft Manchester City, die auswärts bei Bournemouth nur ein 1:1 holte. Damit ist Arsenal 4 Punkte vor City und kann in der letzten Runde nicht mehr eingeholt werden. Es ist somit der 14. Meistertitel für Arsenal. Die Börsendaten von SIX, der Swiss Market Index, schließt bei 13.365 Punkten heute, plus 0,9%. Und der Dow Jones Index in New York, der fällt um 0,6%. Der Euro wird zu 91,56 gehandelt und der Dollar zu 78,91. Und das Wetter, es ist und bleibt warm über Pfingsten bei Temperaturen über 20 Grad. Das waren Nachrichten von Radio SRF, verantwortlich Roger Brändlin.

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0: Die Nachrichten von SRF um Mitternacht mit Roger Brendlin. Die Schweiz hat Angst vor neuen hohen Strafzöllen der EU. Zumindest Deutschland will der Schweiz aber beistehen. Gasalarm an der Bahnhofstrasse in Zürich. Aus dem Warenhaus von Coop City St. Annahof mussten 300 Menschen evakuiert werden. Und das WM-Kader steht, dass der Schweiz für die Fußballweltmeisterschaft diesen Sommer. Unsere Sportredaktion ordnet ein. Das Wetter wechselhaft im Norden bei 21 Grad und sonnig im Süden bei 24 Grad. Das Parlament der EU will die europäische Stahlindustrie besser vor billigen Importen schützen, beispielsweise vor solchen aus Asien. Das hat das EU-Parlament heute beschlossen. Die Kontingente für Stahl, der zollfrei in die EU importiert werden kann, die sollen halbiert werden. Für den Rest sollen die Zölle fast verdoppelt werden. Betroffen wären auch Stahlimporte aus dem Nicht-EU-Land Schweiz. Bundespräsident Guy Parmelin hatte diese Pläne bereits vor dem Entscheid als nicht akzeptabel bezeichnet. Nun bekam er Unterstützung aus Deutschland bei seinem Besuch am Dienstag in Berlin. Der deutsche Kanzler Friedrich Merz sagte da:
1: So geringe Zölle wie möglich sind zum gegenseitigen Nutzen unserer beiden Länder. Wir vertreten beide Länder, die stark im Export tätig sind. Und deswegen haben wir beide ein hohes Interesse daran, auch Zölle im bilateralen Handel zwischen der EU und der Schweiz so niedrig wie möglich zu haben.
0: Das die Worte des deutschen Kanzlers Friedrich Merz. In Kraft treten sollen die neuen EU-Regeln für Stahlimporte im Juli. Dafür müssten aber nach dem Parlament auch noch die EU-Länder zustimmen. In einem Warenhaus in der Zürcher Bahnhofstrasse ist am Nachmittag Kältemittel ausgetreten. Aus einer Klimaanlage in einem Technikraum. Betroffen war das Warenhaus Coop City St. Annahof. Dieses wurde in der Folge evakuiert. Rund 300 Leute wurden evakuiert. Mehrere dieser Personen hätten danach über Unwohlsein und Schwindel geklagt, wie die Zürcher Rettungsbehörden mitteilten. Vier hätten zur weiteren Kontrolle in Spitäler gebracht werden müssen. Warum es zum Zwischenfall kam, ist noch unklar, wie Julia Graf von Schutz und Rettung Zürich erklärt.
2: Wieso die Kälteanlage ein Leck hatte, kann man im Moment nicht sagen. Da werden jetzt auch die Ermittlungen zeigen. Man konnte den Austritt aber stoppen. Man hat auch Messungen durchgeführt und keine weitere Gefahr feststellen. Und darum hat man auch jetzt nach rund 2,5 Stunden das Gebäude wieder freigeben.
0: Wegen des Zwischenfalls an der Zürcher Bahnhofstrasse mussten auch mehrere Tramlinien in Zürich umgeleitet werden. Auf dem Kreuzfahrtschiff, das von einem Hantavirus-Ausbruch betroffen war, stammte ja ein Besatzungsmitglied aus der Schweiz. Dieser Mann ist nun mit der Rega in die Schweiz zurückgebracht worden. Das hat der Kanton Aargau mitgeteilt. Dort ist der betroffene Mann nämlich wohnhaft. Die Aargauer Kantonsärztin habe für den Mann eine Quarantäne von 42 Tagen angeordnet. Er zeige bisher keine Symptome. Die Crewmitglieder waren zunächst in die Niederlande gebracht worden, wo das Kreuzfahrtunternehmen seinen Sitz hat. In den Niederlanden war der Mann negativ auf das Hantavirus getestet worden. Nun wird er aber im Kantonsspital Aarau erneut untersucht. Zwei Kurzmeldungen. In Frankreich haben die Behörden zwei Standorte des Schweizer Lebensmittelkonzerns Nestlé durchsucht. Unangekündigt. Laut France Info geht es um möglichen Betrug. Der Konsumentenschutz sagt nämlich, Nestlé habe Wasser als natürliches Mineralwasser bezeichnet, obwohl dieses behandelt worden sei. Und im Kanton Waadt ist die FDP-Politikerin Jacqueline Maurer-Major gestorben. Sie war die erste Frau in der Regierung des Kantons Waadt. Maurer-Major starb im Alter von 78 Jahren, wie die Kantonsverwaltung mitteilte. Sie war 1997 in die Waadtländer Regierung gewählt worden. Zum Sport zunächst die Resultate von der Eishockey-Weltmeisterschaft in der Schweiz. Ungarn gewinnt am Abend gegen Großbritannien 5:0 und Slowenien hat die Slowakei mit 5:4 geschlagen nach Penaltyschießen. Zuvor hatte Österreich gegen Lettland gewonnen 3:1 und Norwegen besiegte Italien 4:0. Welche Spieler dürfen mit der Schweizer Fußballnationalmannschaft die Weltmeisterschaft in Nordamerika reisen? Das hat der Fußballverband in den vergangenen Tagen Schritt für Schritt in den sozialen Medien bekannt gegeben. Nun sind alle 26 Spieler bekannt. Dazu Sportredaktor Tim Eckimann.
3: Die großen Überraschungen gibt es nicht im Schweizer WM-Kader. Für solche Überraschungen ist Trainer Murat Yakin auch nicht bekannt. Yakin vertraut im Großen und Ganzen den gleichen Spielern wie schon in den letzten Monaten in Testspielen und in der WM-Qualifikation. Die bekanntesten Namen im Kader sind die Stützen im Team. Torhüter Gregor Kobel, Verteidiger Manuel Akanji, Mittelfeldspieler und Captain Granit Xhaka und Stürmer Brill Embolo. Drei Dinge fallen auf. Erstens fehlt im WM-Kader einer der besten Spieler von IBE. Alvin Sanchez ist nicht dabei. Dafür ist zweitens IBE-Spieler Christian Fasnacht mit dabei. Fasnacht spielte zuletzt kaum eine Rolle in der Nationalmannschaft. Diese Saison schoss er aber die meisten Tore aller Super League-Spieler. Und drittens sind alle Positionen mindestens doppelt besetzt, außer die des Rechtsverteidigers. Mit Silvan Widmer ist nur ein gelernter Rechtsverteidiger im WM-Kader der Schweiz.
0: Aus der SRF-Sportredaktion Team Eckimann war das. Die gesamte Kaderliste kann man online betrachten auf srf.ch/sport. Das Wetter am Mittwoch. Im Norden gibt es einen wechselhaften Tag mit Wolken und sonnigen Phasen. Stellenweise ist aber auch mit Schauern zu rechnen, vor allem in den Voralpen und dies bei rund 21 Grad. Im Süden ist es ziemlich sonnig bei bis zu 24 Grad. Das waren Nachrichten von Radio SRF, verantwortlich Roger Brendlin.
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1: Die Nachrichten von SRF um 1 mit Roger Brendlin. Die USA sollen sich aus dem Krieg gegen den Iran zurückziehen. Das verlangt ein Teil des US-Parlaments. Der Senat hat eine Resolution gutgeheißen, die genau das verlangt, mit 50 zu 47 Stimmen. 4 Abgeordnete der Republikaner schlossen sich dem Vorstoß an, der von den Demokraten kam. Trumps Republikaner hätten im Senat eigentlich eine Mehrheit. Wird die Resolution auch in der Großen Kammer des US-Parlaments im Repräsentantenhaus gutgeheißen, wäre sie für den US-Präsidenten eigentlich bindend. Allerdings hat Trump dann immer noch ein Vetorecht. Trump hatte den Krieg gegen den Iran ohne Zustimmung des Parlaments begonnen. Seitdem haben die Demokraten immer wieder versucht, ihn per Abstimmung zu bremsen, bisher ohne Erfolg. Für Hotelübernachtungen gilt in der Schweiz eine tiefere Mehrwertsteuer und das soll noch mindestens bis 2035 so bleiben, zumindest wenn es nach der Wirtschaftskommission des Nationalrats geht. Hotels sollen demnach weiterhin 3,8 statt der üblichen 8,1% einbezahlen. Die Regelung kostet den Bund rund 300 Millionen Franken pro Jahr. Befürworterinnen und Befürworter wollen damit die Tourismusbranche angesichts des starken Frankens entlasten. Kritikerinnen und Kritiker sagen aber, die Ersparnis komme bei den Gästen kaum an. Der Nationalrat als Ganzes wird voraussichtlich im Sommer über die Mehrwertsteuer für Hotels entscheiden. Zum Sport. Zunächst die neuesten Resultate von der Eishockey-Weltmeisterschaft in der Schweiz. Ungarn gewinnt am späten Abend gegen Großbritannien 5:0. Und Slowenien hat die Slowakei geschlagen mit 5:4 nach Penaltyschießen. Zuvor hatte Österreich gegen Lettland gewonnen 3:1. Und Norwegen besiegte Italien 4:0. Und eine Meldung vom englischen Männerfußball. Arsenal ist zum ersten Mal seit 22 Jahren englischer Meister. Weil der Verfolger in der Tabelle Manchester City in Bournemouth nur 1:1 unentschieden gespielt hat, sind die Londoner nun vor der letzten Runde in der Premier League nicht mehr einzuholen. Es ist für Arsenal der 14. Meistertitel. Das Wetter. Der Mittwoch wird zum Teil sonnig, stellenweise gibt es aber auch Schauer, vor allem an den Voralpen. Die Temperatur im wechselhaften Norden um 21 Grad, im recht sonnigen Süden um 24. Das waren Nachrichten von Radio SRF, verantwortlich Roger Brendlin.

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1: Die Nachrichten von SRF um 2 mit Roger Brendlin. Die USA sollen sich aus dem Krieg mit dem Iran zurückziehen. Das verlangt ein Teil des US-Parlaments. Der Senat hat eine entsprechende Resolution gutgeheißen mit 50 zu 47 Stimmen. Vier Abgeordnete der Republikaner schlossen sich dem Vorstoß an, der von den Demokraten gekommen war. Trumps Republikaner hätten im Senat eigentlich eine Mehrheit. Wird die Resolution auch in der Großen Kammer des US-Parlaments im Repräsentantenhaus gutgeheißen, wäre sie für den US-Präsidenten eigentlich bindend. Allerdings hat Trump dann immer noch ein Vetorecht. Trump hatte den Krieg gegen den Iran ohne Zustimmung des Parlaments begonnen. Seitdem haben die Demokraten immer wieder versucht, ihn per Abstimmung zu bremsen. Bisher ohne Erfolg. In Venezuela sollen bis am kommenden Freitag 300 Gefangene freikommen. Das hat der Präsident des venezolanischen Parlaments angekündigt. Entlassen werden demnach vor allem Minderjährige, ältere Menschen über 70 und kranke Häftlinge. Ob es sich dabei um politische Gefangene handelt, blieb unklar. Venezuela hat unter Druck der USA ein Amnestiegesetz beschlossen, dass politische Gefangene zu einem großen Teil freigelassen werden sollen. Die USA hatten Venezuela Anfang Jahr militärisch gestürmt, den damaligen Präsidenten Nicolas Maduro entführt und gestürzt. Maduro und sein Vorgänger Hugo Chavez hatten stets bestritten, dass es in Venezuela politische Gefangene gibt. Zum Sport zunächst die neuesten Resultate von der Eishockey-Weltmeisterschaft in der Schweiz. Ungarn gewinnt am späten Abend gegen Großbritannien 5:0. Slowenien hat die Slowakei geschlagen mit 5:4 nach Penaltyschießen. Und zuvor hatte Österreich gegen Lettland gewonnen 3:1 und Norwegen besiegte Italien 4:0. Im englischen Männerfußball ist Arsenal zum ersten Mal seit 22 Jahren englischer Meister geworden. Weil die Verfolger in der Tabelle Manchester City in Bournemouth nur 1:1 unentschieden gespielt haben, sind die Londoner nun vor der letzten Runde in der Premier League dieser Saison nicht mehr einzuholen. Es ist für Arsenal der 14. Meistertitel. Das Wetter: der Mittwoch wird zum Teil sonnig, stellenweise gibt es aber auch Schauer, vor allem an den Voralpen. Die Temperatur im wechselhaften Norden um 21 Grad, im recht sonnigen Süden um 24. Das waren Nachrichten von Radio SRF, verantwortlich Roger Brendlin.